0: In Mannheim kommt es auf der Friesenheimer Insel zu einem Feuerwehreinsatz. Wer sich auskennt, sollte das Gebiet meiden.
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2: Mit Ben Streubel. Und dann haben wir hier das PPPPP. Das ist das perfekt, fantastisch polierte Popnacht-Package, das ich am Wochenende vorbereitet habe, genau für diese Show. Das heißt also, dieses ausführlich perfekt polierte Package, das gibt's auch nur montags um diese Zeit. Habt ihr Spaß dran? Dann 07221 2011. Wer möchte sich denn ein Popnacht-Package hier rausziehen aus dieser Sendung? Ich lass mir mal was raus, hat man früher gesagt, ne? Wenn man so eine Firma hatte. 07221 2011.
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0: Silbermond und Sinfonie. Das ganze Leben ist eine Sinfonie. Das ist doch unsere Einstellung. Wir Nachtmenschen, wir komponieren.
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0: Wir reisen mal zurück an diesem 27.07. durch die Jahrzehnte. Was war so los an diesem Tag oder in dieser Nacht? Stefan aus Bornheim, guten Morgen.
2: Moin, moin.
0: So, Stefan, du verlässt mal das Bundesland. Du fährst von Rheinland-Pfalz mal rüber nach Hesse, nach Sulzbach.
2: Genau.
0: Da ist dein zweiter Wohnsitz. Was darfst du in Sulzbach die Woche über machen?
2: Ein bisschen arbeiten.
0: Was denn?
2: Maschinenbau, Automobile.
0: Automobil. Okay, da bist du Ingenieur oder welchen Job hast du?
2: Ingenieur, genau.
0: Was hast du da schon ingenieurt? Großartiges, was wir kennen könnten?
2: Was ihr kennen könntet. Also vielleicht Abgasrückführventile, also Opel hat da ja sowas.
0: Ja.
2: VW hat da sowas in alle Munde gebracht. Vor ein paar Jahren.
0: Du bist für den Skandal verantwortlich. Das ist gut.
2: Nein, auf gar keinen Fall. Würde ich nie tun.
0: Ja, also Abgasventile, was noch?
2: Drosselklappe zum Beispiel.
0: Das kann man doch auch gebrauchen für den eigenen Körper. Oder mal so eine Drosselklappe unterm Herz einbauen.
2: Nee, nicht gut. Dann meinst du eine andere. Du meinst die Herzklappe. Das ist eine andere Schicht.
0: Drosselklappe nicht was mit Luftzufuhr und sowas zu tun?
2: Genau, die regelt die Luftzufuhr in den Verbrennungsmotor. Also beim Automotor.
0: Ja, siehst du. Wir machen mal so einen Kurs hier. Wir machen mal so Ingenieure unter sich. Ja, Stefan.
2: Na klar.
0: Kleinen Podcast. Die zwei Fragen, weil da bleiben wir auch gleich mal beim Auto. Heute vor 36 Jahren, auf die Nacht genau, hat Citroën endgültig die Produktion der Ente eingestellt. Über 5 Millionen Enten wurden verkauft.
2: Genau. Mhm.
0: Das war ich wollte dich fragen. War das das Fahrzeug K2R, H5N1 oder 2CV?
2: Genau, 2CV4.
0: Schon mal locker gelöst. Ne? Vor 168 Jahren, als wir noch gar nicht angedacht waren, da war die Geburtsstunde der Fingerabdrücke. Zum ersten Mal in Indien hat jemals ein Unternehmer hat Fingerabdrücke abgenommen. Und für was hat man das denn gebraucht, die Fingerabdrücke? Zum ersten Mal verwendet für die erste Verbrecherkartei, für einen verbindlichen Vertrag oder um das erste Smartphone zu entriegeln? Fingerabdrücke?
2: Ich würde B nehmen.
0: Das ist vollkommen richtig, siehst du. Das andere wäre viel zu naheliegend gewesen, ne? Also war ein Unternehmer zur Identifizierung mit Tinte, hat er so einen Handflächenabdruck genommen und hat gesagt, das ist dein Ding jetzt, das bist du. Und wenn du nicht hörst und machst das nicht so, wie es da drin steht, dann ist das nächste Mal eben ein Finger weniger Abdruck drauf. Also, dann kriegst du ein schönes Pop-Nacht-Package, schicke ich dir zu und schon gut in Sulzbach an.
2: Dankeschön.

Heidi, da um 20 nach 2, A7 Kassel in Richtung Fulda. Da passt ihr bitte auf, da brennt ein PKW auf der Autobahn zwischen Homberg-Efze und Bad Hersfeld-West. Brennender PKW auf der Autobahn A7 Kassel in Richtung Fulda. Ein kultisches Song vom Fergel, Fergel Sharky und The Good Heart in der Popnacht. 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

0: Okay, Crazy Abrams war das.
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0: Eine Gefahrenstelle um 2.28 Uhr. Was, schon 2.28 Uhr? Fühlt sich gar nicht so an, es fühlt sich eher an wie 2.27 Uhr. Auf der A5 Basel Richtung Karlsruhe, da liegt ein Tier auf der Fahrbahn zwischen Müller am Neuenburg und Hartheim-Heitersheim. Was macht ihr? Ihr fahrt vorsichtig.

0: Es ist 2:31 Uhr.
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2: Heute Nacht weht ein recht böiger Westwind. Dabei wechseln sich einzelne Schauer und klarer Himmel ab. Tagsüber sind in Richtung Hessen und Franken noch einzelne Schauer unterwegs. Sonst ist es trocken, zwischendurch mit Sonne. Dazu sind es maximal 21 bis 28 Grad. Der Wind ist immer noch gut spürbar.
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3: Vorsicht bitte auf der A555 Bonn Richtung Köln. Zwischen Kreuz Köln Süd und Ausfahrt Militärringstraße liegen Gegenstände. Die A63 Kaiserslautern Richtung Mainz ist zwischen Dreieck Kaiserslautern und Sembach wegen einer Baustelle bis 5 Uhr gesperrt. Die B296 Tübingen Richtung Bad Wildbad ist zwischen dem Abzweig nach Mönchberg und Gülstein wegen Fahrbahnerneuerung bis 5 Uhr gesperrt. Deshalb kann man dort an der Anschlussstelle Herrenberg auch nicht auf die A81 auffahren.
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4: Und die am meisten unterschätzte Höchsttemperaturorte in Deutschland, in Mecklenburg-Vorpommern, in Altenplehen. Da werden es heute im besten Fall 19 Grad. Hier ist die Popnacht. Ich bin Ben Streubel.

0: Friendship und Emily Warren Capsize. Hier ist die Popnacht. Zeitvergleich in Deutschland. Da ist es jetzt 2.38 Uhr in der Nacht. Und unserer Zeit voraus, 8.38 Uhr am frühen Morgen, kurz vorm Frühstück, ist Thomas auf den Philippinen in Dipolog. Guten Morgen, Thomas. Hallo.
1: Guten Morgen, Ben.
0: Und du hast ein sehr schönes Foto geschickt, und zwar von Mangos. Ich wusste erst gar nicht, was es ist. Es sah so aus wie Kartoffel, aber die fallen bei dir vom Baum und dann hebst du sie morgens auf und frühstückst sie. Ist das richtig?
1: So ungefähr. Also Wahnsinn. Wir haben hier einen eigenen großen Mangobaum und alle Früchte, die runterfallen, wenn sie reif sind, die sammeln wir ein. Und weil das so viele sind, meine Frau schält die, macht die klein und dann wird die Früchte schon mal eingefroren.
0: Okay, aber ich meine, so Live-Essen ist ja auch schön, so ein
1: Live-Frühstück. Ja, ja, ja,
0: aber du bist ja schon fast Frutarier, ne? Dass man wartet, bis die eben so im Freitod vom Baum stürzen und dann erst essen. Aber wenn man so viele hat, warum soll man da hochkraxeln? Hast du vollkommen recht. Ne? Die müssen auch, glaube ich, runterfallen, damit sie ordentlich schmecken. Bei Mangos, oder?
1: Das will ich, das mit meinen 100 Kilo, ich will das nicht den Baum antun, da hochzuklettern.
0: Ja, würdest du sagen, du hast in der Zeit, als du von Weimar weggezogen bist, auf die Philippinen zugenommen?
1: Nee, abgenommen.
0: Ja, wollte ich nämlich sagen, weil mit Mangos morgens zum Frühstück, das ist doch was anderes als Rührei mit Speck. So.
1: Ja.
0: Und wie lebt sich ansonsten so? Du bist so 5 bis 6 Kilometer, Dipolog, habe ich gerade mal geguckt, entfernt vom Meer. Ne? Da bist du ja dann nicht jeden Tag.
1: Genau, genau.
0: Oder gehst du jeden Tag ins Wasser?
1: Nee. Wir gehen meistens am Wochenende zum Boulevard. Da ist, wir haben ja einen wunderschönen 6 Kilometer langen Sunset Boulevard.
0: Ja.
1: Und da kannst du wirklich Sonnenuntergänge sehen. Das ist der Wahnsinn.
0: Ja, das glaube ich, das macht man natürlich, wenn man so verliebt ist wie du. Ne, ist das ideal. Dann sitzt man doch da und schaut den Sonnenuntergang an. Das ist doch fantastisch. Und also findest du cool, also Weimar sagst du, war okay, dass du es verlassen hast und jetzt eben auf den Philippinen lebst, völlig in Ordnung gewesen, die Entscheidung? Oder hey,
1: die Entscheidung, die war genau richtig.
0: Sehr fein. Du bist ja auch Schreiner.
1: Du kannst
0: ja
1: nicht selber an dir zweifeln.
0: Nein, ist ja klar. Ja, doch, kann man schon. Ich finde schon, man kann sagen, ich drehe doch mal was im Leben. Man muss ja nicht eine Entscheidung fällen und das dann bis zum Anschlag durchziehen, bis man an die Wand gefahren ist.
1: Ja, da hast du recht.
0: Könntest du schon.
1: Ja, ja.
0: Aber ich meine, dann weißt du ja, wo du mich findest, weil ich hole dich dann zurück. Ne? Thomas, wir Nachtmenschen halten zusammen. Aber wir werden uns wahrscheinlich noch einige Nächte hören. Bleib auf jeden Fall gut gelaunt, guck dir Sonnenuntergänge an, auch Aufgänge, genieß die Mangos und grüß deine Family. Bis bald.
1: Ja, kann ich meine Frau grüßen?
0: Ja, mach.
1: Meine Frau Daisy und mein Sohn kennen. Liebe Grüße.
0: Tschüss.

0: Alex Warren.
1: Fever Dream. Das ist ein politischer Song. Da wackele ich mit dem rechten Fuß. Der linke kommt gleich dazu. Cantaloupe in der Popnacht.

0: Glocken war und Declan Jaggy Donovan, die Better Days. Hier ist die Popnacht. Wenn wir gerade an Spanien oder Frankreich denken, dann denken wir weniger an Urlaub als vielmehr an diese schrecklichen Waldbrände, die weiterhin außer Kontrolle sind. Während in Spanien sich die Brände ja zuletzt nicht weiter vergrößert haben, ist in Spanien, in Frankreich die Situation besonders rund um Bordeaux kritisch. Unser ARD-Korrespondent Kai Rienecker aus Bordeaux zur aktuellen Situation.
1: Ein starker Brandgeruch liegt über der gesamten Stadt Bordeaux und zieht durch alle Öffnungen in die Häuser ein. Die Behörden haben die Menschen aufgefordert, Aufenthalte im Außenbereich zu begrenzen. Die Feinstaubwerte sind über die zulässigen Schwellenwerte gestiegen. Noch sieht es in der historischen Altstadt von Bordeaux nach Normalität aus, aber die Stimmung ist angespannt. Lisa aus der Nähe von Stuttgart.
2: Es ist ein wenig eine mulmige Stimmung, die aber nicht so ganz greifbar ist, weil es halt keine offiziellen Durchsagen gibt oder Ansagen gibt, was man jetzt genau zu tun hat.
1: Mit ihrem Begleiter Gaston ist Lisa von einem Campingplatz am Cap Ferret evakuiert worden. Ihre Zelte sind noch vor Ort, aber nun wollen sie abreisen. Denn eine Entspannung der Lage ist nicht in Sicht. Im Gegenteil. Immer wieder wird die Frage gestellt, ob auch die Stadt Bordeaux irgendwann evakuiert werden muss. Bürgermeister Thomas Cazenave. Eine Evakuierung der Stadt Bordeaux ist nicht geplant. Es gab vorbeugende Evakuierungen in einigen Gemeinden der Metropolregion Bordeaux, um die Zivilbevölkerung zu schützen und zu vermeiden, dass bei einem Feuer in Panik evakuiert wird. Aber einige der Ausläufer des Feuers bei Bordeaux sind nur noch rund 15 Kilometer vom Stadtzentrum entfernt. Das Feuer ist noch nicht einmal ansatzweise unter Kontrolle. Feuerwehrvertreter sprechen von einem Kampf David gegen Goliath. Die Rettungskräfte haben es mit einer in Frankreich bislang nicht bekannten neuen Dimension der Waldbrände zu tun. Die zuständige Präfektin Sophie Broca. Das ist ein völlig unvorhersehbares Phänomen, das Feuergewitter auslöst, mit eigenen Winden. Und der Wind facht das Feuer dann wieder selbst an. Es entwickeln sich wahre Flammentornados, die für eine unkontrollierte Ausbreitung der Brände sorgen. Hunderte von Häusern sind schon komplett verbrannt. Über 200.000 Menschen sind bereits evakuiert worden. Die französische Regierung will heute zu einer weiteren Krisensitzung unter der Leitung von Präsident Macron zusammenkommen.
0: Die schrecklichen Waldbrände in Frankreich, die außer Kontrolle geraten sind, dort, wo es gerade auch am schlimmsten ist, in Bordeaux. Von dort aus hat sich Kai Rienecker, unser ARD-Korrespondent, gemeldet. Und wenn ihr noch ein bisschen euch das angucken wollt, vertiefen möchtet, einen Urlaub plant, Frankreich, Spanien, schaut mal nach auf ardpopnacht.de oder tagesschau.de. Versprich

Versprich mir einfach, dass du bei mir bleibst. Feiern und Dalton hier in der Popnacht. Um 2.55 Uhr piepst nochmal von der A31 Gronau in Richtung Oberhausen zwischen Bottrop, Kirchhellen und Gladbeck. Da liegen Gegenstände auf der Autobahn. So, die Gitarren sind reingeschoben worden. Flügel brauchen wir hier mal nicht. Chris Cornell, früher mal bei Soundgarden, Songwriter, Sänger, Gitarrist. Der hat sich einen Song genommen von Sinead O'Connor oder Prince, je nachdem von welcher Seite man sieht. Nothing Compares to You in der Tipico Romantico-Version.

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1: Um 3 Uhr mit Marc Geißler. Die Polizei hat den mutmaßlichen Attentäter des Berliner Christopher Street Days nach eigenen Angaben erschossen. Bei dem Zugriff war der Mann demnach mit einer Stichwaffe auf Beamte losgegangen. Man habe ihn deshalb mit Schüssen gestoppt. Bundesinnenminister Dobrindt hat über den 21-jährigen mutmaßlichen Islamisten im ARD-Brennpunkt gesagt:
2: Wir wissen ja, dass er eine Vielzahl von Straftaten begangen hat, dass er mit dem Terror sympathisiert hat, dass es auch eine Verurteilung gab, die auf Bewährung ausgesetzt wurde und die Staatsanwaltschaft dagegen Beschwerde erhoben hat. Und in der Tat wird zurzeit sehr die Frage danach gestellt, wie kann eigentlich bei jemandem, den man als Gefährder identifiziert, eine Strafe zur Bewährung ausgesetzt werden. Auch dem wird detailliert nachgegangen.
1: Am Samstagabend soll der Mann in eine Menschenmenge beim Berliner CSD gefahren sein. Eine Frau wurde getötet, 29 weitere Menschen verletzt. Der baden-württembergische CDU-Politiker Bilger soll neuer Bundesverkehrsminister werden. Das hat Regierungssprecher Cornelius gesagt. Der bisherige parlamentarische Geschäftsführer der Union-Bundestagsfraktion löst Schnieder ab. Dieser hatte gestern selbst um seine Entlassung gebeten und von einem unwürdigen Zustand gesprochen. Der Generalsekretär der rheinland-pfälzischen CDU, Steiniger, lobte Schnieders Entscheidung und sagte, dieser Schritt zeuge von absoluter Größe. In Frankreich und Spanien kämpfen die Einsatzkräfte weiter gegen schwere Waldbrände. Inzwischen mussten mehr als 300.000 Menschen ihre Häuser verlassen und in Sicherheit gebracht werden. Frankreichs Innenminister Núñez spricht von zuletzt unkontrollierten Flammen, die sich bis auf etwa 15 Kilometer an den Großraum Bordeaux herangeschoben haben. Auch in Spanien ist die Lage angespannt. Dort haben die Brände laut Katastrophenschutz bereits eine Fläche von rund 770 Quadratkilometern erfasst, unter anderem rund um Madrid und nahe Valencia. In Bayreuth trifft die Musik von Richard Wagner auf künstliche Intelligenz. Zum 150. Jubiläum der Festspiele wird der vierteilige Ring des Nibelungen in einer besonderen KI-Version gezeigt. Den Auftakt macht heute das Rheingold. Die KI wurde ohne Internet, nur mit Wagners Musik, dem Operntext, historischem Bildmaterial und dramaturgischen Ideen trainiert. Während der Aufführung entwickelt sich daraus dann eine eigene Bildwelt, die dann auf die Bühne projiziert wird. Das Wetter für Deutschland: In der Nacht bleibt es wechselhaft, die Temperaturen sinken auf bis zu 12 Grad. Heute wird es vor allem an der Osthälfte noch ziemlich wolkig, im Laufe des Tages legt es sich aber, dann bleibt es trocken bei 19 bis 28 Grad. Morgen in der Mitte und im Süden häufiger mit Sonne, 22 bis 33 Grad die Höchstwerte. Und noch die Zeit, es ist gleich 3.03 Uhr.
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3: Vorsicht bitte auf der A5 Basel Richtung Karlsruhe. Zwischen Müllheim-Neuenburg und Hartheim-Heitersheim liegt ein Tier auf der Fahrbahn. Vorsicht bitte auf der A6 Heilbronn Richtung Nürnberg. Zwischen Schwäbisch Hall und Ilshofen-Wolpertshausen befindet sich eine ungesicherte Unfallstelle. Die A63 Kaiserslautern Richtung Mainz ist zwischen Dreieck Kaiserslautern und Sembach wegen einer Baustelle bis 5 Uhr gesperrt. Auf der A643 Wiesbaden Richtung Mainz ist die Ausfahrt Mainz-Mombach wegen Brückenarbeiten gesperrt. Ostalbkreis, Kreisstraße 3, 1322. Zwischen Robbaschorf und B290 in Jaxzell nach einem Unfall in beiden Richtungen gesperrt.
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4: mit Ben Streubel. Und dann sind wir gleich mal auf der Suche nach einem richtigen Checker, einem Lyrics-Checker. Einen Song werde ich euch gleich vortragen, der heute Geburtstag feiert. Wenn ihr den auf Deutsch zuordnen könnt zu einem im Original auf Englisch gesungenen Kult-Song, dann verdient ihr euch ein Popnacht-Package. Also seid ihr Lyrics-Checker. In 7 Minuten probieren wir es aus.
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0: vom Rotwein und wir uns bis vorne an der Ecke meine große Jacke teilen.
1: Jacke teilen? Nein, das ging mir einen Schritt zu weit. Nein.
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1: Ja, das werden wir jetzt mal testen, ob ihr das rausfindet. Ein Song, der kultisch ist, also den ihr kennt, von einer Frau gesungen, jetzt im Deutschen vorgetragen von mir mit meinen schönsten Worten. Moment, romantisch muss es das werden hier. Also, Flügel ist reingeschoben. Du tust mir nicht weh, wirklich. Würdest du gerne wissen, wie es sich anfühlt? Soll ich dir erzählen von dieser Abmachung, die ich gerne hätte? Also du und ich. Wenn es möglich wäre, würde ich einen Deal mit Gott am oben machen. Dass Männer und Frauen mal Plätze tauschen. Wir stecken in euren Schuhen und ihr in unseren. Also, ich würde die Straße hochrennen. Mühelos den ganzen Hügel hochrennen. Bis an die Spitze dieses Gebäudes. Wenn ich nur könnte. Ja, welcher Song ist denn das? Habt ihr es erkannt? Seid ihr Lyrics-Checker 07221 2011.

Die Weit. Noah Kahn, hier ist die Popnacht mit einem neuen, gut riechenden Hit von DJ Gotcha. Jason Derulo, Michiko. Hier ist die Popnacht im richtigen Rhythmus mit dem rechten Fuß.

0: Bang, du, hier ist die Popnacht.
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2: Also du und ich, wenn es möglich wäre, würde ich einen Deal mit Gott da oben machen, dass Männer und Frauen mal Plätze tauschen. Wir stecken in euren Schuhen und ihr in unseren. Also ich würde die Straße hochrennen, mühelos die ganzen Hügel rauf. Welcher Song steckt denn da dahinter? Guten Morgen, Eva in Delmenhorst.
3: Guten Morgen.
2: Und was hast du denn erkannt?
3: Running Up That Hill von Kate Bush.
2: So ist das. So ein kultischer Song, den hören wir gleich in der kompletten Übersetzung, in den Lyrics. Und du machst dich gerade fertig für eine Urlaubsreise mit der Family, mit Mann und Tochter. Es geht nach Prag. Schön.
3: Mhm.
2: Schon mal da gewesen?
3: Ja. Nein, ja? Bin ich nicht.
2: Noch nicht?
3: Und ich freue mich auch total.
2: Also das Auswahlkriterium war ausschließlich eine Stadt, wo du noch nicht gewesen bist.
3: Genau.
2: Also irgendwas.
3: Oder wo wir auch noch nicht gewesen sind.
2: Habt euch.
3: Ich habe gehört, die Altstadt ist halt ganz schön und so.
2: Genau, es gibt da Wenzelsbrücke oder irgendwie so Sachen. Also,
3: genau.
2: Ich hab auch schon mal überlegt gehabt, da hinzufahren mit dem Nachtzug oder so. Hab's noch nicht gemacht, steht auf dem Plan. Du bist Vorreiterin sozusagen oder Vorfahrerin. Du sagst dann Bescheid, wenn du dann wieder zurückkommst. Wie lange geht denn die Urlaubsreise?
3: Die geht nur bis Freitag.
2: Na gut, ist okay. Damit kann man doch so einen Städtetrip ganz gut gestalten. Und
3: genau.
2: Die anderen freuen sich auch. Die Tochter hat ein Mitspracherecht gehabt oder wurde sie einfach davon überzeugt?
3: Nee, haben wir ihr nur Bilder gezeigt und da sagte sie, da möchte ich hin.
2: Ja, das ist auch gut. Und gepackt ist schon alles? Bist bereit?
3: Ja, ist alles gut.
2: Klingt so, dass du noch nicht so richtig wach bist. Ne? Das dauert noch ein bisschen, das richtige Hochfahren, vermute ich mal. Sind Mann und Tochter, sind die schon auf?
3: Nee, mein Mann ist schon auf, meine Tochter schläft. Also unsere Tochter schläft noch, aber die wecke ich jetzt gleich.
2: Genau, und dann ist Start, dann kommt mal gut durch. Ich bin noch ein bisschen bei euch, während ihr da losfahrt in Richtung Prag. Aber ich glaube, so 7 Stunden habt ihr da dann nachher doch auf der Uhr, ne? So lange wird es mindestens dauern. So, dann hören wir uns mal die Übersetzung an. Kate Bush, Running Up That Hill hast du toll erkannt. Und ich schicke dir noch ein Paket zu. Wenn du zurückkommst, hast du es vielleicht schon. Ja, bis bald.
3: Ja, super.
2: Tschüss.
3: Dankeschön.
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Ich meine, wir denken doch das Gleiche. Von uns ist doch nicht einer wichtiger als der andere, oder? 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Wollen wir das mal probieren, Engel? 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

Lyrics von Running Up That Hill und Kate Bush in der Popnacht. An der Gefahrenstelle von der A3 Frankfurt Richtung Köln zwischen Limburg Süd und Limburg Ost ist ein Unfall passiert. Die Unfallstelle ist noch nicht gesichert.

0: Es ist 3.32 Uhr.
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2: Heute Nacht weht ein recht böiger Westwind. Dabei wechseln sich einzelne Schauer und klarer Himmel ab. Die Frühtemperaturen liegen zwischen 20 und 13 Grad. Tagsüber sind in Richtung Hessen und Franken noch einzelne Schauer unterwegs. Sonst ist es trocken, zwischendurch mit Sonne. Dazu sind es maximal 21 bis 28 Grad. Zur Wochenmitte große Hitze mit Spitzentemperaturen über 35 Grad.
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3: Vorsicht bitte auf der A3 Frankfurt Richtung Köln. Zwischen Limburg Süd und Limburg Ost befindet sich eine ungesicherte Unfallstelle. Vorsicht bitte auf der A61 Mönchengladbach Richtung Koblenz. Zwischen Dreieck Bad Neuenahr-Ahrweiler und Dreieck Sinzig liegen Gegenstände. Vorsicht bitte auf der B314 Singen-Waldshutin. Zwischen Stühlingen-Weizen und der B315 liegt ein Tier. Die A63 Kaiserslautern Richtung Mainz ist zwischen Dreieck Kaiserslautern und Sembach wegen einer Baustelle bis 5 Uhr gesperrt. Ostalbkreis, Kreisstraße 3, 1322. Zwischen Robwerschorf und B290 in Jaxzell nach einem Unfall in beiden Richtungen gesperrt.
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0: Und die am meisten unterschätzte Höchsttemperatur heute in Sachsen-Anhalt in Bölsdorf. Da bekommen wir 22 Grad. Hier ist die Popnacht. Mein Name Ben Sträubel.

0: das fühlen, wenn man da so einen Text vor sich hat in so einem Studio und da steht easy, easy. Nochmal wieder. Easy, easy. Ja, vielleicht fühlt er sich ganz gut dabei oder fühlte sich gut dabei, Crow. Es ist 3.40 Uhr. Das ist so eine Kreativzeit für Frank. Der lebt in Lingen und den Kreativen gehört ja die Nacht. Und der hat hier etwas gesungen, das er mir per WhatsApp Audio schickte, wo ich mir also auch ein bisschen Sorgen mache um den Zustand. Hallo?
1: Ja.
0: Ja, was soll man da machen? Man bekommt solche Ansagen. Das macht er jetzt 42 Sekunden lang. Ich habe es auch komplett gehört schon mal. Ich wollte euch nur mal mitnehmen, was so hinter den Kulissen passiert. Ja, dann läuft hier so ein Song wie Easy. Ich höre dann Frank in der Zwischenzeit und mache mir Sorgen. Und frage mich natürlich auch, was tue ich eigentlich hier? Ne? Ach ja, wir werden unseren Frank bei Laune halten auf jeden Fall. Ich meine, es klingt zumindest so, als sei jetzt nicht in einer Zwangssituation, wo wir die Polizei anrufen müssen. Aber vielleicht sind wir das, nachdem wir Jürgen gehört haben. Jürgen hat nämlich auch was geschickt, Jürgen Friedrichshafen. Der war ja früher Marketingmanager, ist jetzt auf dem Weg, ein Rockstar zu werden oder Popstar. Singt Songs in seinem Kellerstudio, schickt uns dann diese Aufnahme und hat etwas unterwegs jetzt hier dagelassen. Ich will es noch nicht ankündigen. Ich wollte euch überraschen, ob ihr auch erkennt, welcher Titel und welche Band das sind. In wenigen Minuten hier nach Laurel.

0: Bam, hier ist die Popnacht.
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0: Unser Star ist Jürgen, lebt in Friedrichshafen, schickt immer mal wieder tolle Aufnahmen von Songs, die er noch ein bisschen verbessert hat. Große Hits, größer dargeboten, weil er möchte irgendwann mal selbst diese Titel performen auf den Bühnen dieser Welt. Und vielleicht auf irgendeine Seebühne, wenn er schon am Bodensee lebt. Und jetzt hat Jürgen einen Hit geschickt. Ihr erkennt ihn hoffentlich. Also ich glaube schon. Ich habe mich eben auch überraschen lassen. Ich bin begeistert.

Also manchmal schon den Einsatz verpasst, vielleicht sogar immer. Also Jürgen, da musst du doch mal ran, leider Gottes. Wird fortgesetzt, der Star im Keller.

finde, Jürgen könnte auch mal diesen Song ja nochmal neu aufnehmen von den Dexys Midnight Runners, ne? Könnte was Großes werden. Vorsicht auf der A261 Richtung A1 zwischen Marmstorf, Lürade und Buchholzer Dreieck fährt ein Fahrzeug ohne Licht rum. Hier ist die Popnacht.

Happy Birthday, liebe Silke. Silke lebt in Wallmünster, das ist in Hessen, und sie feiert ihre Geburtstagsparty in der Villa ihres Ex-Freundes. Der ist im Urlaub und sie soll ein bisschen aufpassen noch und hat sich gedacht, naja, da kann sie auch ausnutzen. Ne? Springt dann mal in den Pool gleich mit vier Freunden noch und einer Freundin und würde gerne diesen Song hören. Happy Birthday mit den Crash-Test-Dummies. 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
1: Um 4 Uhr mit Marc Geißler. Nach dem Tod des tatverdächtigen Attentäters vom Christopher Street Day in Berlin geht Bundesinnenminister Dobrindt von keiner weiteren Gefahr aus. Das sagte der CSU-Politiker im ARD-Brennpunkt. Aus der Hauptstadt berichtet Jakob Mayer.
2: Der Tatverdächtige wurde am Abend bei einem Polizeieinsatz in einer Kleingartenanlage in Berlin-Spandau tödlich verletzt. Dobrindt verwies auf ein hohes Maß an Straftaten des Mannes und nannte es unverständlich, dass eine Haftstrafe gegen ihn auf Bewährung ausgesetzt wurde. Dem werde detailliert nachgegangen. Die Bundesanwaltschaft hat die Ermittlungen übernommen. Der Tatverdächtige soll am Samstagabend mit einem Transporter am Rande des Christopher Street Day in eine Menschenmenge gerast und danach mit einer Stichwaffe auf Passanten losgegangen sein. Dabei wurde eine Frau getötet. 29 Menschen wurden teilweise schwer verletzt. Sie sind außer Lebensgefahr.
1: Der ukrainische Präsident Zelensky reist heute nach Großbritannien. Dort trifft er den neuen Premierminister Burnham als ersten ausländischen Staatsgast seit dessen Amtsantritt. Gemeinsam wollen beide einen Marinestützpunkt besuchen, an dem ukrainische Soldaten ausgebildet werden. Außerdem kündigte die britische Regierung an, der Ukraine eine neue Technik zur Störung russischer Luftabwehrsysteme zur Verfügung zu stellen. Morgen wird Zelensky dann weiter in die USA reisen. Dort ist ein Treffen mit US-Präsident Trump geplant. Nach der Kabinettsumbildung stellt CDU-Chef und Bundeskanzler Merz heute weitere Personalentscheidungen vor. Um 12 Uhr will er den neuen CDU-Generalsekretär vorstellen. Als Favoritin gilt die bisherige Schatzmeisterin Hoppermann. Bereits feststeht, der baden-württembergische CDU-Politiker Bilger wird neuer Bundesverkehrsminister. Er folgt auf Schnieder, der selbst um seine Entlassung gebeten hatte. In der Union sorgt der Umgang mit Schnieder allerdings weiter für Kritik. Auf Mallorca wächst der Unmut über den Massentourismus. Tausende Menschen sind in der Hauptstadt Palma gestern auf die Straße gegangen, um gegen die Folgen des Besucheransturms zu protestieren. Eine Initiative hatte unter dem Motto Mallorca am Limit dazu aufgerufen. Laut Polizei kamen rund 25.000 Menschen zusammen. Die Demonstranten kritisieren vor allem die Wohnungsnot, steigende Mieten und die Belastung der Natur. Sie fordern eine Begrenzung der Touristenzahlen. Der Protest findet mitten in der Hauptreisezeit statt. Ende Juli und Anfang August ist die Insel besonders voll. Das Wetter für Deutschland. Der Start in die neue Woche wird vor allem in der Osthälfte ziemlich wolkig. Im Tagesverlauf zeigt sich dann aber immer mehr die Sonne und es bleibt meist trocken bei 19 bis 28 Grad. Ab morgen kommt dann vor allem in der Mitte und im Süden immer häufiger die Sonne raus. Dazu steigen die Temperaturen auf wieder sehr sommerliche 22 bis 33 Grad. Und noch die Zeit. Gleich ist es 4.03 Uhr.
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3: Die A63 Kaiserslautern Richtung Mainz ist zwischen Dreieck Kaiserslautern und Sembach wegen einer Baustelle bis 5 Uhr gesperrt. In Mannheim kommt es auf der Friesenheimer Insel zu einem Feuerwehreinsatz. Wer sich auskennt, sollte das Gebiet meiden.
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4: Mit Ben Sträubel. Ich nehme es nicht mit nach Hause, dieses Popnacht-Package. Das dürft ihr euch gleich verdienen. Es geht um zwei Hits, die heute Geburtstag feiern an diesem 27.07. Na, wo waren die denn wohl Nummer 1 Hits? Da könnt ihr ruhig drüber nachdenken. Entscheidend ist, dass ihr sie überhaupt erstmal erkennt. So, ist auch so fast schon eine biblische Maßnahme hier in dieser Show. 07221 2011, könnt ihr euch schon mal vormerken. Tastaturbereich, bisschen ölen am Smartphone und dann geht's gleich los.
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1: Die 2 Nummer 1 Hits des heutigen 27.07. habt ihr beide erkannt. Habt ihr ein Pop-Nacht-Package? Vielleicht schon sehr schnell zu Hause, aber erstmal Konzentration. Welche beiden Songs sind das? 0722120011. 2 Hits in einer Sekunde. Wer es als Erkenntnis mitnimmt und dann die 07221 benutzt, um mir diese Antwort zu nennen, ist kurz davor, einen Preis mit aus dieser Show zu nehmen. 07221 2011. Oh.

0: Bibi Rexha New Religion.
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0: Und das sind die zwei Nummer 1 Hits des heutigen 27.07. in der Musikgeschichte. Welche Songs sind das? Und das war es Melanie aus Wiesbaden. Guten Morgen, Melanie.
2: Bonjour.
0: Ja, bonjour. Was hast du erkannt?
2: Ich habe erkannt Peter Gabriel Sledgehammer und von The New Rhythmics, There Must Be an Angel.
0: Sehr gut, da hast du ein Pop-Nacht-Package dir verdient. Und wie geht's eigentlich Carlo und Jake, den beiden?
2: Och, die sind eigentlich so weit gechillt. Ich meine, es wird ja erst wärmer zur Wochenmitte, von daher geht's den Jungs noch gut.
0: Mhm, also das sind Hase und Hund.
2: Genau.
0: Carlo, der Hase. Und du kochst für deinen Hund. Jake, kochst du nachts?
2: Ja.
0: Was gibt's denn für
2: also
0: den?
2: Also nicht immer nachts, also nicht falsch
0: aber
2: versteht.
0: Jetzt grad.
2: Aber jetzt gerade, ja.
0: Was
2: bei den
0: er?
2: Temperaturen.
0: Was bekommt er?
2: Och, das ist so ein Stück Suppenfleisch. Das habe ich ihm ausgekocht und mit Reis und Möhlis.
0: Ja, Möhlis.
2: Finde er ganz dufte, ja.
0: Ja, ist immer gut. Was kann man noch einmal machen? Ist er auch Gürkchen? Also ich habe mal einen Hund gehabt, der hat auch Melone gegessen, was ich ganz lustig fand.
2: Hey, das ist immer je nach Tagesform, weil der kleine Mann ist 16. Also von daher.
0: Ja. Irgendwann essen die auch nur bestimmte Sachen nur noch. Da kannst du dann Spezialfutter, Schildkrötenfutter aus der Schweiz kommen lassen oder sowas.
2: Kann das nicht
0: sein. Da zahlst du dann irgendwie 450 Euro für eine Portion. Macht man aber für den Hund, macht man alles.
2: Das ist wohl wahr.
0: So, und guckt der Hase einfach zu oder kriegt der Reste?
2: Der Hase, der guckt zu, der spielt auch teilweise mit ihm, lässt sich übers Kopfkäppchen drüber lutschen vom Jake. Also wir sind schon
0: super.
2: Geschwister.
0: Ja, sind sie zusammen aufgewachsen? Wie alt wird eigentlich so ein Hase? Der wird gar nicht so alt, oder? Ich weiß es nicht.
2: Das geht auch bei denen nach, hängt das von der Genetik ab, ich meine.
0: Ja, ich meine so ungefähr.
2: Der kleine Mann ist jetzt, Carlo ist jetzt gerade mal ein Jährchen alt, also von daher.
0: Schön, aber es ist doch eine
2: so
0: lustige
2: 10, 12 können die schon werden.
0: Sind die beide bei dir dann im Bett?
2: Nein. Also da hat jeder seinen Bereich.
0: Die schlecken sich so ab und denken sich, na, okay.
2: Nein, das musst du dir so vorstellen. Wenn der kleine Hasenmann aus dem Käfig kommt, dann zeige ich ihm den Jake. Guck mal, da ist wieder dein Bruder, Carlo. Die musst du dir aneinander gewöhnen.
0: Ja.
2: Sonst ist der eine auf den anderen eifersüchtig.

4:27 Uhr ist es, Vorsicht. Menschen sind auf der A31 auf der Autobahn in beiden Richtungen. Bitte aufpassen. A31 Meppen leer. Zwischen Dörpen und Rehde sind die Menschen auf der Fahrbahn. In der Popnacht jetzt so eine kleine Hymne, keine große, aber eine kleine Hymne von Anastacia. Pieces of a Dream.

0: 4.31 Uhr.
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10: Heute Nacht weht ein recht böiger Westwind. Dabei wechseln sich einzelne Schauer und klarer Himmel ab. Die Frühtemperaturen liegen zwischen 20 und 13 Grad. Tagsüber sind in Richtung Hessen und Franken noch einzelne Schauer unterwegs. Sonst ist es trocken, zwischendurch mit Sonne. Dazu sind es maximal 21 bis 28 Grad. Der Wind ist immer noch gut spürbar. Am Dienstag sonnig und im Lauf des Tages bis 33 Grad heiß. Zur Wochenmitte große Hitze mit Spitzentemperaturen über 35 Grad.
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11: Vorsicht bitte im Kreis Karlsruhe auf der Landesstraße zwischen Heidelheim und Büchig bei Bretten liegt ein Reh. Die A63 Kaiserslautern Richtung Mainz ist zwischen Dreieck Kaiserslautern und Sembach wegen einer Baustelle bis 5 Uhr gesperrt.
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12: Und die am meisten unterschätzte Höchsttemperatur heute in Deutschland. Hafetoft in Schleswig-Holstein, da bekommen wir 18 Grad. Hier ist die Popnacht. Mein Name Ben Streubel.
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in der Popnacht um 20.05 Uhr. Wollte ich immer schon mal wissen, wie klingt es eigentlich um 20.05 Uhr auf Rügen. Didi, der geht mit seinem Hund gerade spazieren, hat hier eine kleine Aufnahme gemacht. Hier, so klingt das auf Rügen. Stellt euch irgendwas darunter vor, ich würde nur mal sagen, es regnet. Oder? Aber windig ist es auf jeden Fall so. Lasst es euch gut gehen. Didi, wenn du in Problemen bist, weil es kann auch sein, es ist in irgendeinem Kerker, in einem Verlies oder so, in dem du dich da gerade befindest. Ich höre dein Atmen nicht mehr. Lass es mich wissen. Ich komme mit dem Private Jet angeflogen, lande nachhaltig neben dieser Grube und hol dich da raus. Okay? Gut, also das ist Sound auf Rügen. Sound of Rügen. Und er hat sich einen Song ausgesucht, der wird dann wahrscheinlich auch jetzt die Insel ein bisschen beschallen mit DJ Topic und Becky G. Sorry, Papi. Sorry, Papi.

0: Hier ist die Popnacht. Barbara in Stralsund, die hat sich gerade ein Käffchen gemacht, aber ganz alleine. Stefan vermisst sie ein bisschen. Stefan hat sich das Bein gebrochen, ihr Mann. Hallo, guten Morgen, Barbara.
1: Ja, schönen guten Morgen.
0: Und der ist auch noch weit weg im Krankenhaus, ne? In Schwerin.
1: Ja, leider. Ja, er arbeitet in Ludwigslust.
0: Ja.
1: Und hat sich da auf Arbeit, also ist ganz blöd gestürzt und hat sich dabei das Bein gebrochen und musste dann nach Schwerin ins Krankenhaus, weil es halt ein Arbeitsunfall war, musste er dorthin.
0: Und du besuchst ihn jetzt heute auch dort oder geht das?
1: Ich habe ihn am Wochenende, also ich war am Wochenende natürlich da und musste aber jetzt wieder arbeiten und werde jetzt aber immer Wochenende rüberfahren.
0: Natürlich, wir schicken ihm mal ein ganz großes Energiefeld, dass das Bein wieder in Ordnung kommt. Du hast ja sogar mir ein Foto geschickt, dieses Beins.
1: Ja,
0: ich war ein bisschen schockiert, so Männerbeine, nackte Männerbeine am frühen Morgen, die gebrochen sind. Ne? Das ist natürlich, also das ist nicht das, was man so gut verträgt um 4.47 Uhr. Aber ich habe es überstanden, wie du merkst. Ja? Deswegen muss ich ja mit dir auch in Therapie reden. Aber du bist Stadtgärtnerin, aber bei dem Regen jetzt in Stralsund, geht man da überhaupt irgendwie irgendwas arbeiten? Kann man da was machen überhaupt? Im Freien?
1: Ja, mal schauen. Also wenn es so halt so doller Regen ist, ist das natürlich unangenehm. Ab und an sind wir dann auch in so einer Halle und ja, reparieren da Geräte oder solche Sachen.
0: Ja.
1: Ansonsten muss man halt schauen, ne? Wenn es nicht allzu doll regnet, dann arbeiten wir trotzdem. Genau,
0: sammelst ein paar schöne Blümchen ein für deinen Mann, für den Stefan, ne? Die du mitnimmst, dann, wenn er dann operiert ist und wir gehen mal davon aus, alles läuft gut, dann überreichst du ihm das. Ja, mit allen Grüßen natürlich von uns auch. Also, dann komm gut durch den nassen Tag heute in Stralsund.

Good Old Days. Christopher Randy. Es ist 10 vor 5. Vorsicht bitte in beiden Richtungen auf der A1 Lübeck-Fehmarn. Da läuft ein Hund auf der Autobahn im Dreieck Bad Schwartau. Hund auf der Autobahn. Hier ist die Popnacht.

Get Me To Me Right, Baby. Habt ihr noch was für die letzte Amtshandlung? Ein bisschen bin ich noch da, also so 7 Minuten. Vielleicht gehe ich auch ein bisschen früher. Nein, also 0722 1 2011, wer noch irgendeinen Wunsch hat. Hier ist die Popnacht am Montag.

0: Somebody Like You. Jetzt ist es aber 5 vor 5. Ich packe zusammen Schuhe angezogen, Notaustaste, abgeklemmter Tennleistung, wieder hochgefahren auf volle Suppe, Lichtstimmung auf OP, damit die nachfolgenden Kolleginnen und Kollegen ein bisschen schlecht haben. Nicht zu schlecht, das ist ja erstmal Wochenstart. Letzte Amtshandlung für Charlotte aus Niestetal bei Kassel. Die fährt ans Steinhuder Meer um die Ecke, macht da 5 Tage Urlaub, trifft da ihren alten Schulfreund Charlie, der reist aus Würzburg an. Ist das aufregend. KI, was machst du?
1: Nach Haus.
0: Ich komm mit. Das war die Popnacht. Mein Name ist Ben Streubel und ein schönes Leben in Deutschland.

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1: Um 5 Uhr mit Marc Geißler. Nach dem mutmaßlich islamistisch motivierten Terroranschlag im Zusammenhang mit dem CSD in Berlin setzt die Hauptstadt ein Zeichen. Das Brandenburger Tor leuchtet seit dem Abend in den Regenbogenfarben als Symbol für Vielfalt und Toleranz. Bei der Gewalttat am Samstagabend wurde eine Frau getötet, 29 Menschen verletzt. Der 21 Jahre alte Tatverdächtige wurde bei einem Polizeieinsatz in Berlin-Spandau erschossen. Er soll der islamistischen Szene angehört haben. Die Bundesanwaltschaft in Karlsruhe hat am Abend die Ermittlungen übernommen. In Frankreich und Spanien kämpfen die Einsatzkräfte weiter gegen schwere Waldbrände. Der französische Innenminister Núñez spricht von zuletzt unkontrollierten Flammen, die sich bis auf etwa 15 Kilometer an den Großraum Bordeaux herangeschoben haben. Auch in Spanien bleibt die Lage angespannt. Aus Madrid, Hans-Günther Kellner.
2: Bei den 3 eng zusammenliegenden Bränden mit insgesamt 77.000 Hektar Fläche handelt es sich um das schlimmste und aggressivste Feuer in der jüngeren Geschichte Spaniens. Ähnlich hat sich zudem die Situation im Val de Uixó im Norden der Region Valencia entwickelt. Auch hier ist der am Samstag ausgebrochene Brand für die Behörden zwar noch nicht unter Kontrolle, doch breitet sich das Feuer auf einer Front von zeitweise 48 Kilometern nicht mehr weiter aus. Spaniens König Felipe VI. Hat dazu aufgerufen, künftig mehr zur Vorbeugung solcher Waldbrände zu unternehmen.
1: Das US-Verteidigungsministerium soll die offizielle Opferbilanz zum Iran-Krieg geändert haben und sorgt damit für Kritik. Wie die Nachrichtenagentur AP berichtet, wurden 4 zuletzt getötete US-Soldaten aus der bisherigen Statistik entfernt und einer neuen Kategorie für Auslandseinsätze zugeordnet. Auch Dutzende Verwundete tauchen dort nun auf. Das Pentagon weist den Vorwurf zurück, Opferzahlen verschleiern zu wollen, und spricht von einer technischen Umstellung. Die Stadt Venedig hat mit seiner Eintrittsgebühr für Tagestouristen in diesem Jahr bereits mehr als 5 Millionen Euro eingenommen, so viel wie noch nie. Rund 650.000 Touristen zahlten meistens 10 Euro, bei früher Buchung 5 Euro Eintritt, um die Lagunenstadt zu besuchen. Eigentlich war die Gebühr nur als Test gedacht, doch wegen des großen Besucherandrangs soll sie fortgesetzt werden. Dem neuen Bürgermeister Venturini gehen die Eintrittspreise aber noch nicht weit genug. Er selbst hatte sogar höhere Preise ins Gespräch gebracht, von bis zu 50 Euro. Das waren die Nachrichten mit Marc Geißler.
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3: Da kann noch ein bisschen was runterkommen heute. Vereinzelt sind noch ein paar Schauer unterwegs. Trifft nicht alle. Es bleibt aber auch komplett trocken bei einem Wechsel von Sonne-Wolken. Und es wird ein bisschen windiger. Höchstwerte liegen zwischen 21 Grad in der Eifel bis zu 28 Grad im Breisgau. 3:05 rüber auf die Straßen. Nichts los. Allen eine gute Fahrt.
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4: Guten Morgen.
3: Wir sind nicht alleine. Heute Morgen ist ja schon früh wach, unser Maskottchen der Elch. Er möchte zu euch. Wir zocken gleich eine Runde in unserem Quickie vor 6. Kleiner Hinweis von uns, dann die aktuelle Geschichte dazu von euch.
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0: wir wissen, der eine oder andere hat vielleicht nicht ganz so dolle geschlafen. Da hilft vielleicht so eine Einschlafbegleitung und Badgehhilfe in Form von unserem Maskottchen, der sich auf euch freut. Die allererste Chance, das wisst ihr, ist immer unser legendäres Quickie vor 6. Der kleine Hinweis von uns, dann die richtige aktuelle Geschichte dazu von euch.
1: Eisenzeit, das ist unser Hinweis heute am Montagmorgen und 07 221 2011 unsere Nummer.
0: Er klingt ein bisschen weit weg natürlich von den Jahren und von der Jahreszahl, aber mal ganz kurz überlegen, was hier vielleicht aktuell ist. Vor kurzem gehört, gesehen, gelesen habt, was dazu passen würde.
1: Eisenzeit.
0: Also, kurz überlegen, welche aktuelle Geschichte suchen wir? Wer hat eine Lösung im Quickie?

0: ein kleiner Hinweis von uns und dann die aktuelle Geschichte dazu von euch. In unserem Quickie vor sechs geht es dann immer um unseren Elch, den ihr euch sichern könnt. Immer die allererste Chance des Morgens, euch diesen Elch zu sichern. Und der Hinweis heute Morgen?
1: Der lautete Eisenzeit. So, und jetzt seid ihr an der Reihe. Wen haben wir? 07221211, hallo?
2: Michael Zwickler auf dem Weg nach Frankfurt. Sucht ihr dieses kritische Dorf, das da gefunden worden ist bei Gladbach?
0: Und das ist richtig. Genau, das suchen wir heute Morgen.
1: Hast du aber nicht ausgegraben, oder?
2: Nein, ich habe das nicht ausgegraben. Aber ich hätte es gerne ausgegraben. So weit ist da was, wenn man solche alten Sachen findet.
0: Ja, das stimmt allerdings. Behalten darf man meistens nichts. Vielleicht darf man da mal kostenlos hin, wenn sie es dann vollständig ausgegraben und sich es angucken. Auf jeden Fall haben wir eine gute Reisebegleitung. Egal, ob du nach Frankfurt gehst oder hier Eisenzeitdorf besuchen.
2: Ja, sehr schön, danke.
0: Unser Elch freut sich auf dich.
2: Ja, sehr schön.
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0: Montag, 27. 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
1: Bayerns Ministerpräsident Söder hat Kanzler Merz für dessen Umbau in Kabinett und Partei verteidigt. Auf Mallorca sind zehntausende Menschen gegen den Massentourismus auf die Straße gegangen. Das Wetter: Sonne, Wolken und teils Schauer, böiger Westwind bei maximal 21 bis 28 Grad. Bayerns Ministerpräsident Söder hat den mutmaßlich islamistisch motivierten Terroranschlag beim Berliner CSD als bewussten Angriff auf die Freiheitsidee bezeichnet. Das hat er im ZDF-Sommerinterview gesagt. Außerdem hat er Kanzler Merz gegen Kritik am Personalwechsel im Kabinett verteidigt. SWR3-Berlin-Korrespondent Jakob Mayer fasst zusammen.
2: Der Bundeskanzler und CDU-Chef habe angemessen gehandelt, so Söder. Die angekündigte Entlassung von Verkehrsminister Patrick Schnieder und die Tatsache, dass Merz erst gestern mit Steffen Bilger einen Nachfolger präsentierte, sorgen für Unmut in der CDU. Die anstehenden Personalrochaden dürften auch bei der Klausurtagung der CSU-Bundestagsabgeordneten im fränkischen Kloster Banz eine Rolle spielen. Daneben geht es um Zukunftsfragen. Dazu sind die Geschäftsführerin des Bekleidungsherstellers Trigema, Bonita Grupp, der CEO des Drohnenherstellers Quantum Systems, Sven Krug, und ESA-Astronaut Alexander Gerst eingeladen.
1: Die USA wollen ihre militärische Präsenz im Nahen Osten verstärken. Der US-Botschafter bei den Vereinten Nationen, Walz, hat bestätigt, dass zusätzliche Kapazitäten in die Region verlegt werden. Medienberichten zufolge geht es dabei unter anderem um Kampfjets und Tankflugzeuge. Gleichzeitig haben die USA zuletzt 2 Nächte lang auf neue Angriffe gegen den Iran verzichtet. Walz sagte, diese Pause solle der Diplomatie mehr Raum geben. Zehntausende Menschen sind auf Mallorca in der Hauptstadt Palma auf die Straße gegangen, um gegen den Massentourismus zu protestieren. Die Initiative Weniger Tourismus, mehr Leben hatte unter dem Motto Mallorca am Limit dazu aufgerufen. Laut Polizei sind rund 25.000 Menschen zusammengekommen. Die Demonstranten kritisieren vor allem die Wohnungsnot, steigende Mieten und die Belastung der Natur. Sie fordern eine Begrenzung der Touristenzahl. Der Protest findet mitten in der Hauptreisezeit statt. Ende Juli und Anfang August ist die Insel besonders voll.
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1: Tausende Feuerwehrleute kämpfen weiter gegen die Waldbrände in Frankreich und Spanien. Und am Waldorfer Kreuz gibt es ab heute wegen Bauarbeiten auf der A5 und der A6 immer wieder Staus. Die neuesten Nachrichten auch auf swr3.de.
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4: Also so ein bisschen was kann noch runterkommen, vor allen Dingen rund um den Westerwald, aber nicht überall ist Regen angesagt. Oft bleibt es auch bei einem guten Sonne-Wolken-Mix. Ein bisschen windig ist es, Höchstwerte liegen bei 21 Grad in der Eifel bis zu 28 Grad im Breisgau. 5:34 rüber auf die Straßen, das Aktuellste aus dem SWR3-Verkehrszentrum. Wir haben die A7 Würzburg Richtung Ulm zwischen Gingen-Herbrechtingen, Niederstotzingen. Da läuft die Unfallaufnahme auf allen Fahrstreifen. Die Feuerwehr ist auch im Einsatz, deswegen wird der Verkehr über den Standstreifen geleitet. 2 Kilometer Stau. Gute Fahrt!
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5: Guten Morgen.
4: Gleich haben wir für euch den neuen Sound von Katy Perry, Watch It Burn. Aber davor haben wir noch eine kurze Frage, kurze Antwort. Unterschied zwischen Zwetschgen und Pflaumen. Gibt's denn überhaupt? Und wenn ja, was ist das?
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0: sich manchmal Fragen, die gehen einem durch den Kopf, wenn man auf dem Weg Richtung Kaffeemaschine ist. Zum Beispiel, heißt es jetzt Zwetschge oder Pflaume? Und was ist denn da eigentlich der Unterschied?
1: Ja, ist lecker, ne? Aber ich weiß jetzt nicht.
0: Ja, aber genau für solche kleinen Fragen, die einem irgendwann mal irgendwo auftauchen, wie so ein kleiner Gehirnpups, haben wir unsere kleine Rubrik Kurze Frage, kurze Antwort.
1: So, und wir fragen jemanden, der das wirklich ganz sicher weiß, nämlich vom Obstbauring Koblenz, den Thomas. Thomas Kräuter in Koblenz-Neuwied, da wird nämlich wirklich viel Steinobst angebaut.
0: Also, was ist denn jetzt der Unterschied zwischen Zwetschgen und Pflaumen?
2: Der ursprüngliche Unterschied bestand darin, dass eine Pflaume eher rund ist, eher zum Frischverzehr geeignet ist und schlechter vom Stein löst. Sie ist etwas aromatischer. Die Zwetsche an sich ist länglicher, also ist auch gut, schmeckt auch, aber nicht so wie eine Pflaume. Pflaume ist eigentlich mehr saftiger gewesen. Die einzige reine Zwetsche, die es noch gibt, ist die deutsche Hauszwetsche. Das ist allerdings eine, die gut schmeckt, gut vom Stein löst und noch ja sehr gut zum Backen ist.
0: Und ich überlege jetzt die ganze Zeit, was würde ich nehmen für den Kuchen?
1: Zwetschge.
0: Aber Pflaume ist doch saftiger.
1: Ja, aber Zwetschge ist ja so fester, weißt du? Und dann?
0: Ja.
1: Beißt sie schön rein und.
0: Aber dann wird der Kuchen wieder so trocken, oder? Na gut, okay.
1: Butter.
0: Wir nehmen das.

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1: Der kompakte News-Überblick um 6 jetzt mit Corinne Pilo.
2: In Frankreich rücken die Waldbrände immer näher an Bordeaux ran. Die Autobahn am Waldorfer Kreuz ist teils gesperrt. Das Wetter: Sonne, Wolken und teils Schauer, böiger Westwind bei maximal 21 bis 28 Grad. In Spanien sind die Waldbrände bei Madrid und Valencia weiter außer Kontrolle. Das Innenministerium hat mitgeteilt, dass die Brandbekämpfung aber positiv verlaufe. Insgesamt haben die Behörden in ganz Spanien mehr als 100.000 Menschen in Sicherheit gebracht. Auch in Frankreich kämpfen die Einsatzkräfte weiter gegen die Waldbrände. Das Feuer bei Bordeaux ist nur noch rund 15 Kilometer vom Stadtzentrum weg. SWR3-Frankreich-Korrespondent Kai Rienecker über die Situation in der Stadt.
3: Ein starker Brandgeruch liegt über der gesamten Stadt Bordeaux und zieht durch alle Öffnungen in die Häuser ein. Die Behörden haben die Menschen aufgefordert, Aufenthalte im Außenbereich zu begrenzen. Die Feinstaubwerte sind über die zulässigen Schwellenwerte gestiegen. Viele Menschen sind besorgt und wissen nicht, was da in den nächsten Tagen noch auf sie zukommen wird. Bürgermeister Cazeneuve hat erklärt, dass eine Evakuierung der Stadt Bordeaux nicht geplant sei. Die französische Regierung will heute zu einer weiteren Krisensitzung unter der Leitung von Präsident Macron zusammenkommen.
2: Nach dem mutmaßlich islamistisch motivierten Terroranschlag am Rande des CSD in Berlin setzt die Hauptstadt ein Zeichen. Das Brandenburger Tor leuchtet in den Regenbogenfarben als Symbol für Vielfalt und Toleranz. Bei der Gewalttat am Samstagabend wurde eine Frau getötet, 29 Menschen wurden verletzt. Der 21 Jahre alte Tatverdächtige ist bei einem Polizeieinsatz in Berlin-Spandau erschossen worden. Wer mit dem Auto auf der A5 und A6 rund um das Autobahnkreuz Waldorf unterwegs ist, muss mit Staus und Umleitungen rechnen. Der Grund: Verbindungsstücke zwischen den beiden Autobahnen müssen saniert werden. SWR3-Reporterin Sarah Matz darüber, was das für die Autofahrerinnen und Fahrer genau heißt.
4: Wer aus Richtung Karlsruhe von der A5 auf die A6 Richtung Mannheim fahren will, kann das ab heute nicht mehr direkt tun. Und das Gleiche gilt für die, die auf der A6 von Mannheim kommend auf die A5 nach Heidelberg fahren wollen. Die Einschränkungen gelten voraussichtlich bis Mitte August. Die Autobahn GmbH Südwest bittet Reisende deshalb, die ausgeschilderten Umleitungen zu benutzen. Umleitungen durch Navigationssysteme führten oft zu Staus auf den Nebenstraßen und damit zu einer Belastung von Anwohnerinnen und Anwohnern.
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2: Zum Personalwechsel in der Bundesregierung will Kanzler Merz am Mittag weitere Namen bekannt geben. Und in Bayreuth wird Richard Wagners Oper Ring der Nibelungen in einer KI-entwickelten Inszenierung aufgeführt. 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
5: Unsere Wetterfrau Lea Spindler ist da.
6: Hallo, guten Morgen.
5: Guten Morgen. Also den Tag heute, den genießen wir besser nochmal richtig, oder?
6: Ja, heute Morgen kann es sogar mal noch ein bisschen regnen. Am ehesten in der Südhälfte von Baden-Württemberg und auch mal so ein bisschen im Westerwald. Und ansonsten geht es dann heute mit Sonne und Wolken durch den Tag. Das wird ganz angenehm. 21 Grad gibt es im Westerwald, bis zu 28 Grad am Oberrhein. Und ab morgen geht es dann wieder eher rauf mit den Temperaturen. 30 Grad sind dann da schon drin bei viel Sonne. Und ab Mittwoch wird es dann wieder nochmal ein ganzes Stück heißer.
5: 3:06, Michael Spleth mit dem Neuesten aus dem SWR3-Verkehrszentrum. Guten Morgen.
7: Guten Morgen. Wir haben es ja schon öfter erzählt und gerade kam es noch in den Nachrichten. Also Autobahnkreuz Waldorf ist da gesperrt. Die Überführung von A5 zu A6 und umgekehrt, wenn man von Mannheim kommt. Das wissen wir jetzt. Also weiträumig umfahren. Aber auch auf der A7 Würzburg Richtung Ulm ist ein bisschen was los. Zwischen Gegenherbrechtingen und Niederstotzingen. Unfallaufnahme auf allen Fahrstreifen. Verkehr wird über den Standstreifen geleitet. Im Moment 3 Kilometer Stau, dauert aber eine halbe Stunde länger. Vorsicht auf der A8 München Richtung Stuttgart zwischen Oberelchingen und Ulm-Ost. Da liegt ein Besen auf der Fahrbahn. B10 Mühlacker Richtung Stuttgart zwischen Münchingen Nord, Ditzingen und Korntal. 3 Kilometer Stau, auch hier eine Viertelstunde extra. Infos jederzeit auf swr3.de. Allen unterwegs eine gute Fahrt.
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8: Guten Morgen.
5: Nicht nochmal die Küche absuchen nach Essen, was vielleicht übers Wochenende so auf der Spülmaschine liegen geblieben ist, sondern vielleicht auch mal nach den Schleimgeschichten der Kinder suchen.
8: Boah,
5: nicht, dass sie irgendwo einen Fettfleck hinterlassen. Wir wissen ja nicht, auf dem Boden, im Bad oder sonst wo. Warum wir solche kleinen, dezenten Hinweise geben?
8: Warum wohl?
5: Weil wir nicht wollen, dass ihr gleich erlebt wie wir.
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1: Der Blick auf die Schlagzeilen des Morgens heute und der Blick vor allen Dingen damit nach Berlin. Nach dem Terroranschlag auf den Christopher Street Days, der mutmaßliche islamistische Attentäter tot. Am Abend wurde er bei einem Polizeieinsatz in einer Kleingartenanlage in Berlin-Spandau erschossen. SWR3-Reporter David Donschen. Bei der Festnahme war die Situation wohl eskaliert. Was ist bisher zum Tod des Mannes bekannt?
2: Der mutmaßliche Attentäter soll gegen 18 Uhr beim Zugriff mit einer Stichwaffe auf die Spezialeinsatzkräfte zugegangen sein und wurde daraufhin dann mit Schüssen gestoppt. So erklärt das ein Sprecher der Berliner Polizei. Trotz Reanimationsversuchen erlag der 21-Jährige dann vor Ort seinen Schussverletzungen. Eine Mordkommission hat jetzt die Ermittlungen zum Tod des mutmaßlichen Attentäters übernommen. Alle weiteren Ermittlungen im Fall des islamistischen Terroranschlags übernimmt die Generalbundesanwaltschaft.
1: Ja, und die wird viel aufarbeiten müssen, denn der Mann galt als Gefährder. Eine Verurteilung wurde auf Bewährung ja ausgesetzt. Wie ist denn jetzt der aktuelle Ermittlungsstand zu den Hintergründen der Tat?
2: Ja, 3 weitere Festnahmen soll es in dieser Kleingartenanlage gegeben haben. Derzeit werde geprüft, in welchem Zusammenhang sie stehen könnten mit dem erschossenen mutmaßlichen CSD-Attentäter. Und natürlich laufen auch die Ermittlungen dazu weiter, wie es zum Terroranschlag am Rande des CSD in Berlin kommen konnte. Also wie genau der oder die Täter in den Tiergarten hereingefahren sind, welche Motive sie hatten und wie es um das Sicherheitskonzept der Veranstaltung stand.
1: Also es sind noch viele Fragen offen nach dem Terroranschlag auf den CSD. 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

0: ganz neuen Sound holen wir uns heute Morgen an diesem Montag um 6.18 Uhr, um ein bisschen durchzuatmen und den Montag auf uns zukommen zu lassen.
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0: 6.30 Uhr. Es ist Montag, 27. Juli. Der kompakte News-Überblick jetzt mit Corinne Pilo.
1: Die Bundesanwaltschaft ermittelt jetzt zu dem Anschlag am Rande des CSD. Das Audi-Werk in Neckarsulm wird möglicherweise doch nicht geschlossen. Das Wetter: Sonne, Wolken und teils Schauer, böiger Westwind bei maximal 21 bis 28 Grad. Bundesinnenminister Dobrindt geht nach dem Tod des mutmaßlichen Attentäters am Rande des CSD in Berlin nicht von einer weiteren Gefahr aus. Das hat er im ARD-Brennpunkt gesagt. Der Tatverdächtige ist am Abend bei einem Polizeieinsatz in einer Kleingartenanlage in Berlin-Spandau getötet worden. SWR3 Berlin-Korrespondent Jakob Mayer darüber, wie es jetzt weitergeht.
2: Dobrindt verwies auf ein hohes Maß an Straftaten des Mannes und nannte es unverständlich, dass eine Haftstrafe gegen ihn auf Bewährung ausgesetzt wurde. Dem werde detailliert nachgegangen. Die Bundesanwaltschaft hat die Ermittlungen übernommen. Der Tatverdächtige soll am Samstagabend mit einem Transporter am Rande des Christopher Street Day in eine Menschenmenge gerast und danach mit einer Stichwaffe auf Passanten losgegangen sein. Dabei wurde eine Frau getötet. 29 Menschen wurden teilweise schwer verletzt. Sie sind außer Lebensgefahr.
1: Das Audi-Werk in Neckarsulm wird möglicherweise doch nicht geschlossen. Das jedenfalls schreibt das Handelsblatt. Dem Bericht zufolge steht zur Diskussion, dass in Neckarsulm künftig weniger Autos gebaut werden. Laut Handelsblatt soll die Produktion schrittweise von jetzt 225.000 Autos jährlich auf 150.000 heruntergefahren werden. Außerdem werde geprüft, ob außerhalb der Produktion Doppelstrukturen abgebaut werden können. Am Audi-Standort Neckarsulm arbeiten mehr als 15.000 Menschen. Die Stadt Venedig hat mit ihrer Eintrittsgebühr für Tagestouristen in diesem Jahr schon mehr als 5 Millionen Euro eingenommen. Rund 650.000 Touristen zahlten mindestens 10 Euro, bei früher Buchung 5 Euro Eintritt, um die Lagunenstadt zu besuchen. Eigentlich war die Gebühr nur als Test gedacht, doch wegen des großen Besucherandrangs soll es sie wohl weitergeben. Der Bürgermeister der Stadt will die Preise noch weiter erhöhen, und zwar auf bis zu 50 Euro. Alleine kann er das aber nicht entscheiden.
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1: Tausende Feuerwehrleute kämpfen weiter gegen die Waldbrände in Frankreich und Spanien. Und die USA verlegen zusätzliche Kampfflugzeuge in den Nahen Osten, möglicherweise um den Druck bei Verhandlungen mit Iran zu erhöhen. 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
0: Das ist ganz schön windig heute, Wetterfrau Lea Spindler.
5: Ja, da sind heute schon einige kräftige Böen mit dabei. Aber das ist eigentlich ganz schön, weil der Wind so lauwarm ist. Und die Temperaturen sind heute auch noch mal ganz angenehm. 21 Grad gibt es später höchstens im Hochschwarzwald. Und bis zu 28 Grad werden es in der Vorderpfalz. Sonne und Wolken wechseln sich ab. Bei den allermeisten bleibt es aber wieder trocken. Nur heute Morgen kann es mal noch ein paar Schauer geben. Und morgen ist es dann deutlich sonniger und auch wieder wärmer.
0: 6.34 Uhr, Michael Splet mit dem Neuesten aus dem SWR3-Verkehrszentrum.
6: Bitte vorsichtig fahren auf der A5 Karlsruhe-Frankfurt in Höhe Karlsruhe-Nord, eine ungesicherte Unfallstelle. Auf der A5 Karlsruhe-Basel zwischen Baden-Baden und Bühl liegt eine Stoßstange auf dem rechten und mittleren Fahrstreifen. A7 Würzburg Richtung Ulm, zwischen Gingen-Herbrechtingen und Niederstotzingen braucht man ein bisschen länger, Unfallaufnahme auf allen Fahrstreifen. Der Verkehr wird über den Standstreifen geleitet, im Moment 5 Kilometer Stau, hier dauert es eine halbe Stunde länger. B10 Mühlacker Richtung Stuttgart, zwischen Münchingen-Nord, Ditzingen und Korntal 3 Kilometer Stau, Verzögerung eine Viertelstunde. Infos auch über die SWR3 Stauhotline 07221 9282, allen unterwegs eine stressfreie Fahrt.
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7: Guten Morgen.
0: Wir schauen ein bisschen in die Woche hinein. Die einen sind ja vielleicht schon im Urlaub in den Ferien. Mhm. Und die anderen, die freuen sich gerade drauf. Baden-Württemberg zum Beispiel. Bayern geht es ja dann auch bald los nächste Woche. Insofern gucken wir mal, auf was ihr euch so freut. Das machen wir in den nächsten sechs Sekunden.
7: So schnell.
0: So schnell sind wir nicht am Montag. 6 Minuten.
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0: Woche mit der SWR 3 Morning Show. Und wir gucken mal ein bisschen. Die Woche gibt ja einiges, auf das wir uns freuen können.
1: In Baden-Württemberg, ne? Da starten, glaube ich, die Sommerferien.
0: Bayern auch letzte Schulwoche.
1: Ja.
0: Insofern doch schon, ja.
1: Und worauf freut ihr euch? Haben wir euch in Stuttgart gefragt.
2: Wetter genießen, Kaffee trinken, einfach bei Sonnenschein draußen und nicht drin im Bürogebäude.
3: Mittwoch ist Tag der besten Berufswahl für Lehrer, weil das Ferienstart.
4: Ich freue mich darauf, bei dem schönen Wetter hier draußen im Rosensteinpark Sport zu machen. Mit meinen Kollegen hier Intervalle ballern.
5: Ja, zusammen ganz viel Sport, das ist unser Plan, darauf freuen wir uns.
4: So ist's.
6: Ich fliege nach Santorini und ich mache da nichts. Ich fliege da alleine hin und ich will einfach entspannen.
7: Ich freue mich diese Woche auf endlich Urlaub, keine Arbeit und dann viel Zeit mit meinem 1,5-jährigen Sohn.
8: Kumpel bekommt im September mit seiner Freundin ein Kind und da steht jetzt eine Babyshower-Party an.
9: Wir fahren diese Woche in Urlaub nach Bosnien, das ist meine Heimat und wir haben in Bosnien ein riesengroßes Haus mit einem Swimmingpool und das ist für Kinder, glaube ich, echt eine Entspannung.
10: Bin ich auf Vollabend unterwegs und ich freue mich auf jeden Fall wieder auf 30 Grad und gutes Wetter.
0: Ist die SWR 3 Morning Show.
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0: 10 Minuten noch, dann ist es 7. Hier ist die SWR3 Morning Show.
1: Pflaumen oder Zwetschgen auf einem Pflaumen- oder Zwetschgenkuchen? Was soll man nehmen?
0: Ja, haben wir uns ja vorhin gefragt, ne, weil der Unterschied, wir haben ja gehört, die Pflaume, die ist saftiger, die Zwetschge dagegen, die ist auf jeden Fall länglicher und fester.
1: Und man kann sie aber leichter vom Stein entfernen. Haben wir heute Morgen schon gehört und gelernt in unserem kurze Frage, kurze Antwort. Aber ich habe mich danach echt gefragt, okay, was nehme ich denn jetzt eher für den Kuchen?
0: Ja, und wer hat die Antwort? SWR Dreiland.
2: Guten Morgen, liebe Annetta. Dein Problem ist doch ganz einfach gelöst. Wenn du ein Rezept für Pflaumenkuchen hast, nimmst du Pflaumen. Und wenn du ein Rezept für Quetschekuchen hast, nimmst du Quetsche. Liebe Grüße, Denise aus Bingen.
1: Ihr seid Füchse.
0: Was ist, wenn wir jetzt Apfelkuchen wollen?
1: Das ist ganz klar, da nehme ich Birnen. Ha.

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8: Der kompakte News-Überblick um 7 jetzt mit Corinne Pilo.
9: In Spanien laufen die Löscharbeiten gegen die Waldbrände langsam, aber gut. Kanzler Merz will heute weitere Personalentscheidungen bekannt geben. Das Wetter: Sonne, Wolken und teils Schauer, böiger Westwind bei maximal 21 bis 28 Grad. In Frankreich und Spanien kämpfen die Einsatzkräfte weiter gegen die heftigen Waldbrände. Das große Feuer bei Bordeaux ist inzwischen nur noch rund 15 Kilometer vom Stadtzentrum entfernt. Auch im Süden und Westen von Madrid sind die Waldbrände noch nicht unter Kontrolle. Das spanische Innenministerium sagt, dass die Brandbekämpfung zwar langsam, aber positiv verlaufe. SWR3-Korrespondent Hans-Günther Kellner aus Madrid über den Stand der Löscharbeiten.
10: Die Löschmannschaften hätten zwar eine weitere Ausbreitung des Feuers verhindern können, doch der Wind mit Böen aus häufig wechselnden Richtungen erschwere ihre Arbeit. Bei den 3 eng zusammenliegenden Bränden mit insgesamt 77.000 Hektar Fläche handele es sich um das schlimmste und aggressivste Feuer in der jüngeren Geschichte Spaniens, so der Minister wörtlich. Ähnlich hat sich zudem die Situation im Val de Uixó im Norden der Region Valencia entwickelt. Auch hier ist der am Samstag ausgebrochene Brand für die Behörden zwar noch nicht unter Kontrolle, doch breitet sich das Feuer auf einer Front von zeitweise 48 Kilometern nicht mehr weiter aus.
9: Nach dem Anschlag am Rande des CSD in Berlin hat die Bundesanwaltschaft die Ermittlungen übernommen. Eine Sprecherin der Behörde in Karlsruhe sagte, Auslöser dafür sei der mutmaßliche islamistische Hintergrund. Sie bestätigte auch, dass der Tatverdächtige am Abend bei einem Polizeieinsatz in Berlin erschossen wurde. Nach Angaben der Polizei war er mit einer Stichwaffe auf die Beamten losgegangen, die daraufhin Schüsse abgaben. Nach der Kabinettsumbildung stellt CDU-Chef und Kanzler Merz heute weitere Personalentscheidungen vor. Als Favoritin für den Posten der CDU-Generalsekretärin gilt die bisherige Schatzmeisterin Hoppermann. Schon fest steht, der baden-württembergische CDU-Politiker Bilger wird neuer Bundesverkehrsminister. Er folgt auf den bisherigen Verkehrsminister Schnieder, der gestern selbst um seine Entlassung gebeten hatte.
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9: Der ukrainische Präsident Selenskyj besucht in Großbritannien einen Marinestützpunkt, an dem ukrainische Soldaten ausgebildet werden. Und am Waldorfer Kreuz gibt es ab heute wegen Bauarbeiten auf der A5 und der A6 immer wieder Staus. 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
11: Unsere Wetterfrau Lea Spindler ist da.
12: Hallo, guten Morgen.
11: Also der Sommer, der gibt uns dieses Jahr, was Hitze anbelangt, echt so richtig was mit.
12: Das stimmt, auf jeden Fall. Heute ist es nochmal angenehm. Heute Morgen kann es sogar vereinzelt mal noch ein paar Schauer geben. Vor allem dann später auch nochmal im Allgäu und im Westerwald. 21 Grad gibt es heute im Schwarzwald, bis zu 28 Grad am Rhein entlang. Und sonst gibt es so einen Sonne-Wolken-Mix heute. Und es ist auch ziemlich windig. Morgen haben wir dann wieder Sonne satt, teilweise über 30 Grad. Und ab Mittwoch gibt der Sommer dann nochmal richtig Gas. Da wird es dann immer heißer.
8: 3 nach 7, Michael Spleth mit dem Neuesten aus dem SWR3-Verkehrszentrum. Dauert ein bisschen länger auf der 5 Karlsruhe-Frankfurt, Michael.
13: Ja, 20 Minuten zwischen 3 Karlsruhe und Karlsruhe-Nord wegen einer Unfallaufnahme. Die linke Spur ist hier gesperrt, 4 Kilometer Stau. A7 Würzburg Richtung Ulm, zwischen Gingen-Herbrechtingen und Niederstotzingen. Unfallaufnahme auch hier auf allen Fahrstreifen. Verkehr wird über den Standstreifen geleitet. Es dauert ein bisschen, 5 Kilometer Stau, Verzögerung eine halbe Stunde. A8 München-Stuttgart zwischen Wendlingen und Stuttgart-Flughafen-Messe. Baustelle 7 Kilometer stockender Verkehr. Auch hier eine Viertelstunde 20 Minuten mehr einplanen. A8 Karlsruhe-Stuttgart zwischen Pforzheim-West und Pforzheim-Ost. 6 Kilometer stockender Verkehr. Da kommt eine Viertelstunde oben drauf. Auf der B10 Mühlacker Richtung Stuttgart zwischen Münchingen, Norddietzingen und Korntal 3 Kilometer Stau, 20 Minuten extra. Gefahrenstellen unter anderem auf der A8 München-Stuttgart zwischen Mühlhausen und Eichelberg eine ungesicherte Unfallstelle. Auf der A98 Schaffhausen Richtung Wall am Rhein zwischen Dreieck Hochrhein und Lörrach Ost, da liegt ein Müllsack auf der Fahrbahn. 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Allen unterwegs eine sichere Fahrt.
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14: Guten Morgen.
11: Schönen guten Morgen zusammen. Ja, das Fest in Karlsruhe für alle, die einfach noch mal ein bisschen mitschweben wollen. Mit diesen coolen, ja, Emotionen vom Wochenende. Die Highlights, die holen wir uns gleich in den nächsten 6 Minuten.
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0: das größte Open-Air-Festival Baden-Württembergs. 250.000 Menschen beim Fest in Karlsruhe.
1: Mhm, 4 Tage lang ging das Ganze ja. Und das Problem ist, in diesen 4 Tagen, da ist es wirklich schwierig, sich auf so ein paar Highlights zu einigen.
0: Also wir konnten es nicht. Wir haben es probiert, wir konnten es nicht. Deswegen überlassen wir das unserem Musikmann Matthias Kugler. Der hat so gut wie jede Show beim Fest dieses Wochenende gesehen. Deswegen hier seine persönlichen Top 3.
2: Platz 3.
3: Nico!
4: Santos. Den Nachnamen hat SWR3-Moderatorin Sabrina Kemmer bei ihrer Bühnenansage mal eben weggelassen. Egal, seine Show war einfach nur
5: unglaublich.
4: Absolut.
5: Danke Karlsruhe, danke, dass ihr heute Abend hier seid.
6: Einer der krassesten Entertainer, den ich je live gesehen habe.
5: Mein Name ist Nico Santos und egal, ob ihr heute Abend wegen mir hier seid oder mich gerade erst kennenlernt, danke, dass wir diesen Moment zusammen teilen können. Und jetzt nur ihr, alle zusammen.
4: Hit auf Hit auf Hit. Und Nico Santos war sogar mitten in der Crowd.
5: Seid ihr bereit? 3, 2, 1. Danke sehr.
7: Eine richtig tolle Experience. Wir haben so viel getanzt wie noch nie. Magisch.
5: Das Fest.
2: Platz 2.
8: Es ist unglaublich, diese Aussicht.
4: Das war Euphorie und Emotion mit ganz großem Besteck. Manche Fans haben wirklich jedes Wort mitgesungen.
9: Volle Randale.
10: Für mich das absolut Geilste war das Adrenalin, wenn er Taumich auf spielt.
8: Let's go!
11: Das war brutal.
4: Ob man will oder nicht, Zartmann ist zurzeit der deutsche Sänger und Songwriter seiner Generation. Energielevel 110%. Irgendwie beeindruckend.
8: 10 von 10, Karlsruhe, sehr geil.
7: Immer eine schöne Atmosphäre.
8: Karlsruhe, ich küsse euer Herz.
2: Platz 1.
12: Einen wunderschönen guten Abend.
4: Die
12: Hello.
4: Beatsteaks.
12: Ihr seid da, wir sind da.
4: Aus Berlin.
12: Haben wir die Party des Jahres?
4: Auf jeden Fall.
13: Super geil.
14: Mega, mega geil.
13: Vor allem die alten Songs.
15: Es wurde viel rumgehüpft. Es war einfach geil. Es war einfach geil.
4: Eines wollte Beatsteaks-Frontmann Armin Teutoburg-Weiß schon immer mal loswerden.
16: Karlsruhe, das Fest ist tausendmal besser als Rock am Ring, Hurricane, Southside und Diffusion.
4: Und ganz wichtig,
12: nehmt euch in den Arm.
4: Machen wir.
0: Jetzt zu den Beatsteaks hier in SWR3.

0: Diese Frische an dem Montagmorgen und zum Start in die neue Woche, die nehmen wir mit und packen ein bisschen neuen Sound dazu.
1: Ganz neu, Ray Dalton, Go Dad High.

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7: 7.30 Uhr. Der kompakte News-Überblick jetzt mit Corinne Pilo.
8: Nach dem Kabinett baut Kanzler Merz auch die eigene Partei um. Die Autobahn am Waldorfer Kreuz ist teils gesperrt. Das Wetter, Sonne, Wolken und teils Schauer, böiger Westwind bei maximal 21 bis 28 Grad. Der Personalwechsel in der Bundesregierung geht weiter. Kanzler Merz will am Mittag weitere Namen bekannt geben. Erwartet wird, dass er sagt, wer CDU-Generalsekretär Linnemann ablöst, der ist in Zukunft Gesundheitsminister. Als Favoritin gilt die bisherige Schatzmeisterin Hoppermann. Am Abend hat ein Regierungssprecher schon gesagt, dass der CDU-Politiker Bilger den bisherigen Bundesverkehrsminister Schnieder ablösen soll. SWR3-Korrespondentin Julia Walter darüber, wer Bilger ist.
9: Der 47-jährige Bilger kommt aus Baden-Württemberg und ist aktuell erster parlamentarischer Geschäftsführer der Unionsbundestagsfraktion. In der Verkehrspolitik kennt sich Bilger aus. Er war unter Andreas Scheuer Staatssekretär im Verkehrsministerium. Vom Verkehrsminister werden klare Vorgaben für die kriselnde Deutsche Bahn erwartet. Außerdem sind wichtige Bausteine der Bahnstrategie von Schnieder noch nicht umgesetzt. Die Bahn soll ja wirtschaftlicher, leistungsstärker und pünktlicher werden und das marode Schienennetz soll weiter saniert werden.
8: Die USA wollen ihre militärische Präsenz im Nahen Osten verstärken. Der US-Botschafter bei den Vereinten Nationen Walz hat bestätigt, dass zusätzliche Kapazitäten in die Region verlegt werden. Medienberichten zufolge geht es dabei unter anderem um Kampfjets und Tankflugzeuge. Gleichzeitig haben die USA zuletzt 2 Nächte lang auf neue Angriffe gegen den Iran verzichtet. Wer mit dem Auto auf der A5 und A6 rund um das Autobahnkreuz Waldorf unterwegs ist, muss mit Stau und Umleitungen rechnen. Der Grund, Verbindungsstücke zwischen den beiden Autobahnen müssen saniert werden. SWR3-Reporterin Sarah Matz darüber, was das für Autofahrerinnen und Fahrer genau heißt.
10: Wer aus Richtung Karlsruhe von der A5 auf die A6 Richtung Mannheim fahren will, kann das ab heute nicht mehr direkt tun. Und das Gleiche gilt für die, die auf der A6 von Mannheim kommend auf die A5 nach Heidelberg fahren wollen. Die Einschränkungen gelten voraussichtlich bis Mitte August. Die Autobahn GmbH Südwest bittet Reisende deshalb, die ausgeschilderten Umleitungen zu benutzen. Umleitungen durch Navigationssysteme führten oft zu Staus auf den Nebenstraßen und damit zu einer Belastung von Anwohnerinnen und Anwohnern.
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8: Nach dem Tod des mutmaßlichen Attentäters von Berlin gehen die Ermittlungen zu möglichen Hintergründen und Verbindungen weiter. Und tausende Feuerwehrleute kämpfen weiter gegen die Waldbrände in Spanien und Frankreich. Wie die aktuelle Lage in Bordeaux ist, dazu gleich mehr in der SWR 3 Morning Show. Die neuesten Nachrichten auch auf swr3.de.
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12: Das ist ganz schön windig heute, Wetter, Frau Lea Spindler.
13: Ja, da sind heute schon einige kräftige Böen mit dabei, aber das ist eigentlich ganz schön, weil der Wind so lauwarm ist und die Temperaturen sind heute auch noch mal ganz angenehm. 21 Grad gibt es später höchstens im Hochschwarzwald und bis zu 28 Grad werden es in der Vorderpfalz. Sonne und Wolken wechseln sich ab, bei den allermeisten bleibt es aber wieder trocken. Nur heute Morgen kann es mal noch ein paar Schauer geben und morgen ist es dann deutlich sonniger und auch wieder wärmer.
7: 7.33 Uhr, Michael Spleth mit dem Neuesten aus dem SWR3-Verkehrszentrum. Es dauert länger auf der 5 Karlsruhe-Frankfurt, Michael.
14: Immer noch so 20 Minuten, die man mehr einplanen muss zwischen 3 Karlsruhe und Karlsruhe-Nord. Unfall, die linke Spur ist gesperrt, 5 Kilometer Stau. A8 München Richtung Stuttgart zwischen Mühlhausen und Eichelberg. Unfall mit mehreren Fahrzeugen. 3 Kilometer Stau, Verzögerung hier eine Viertelstunde, 20 Minuten auch. A8 München-Stuttgart. Zwischen Wendlingen und Stuttgart Flughafen Messe, Baustelle 10 Kilometer stockender Verkehr. Da kommen auch 20 Minuten obendrauf. Auf der A8 Karlsruhe-Stuttgart zwischen Pforzheim-West und Pforzheim-Ost 6 Kilometer stockender Verkehr. Verzögerung eine Viertelstunde. A81 Singen-Stuttgart zwischen Ehningen und Sindelfingen-Ost, Baustelle 7 Kilometer stockender Verkehr. 20 Minuten dauert das hier länger. Auf der B10 Mühlacker Richtung Stuttgart zwischen Münchingen-Nord und Ditzingen, beziehungsweise Münchingen-Nord, Ditzingen und Korntal, 3 Kilometer Stau, 20 Minuten muss man hier mehr einplanen. Infos auf swr3.de, ein unterwegs eine sichere Fahrt.
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0: Guten Morgen.
15: Rheinland-Pfalz, Saarland, Hessen oder Nordrhein-Westfalen, die haben ja schon Urlaub, genießen schon irgendwie die Sommerferien. Dann gibt es noch so wichtige Fragen in Baden-Württemberg, so in den letzten Schultagen, heute noch normale Schulsachen mitnehmen oder nicht, nur Sportsachen. Witzig, ne? Die wichtigsten Informationen, die vergisst man dann so kurz in den letzten Tagen.
0: Komplett.
15: Nur das Mäppchen oder nur die Sportsachen oder machen wir doch noch einen Ausflug.
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0: Die SWR Morning Show hier, 7.41 Uhr am Montag. Guten Morgen.
1: Wir schauen auf die Waldbrände in Frankreich heute Morgen. Da gibt es ja gleich mehrere. Vor allem an der Atlantikküste, da ist es echt heftig. Direkt vor Bordeaux, da brennt ein riesiger Wald westlich der Stadt. Und die Flammen, die sind nur noch 15 Kilometer von der Stadtgrenze entfernt. Alle größeren Straßen, die aus Bordeaux rausführen Richtung Westen, die sind gesperrt. Unser SWR3-Korrespondent Kai Rienecker, der ist in Bordeaux. Wie ist da die aktuelle Situation?
2: Heute Morgen im Moment in der Stadt selbst ganz leichte Entspannung. Man musste wirklich sehr vorsichtig sein. Es hat ein klein bisschen geregnet hier. Die Luft ist besser geworden. Dieser beißende Brandgeruch ist hier heute Morgen deutlich geringer geworden. Und auch die Präfektur spricht davon, dass an der Feuerfront vor der Stadt es keine besondere Entwicklung gegeben hat, in dem Sinne wie in den letzten Tagen, als das Feuer ja regelrecht ausgebrochen ist. Aber täuschen wir uns nicht, der Brand, der ist nach wie vor völlig außer Kontrolle.
1: Jetzt wird schon seit Tagen darüber gesprochen, die ganze Stadt womöglich zu evakuieren. Der Bürgermeister hat jetzt aber gesagt, nee, das ist nicht geplant. Wäre so ein Szenario denn überhaupt realistisch?
2: Ja, ich meine, wir haben ja schon jetzt weit über 200.000 Menschen, die evakuiert wurden hier. Der Innenminister hat ja davon gesprochen, dass das die größte zivile Evakuierungsaktion gewesen ist, die Frankreich praktisch seit dem Zweiten Weltkrieg kennengelernt hat. Der Großraum Bordeaux, die Metropolregion Bordeaux, das wären nochmal so rund 1 Million Einwohner. Das ist logistisch ja kaum zu leisten. Und deswegen gibt es im Moment wohl auch keine konkreten Pläne, die ganze Stadt irgendwie zu evakuieren. Es würde wahrscheinlich darum gehen, eben wieder einige Vororte mehr noch zu evakuieren, je nachdem, wie das Feuer weiter voranschreitet.
1: Worauf setzen denn die Einsatzkräfte im Moment die größte Hoffnung, um die Flammen ja doch noch stoppen zu können?
2: Ja, ich glaube, der wichtigste Faktor ist das Wetter. Die Temperaturen sind hier heute Morgen relativ niedrig. Aber das Blatt kann sich in den nächsten Tagen schon wieder radikal ändern. Denn schon übermorgen sind hier im Großraum Bordeaux Temperaturen bis 40, 41 Grad vorausgesagt. Die nächste Hitzewelle ist im Anmarsch. Im Moment schaffen es diese Tausenden von Rettungskräften nicht, das Feuer wirklich unter Kontrolle zu bringen.
1: SWR3-Korrespondent Kai Rienecker aus dem vom Waldbrand bedrohten Bordeaux hier in der Morningshow.

0: Wer tröstet uns am besten?
1: Die Mama.
0: So nämlich um 10 vor 8. Glücklich alle, die eine haben, die noch eine haben. Und Sam Smith hat ja echt eine Hymne auf die Mamas gesungen.
2: Oh Mother. Und er singt darüber, wie gut wir eben von Mama getröstet werden, wenn Kinder traurig sind, weil von jemand vielleicht betrogen wurde oder eine Liebe einfach zerbrochen ist.
0: Und im exklusiven SWR3-Interview, da hat sie uns jetzt erzählt, wie es für ihn war. Für diesen Song hat er nämlich versucht, sich in die Stärke seiner eigenen Mama reinzudenken.
3: I got to like channel my own mother's kind of strength and power and steadiness in this song.
2: Ganz viel Kraft und Zuverlässigkeit von meiner Mutter in diesem Song, sagt er. Und in Sachen Liebe, da gehen ihm nie die Ideen aus. In Oh Mother, da ist es eine erwiderte Liebe und das ist ein tolles Gefühl.
3: Of course, yeah. I feel like I'm always in my lover era, if I'm honest. Like, that's what I always love to write about in some regard. But this is a reciprocated love and that's a lovely feeling.
2: Er sagt, es geht immer um die Liebe, darüber schreibe ich am liebsten. Und hier geht es um eine erwiderte Liebe, das fühlt sich sehr schön an.
0: Also ganz neu bei uns in SWR3, Sam Smith, Oh Mother.

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7: Der kompakte News-Überblick um 8 jetzt mit Corinne Pilo.
8: Die Bundesanwaltschaft ermittelt nach dem Anschlag am Rande des CSD. Immer weniger Menschen in Deutschland können sich ihre Mieten gut leisten. Das Wetter, Sonne, Wolken und teils Schauer, böiger Westwind bei maximal 21 bis 28 Grad. Nach dem mutmaßlich islamistisch motivierten Terroranschlag am Rande des Berliner CSD ist das Brandenburger Tor am Abend in Regenbogenfarben angestrahlt worden. Gestern Abend hat die Polizei einen 21-jährigen Tatverdächtigen bei einem Einsatz in einer Kleingartenanlage erschossen. SWR3-Reporter David Donschen in Berlin, wie ist der aktuelle Stand der Ermittlungen zu den Hintergründen der Tat?
9: Ja, 3 weitere Festnahmen soll es in dieser Kleingartenanlage gegeben haben. Derzeit werde geprüft, in welchem Zusammenhang sie stehen könnten mit dem erschossenen mutmaßlichen CSD-Attentäter. Und natürlich laufen auch die Ermittlungen dazu weiter, wie es zum Terroranschlag am Rande des CSD in Berlin kommen konnte. Also wie genau der oder die Täter in den Tiergarten hereingefahren sind, welche Motive sie hatten und wie es um das Sicherheitskonzept der Veranstaltung stand.
8: Das Audi-Werk in Neckarsulm wird möglicherweise doch nicht geschlossen. Das jedenfalls schreibt das Handelsblatt. Dem Bericht zufolge steht zur Diskussion, dass in Neckarsulm in Zukunft weniger Autos gebaut werden. Laut Handelsblatt soll die Produktion schrittweise von jetzt 225.000 Autos jährlich auf 150.000 heruntergefahren werden. Außerdem werde geprüft, ob außerhalb der Produktion Doppelstrukturen abgebaut werden können. Am Audi-Standort Neckarsulm arbeiten mehr als 15.000 Menschen. Immer weniger Menschen in Deutschland sagen, sie können sich ihre Mieten gut leisten. In einer Umfrage im Auftrag der Postbank sagten das rund 34%. Vor 3 Jahren waren es noch 44%. Knapp die Hälfte gab an, man könne sich die Miete gerade noch leisten. Für 12% ist die aktuelle Miete sogar höher, als sie es sich eigentlich leisten könnten.
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8: Zum Personalwechsel in der Bundesregierung will Kanzler Merz am Mittag weitere Namen bekannt geben. Und tausende Feuerwehrleute kämpfen weiter gegen die Waldbrände in Frankreich und Spanien. 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
7: Unsere Wetterfrau Lea Spindler ist da.
10: Hallo.
7: Wir genießen den Tag heute jetzt besser.
10: Ja, auf jeden Fall. Es kann heute Morgen sogar mal noch ein bisschen regnen. Am ehesten in der Südhälfte von Baden-Württemberg und so Richtung Westerwald. Und es ist insgesamt heute einfach nochmal angenehm. Sonne und Wolken wechseln sich ab, wobei die Wolken heute auch echt ziemlich dicht sein können. 21 Grad gibt es im Westerwald, bis zu 28 Grad am Oberrhein. Und ab morgen geht es dann richtig ab. Da haben wir wirklich jede Menge Sonne. Da haben wir stellenweise schon über 30 Grad. Und das wird jetzt von Tag zu Tag immer mehr und also immer heißer. Und ja, der Tag mit den höchsten Temperaturen wird dann der Donnerstag sein.
7: Gleich 3:08, Michael Splet mit dem Neuesten aus dem SWR3-Verkehrszentrum.
11: Jo, Gefahrenstellen unter anderem auf der A3 Frankfurt-Köln zwischen Bad Camberg und Limburg Süd. Da war eine ungesicherte Unfallstelle auf dem rechten Fahrstreifen und dem Standstreifen. Hier liegen Fahrzeugteile auf der Fahrbahn außerdem. Auf der A659 Firnheim Richtung Weinheim zwischen Firnheim Ost und Kreuz Weinheim laufen Hunde. Vorsicht auf der A8 München-Stuttgart zwischen Burger und Günzburg. Fahrzeugteile auf der Fahrbahn. Die Staus A5 Karlsruhe-Basel zwischen Herbolzheim und Freiburg-Nord. Baustelle 12 Kilometer stoppender Verkehr. Hier dauert es 20 Minuten länger. A8 München-Stuttgart zwischen Wendlingen und Stuttgart Flughafen Messe. Baustelle 10 Kilometer stoppender Verkehr. Eine knappe halbe Stunde muss man hier mehr einplanen. A8 Karlsruhe-Stuttgart zwischen Pforzheim-West und Pforzheim-Süd. 7 Kilometer stoppender Verkehr. Dauert auch eine Viertelstunde länger. A81 Singen-Stuttgart zwischen Ehningen und Sindelfingen-Ost. Baustelle 7 Kilometer stoppender Verkehr. 20 Minuten kommen dazu. B10 Mühlacker Richtung Stuttgart zwischen Münchingen-Nord, Ditzingen und Korntal. 3 Kilometer Stau. Nach wie vor 20 Minuten Verzögerung. Die B28 Neu-Ulm Richtung Bad Urach ist zwischen Feldstetten und Rastplatz. B465 Römerstein nach einem Unfall in beiden Richtungen gesperrt. Wer sich auskennt, das Gebiet am besten meiden. B28, B10 Hittestetten Richtung Ulm zwischen Neu-Ulm und Adenauerbrücke. 20 Minuten Verzögerung, 2 Kilometer Stau. Infos auf swr3.de. Allen unterwegs eine entspannte Fahrt.
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2: Guten Morgen.
12: Schönen guten Morgen zusammen.
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0: 11 Uhr, Montagmorgen. Hier ist die S4 Morning Show.
1: Und wenn wir auf unsere Wetter-App gucken, da sehen wir überall Hitze, Hitze, Hitze. Generell jeder spricht davon. Und diese Woche stellenweise wieder 42 oder 43 Grad herum, die ja so rumgeistern. Unsere Wetterfrau Lea Spindler hat gerade eben noch mal die frischesten Daten sich heute Morgen angeguckt.
2: Genau.
1: Also wie heiß wird es denn jetzt wirklich, Lea?
2: Also so 42, 43 Grad sehe ich in den Modellen jetzt nicht mehr, aber es wird trotzdem wirklich sehr, sehr heiß. Morgen haben wir schon 33 Grad ungefähr und am Mittwoch wird es dann auf jeden Fall noch heißer. Bis zu 37, 38 Grad kriegen wir da. Und der Hitzepeak, der ist dann am Donnerstag, da sind dann sogar bis zu 39 Grad drin. Ganz vielleicht kann es punktuell auch mal eine 40 geben. Aber sind wir ehrlich, da ist es dann auch egal, ob es jetzt 39 oder 40 Grad sind. Es ist dann einfach sauheiß und auch einfach schwer zu ertragen. Es ist zwar vielleicht nicht ganz so schwül, aber alles, was einfach heißer ist als Körpertemperatur, macht uns dann halt schon noch mal mehr zu schaffen. Und das kennen wir ja auch schon von Ende Juni. Da war es ja auch schon so heiß.
1: Und nach dem Hitzepeak am Donnerstag?
2: Ja, da muss man noch ein bisschen abwarten, wie sich das alles entwickelt. Also aktuell sieht es so aus, als würden da so kleine Fronten von Westen reinkommen. Die bringen dann immer mal wieder so ein paar Schauer oder vielleicht auch mal ein kleines Gewitterchen. Aber so richtig viel ist da irgendwie noch nicht drin. Von den Temperaturen her geht es dann so mit 35, 36 Grad in den Spitzen weiter. Und die Tage drauf liegen wir dann so zwischen 30 und 35 Grad Höchsttemperatur. Also viel Sonne ist auf jeden Fall wieder da, wenige Wolken. Und wie es dann wirklich aussieht mit diesen Schauern, schauen wir mal. Also alle, die heute Morgen jetzt noch einen Schauer abbekommen, müssen den auf jeden Fall genießen. Die nächsten Tage sieht es nämlich dann echt sehr hitzig und sehr sonnig aus.
1: Okay, also wir genießen diese Stunden, in denen der Asphalt, sagen wir mal so, noch nicht aktiv zurückgerät.
2: Genau.
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0: Montagmorgen mit der SWR 3 Morning Show. Die einen haben beim Fest in Karlsruhe gefeiert das Wochenende über. Die anderen haben gesagt, nee, das geht auf gar keinen Fall, denn da ist Dorffest bei uns.
1: Ja, zum Beispiel im Kreis Rottweil in Schenkenzell. Da war am Wochenende Dorffest oder aber auch in der Ortenau in Oberkirch. Seit gestern dort, ne? Und heute geht's auch direkt weiter.
0: Ja, oder hier Traben-Trarbach Weinfest. Also wir merken schon überall in SWR 3 Land den Sommer über. Ja, da ist halt Dorffest und es ist so, ja, Familie kommt da zusammen. Und jedes Jahr gibt's einfach wieder sehr gute Geschichten.
1: Ja, Strom ausgefallen, Zelt ist umgekippt oder. Ja,

0: Der ganze Platz hat gejubelt und ich bin immer noch glücklich verheiratet mit ihr.
1: Ja, also wir sind so zwischen 2 und 3 Uhr morgens einfach mal noch spontan nach Frankfurt gefahren, haben eine Freundin besucht, einen Kaffee getrunken und sind dann wieder heimgefahren. Also Fahrzeit insgesamt so 6 Stunden.
2: Das Dorffest ein bisschen verlagert nach Frankfurt, aber ist doch schön. Oh. So ein Dorffest, wenn am Ende keiner mehr weiß, wem eigentlich der Pavillon gehört, unter dem man gerade noch sitzt. Dann war es ein gelungenes Dorffest. 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

0: 8:30 Uhr. Es ist Montag, 27. Juli. Der kompakte News-Überblick jetzt mit Corinne Pilou.
1: In Frankreich und Spanien kämpfen die Einsatzkräfte gegen die Feuer. Venedig nimmt Millionen mit der Eintrittsgebühr für Tagestouristen ein. Das Wetter: Sonne, Wolken und teils Schauer, böiger Westwind bei maximal 21 bis 28 Grad. In Frankreich und Spanien kämpfen die Einsatzkräfte weiter gegen schwere Waldbrände. Das Feuer bei Bordeaux ist nur noch rund 15 Kilometer vom Stadtzentrum entfernt. Vor ein paar Jahren hat Frankreichs Präsident Macron neue Löschflugzeuge versprochen, um gegen solche Waldbrände besser anzukommen. 16 neue Flieger sollte es geben, so viele sind es noch nicht und in Bordeaux sind nur 4 im Einsatz. SWR3 Frankreich-Korrespondent Kai Rienecker darüber, woran das liegt.
2: Daran sieht man auch, dass viele gar nicht einsatzfähig sind, weil die Firma, die die stellt, gar nicht mit der Wartung hinterherkommt, denn wenn wir im Einsatz sind, dann gehen ja auch Sachen kaputt, dann müssen die repariert werden. Und dann kommt ja in Frankreich noch hinzu, es brennt ja nicht nur hier in Bordeaux, es brennt ja hier an dutzenden Orten gleichzeitig. Auch größere Feuer, die es gibt, auch an der Côte d'Azur brennt es, auf Korsika, zwischendurch in den Alpen. Und da wissen die Canadair, so heißen diese Flugzeuge ja gar nicht, wo sie als erstes hinfliegen sollen. Das ist natürlich ein großer Engpass und von denen kann es sozusagen nicht genug geben.
1: Nach dem Anschlag von Berlin gibt es Forderungen, bei potenziellen Gefährdern das Strafrecht anzupassen. Hintergrund: Der Tatverdächtige war bereits wegen der Vorbereitung eines islamistischen Terroraktes zu einer Bewährungsstrafe verurteilt worden. Der CDU-Politiker Henrichmann sagte dem Handelsblatt, Freiheitsrechte von gerichtsbekannten Extremisten dürften nicht überhöht werden, wenn Menschen gefährdet seien. Auch Bundesinnenminister Dobrindt hatte kritisiert, dass der Verdächtige trotz seines Strafregisters frei war. Die Stadt Venedig hat mit der Eintrittsgebühr für Tagestouristen in diesem Jahr schon mehr als 5 Millionen Euro eingenommen. Rund 650.000 Touristen zahlten meistens 10 Euro, bei früher Buchung 5 Euro Eintritt, um die Lagunenstadt zu besuchen. Eigentlich war die Gebühr nur als Test gedacht, doch wegen des großen Besucherandrangs soll es sie wohl weitergeben. Der Bürgermeister der Stadt will die Preise noch weiter erhöhen, und zwar auf bis zu 50 Euro. Alleine kann er das aber nicht entscheiden.
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1: Zum Personalwechsel in der Bundesregierung will Kanzler Merz am Mittag weitere Namen bekannt geben. Und in Bayreuth wird Richard Wagners Oper Ring der Nibelungen in einer KI-entwickelten Inszenierung aufgeführt. Die neuesten Nachrichten auch auf swr3.de.
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5: Ja, da sehen wir doch schon die nächste Hitzewelle auf uns zusteuern, Wetterfrau Lea Spindler.
6: Deshalb den Tag heute echt nochmal genießen. Höchstens 21 Grad gibt es in Hillesheim, bis zu 28 Grad in Kehl. Und das werden wir jetzt so schnell auch nicht mehr haben. Sonne und Wolken wechseln sich ab und heute Morgen kann es sogar vereinzelt noch regnen. Ab morgen liegen die Temperaturen dann stellenweise schon wieder über 30 Grad. Und ab Mittwoch wird es dann richtig heiß. Da gibt es nämlich dann auch in den Bergen an die 30 Grad.
5: 8:33 Uhr, Michael Splet mit dem Neuesten aus dem SWR3-Verkehrszentrum. Bisschen Geduld braucht man auf der A5, Karlsruhe-Basel, Michael.
7: Eine halbe Stunde dauert es hier länger, zwischen Herbolzheim und Freiburg-Nord, wegen einer Baustelle 14 Kilometer stockender Verkehr. Auf der A67 Darmstadt-Mönchhof-Dreieck zwischen Groß-Gerau und Rüsselsheimer Dreieck in beiden Richtungen 3 Kilometer Stau, dauert auch eine halbe Stunde länger. Auf der A8 München-Stuttgart zwischen Wendlingen und Stuttgart Flughafen-Messe Baustelle 12 Kilometer stockender Verkehr, halbe Stunde plus. A8 Karlsruhe-Stuttgart zwischen Pforzheim-West und Pforzheim-Süd 7 Kilometer stockender Verkehr, Viertelstunde, 20 Minuten, muss man hier mehr einplanen. A81 Singen Richtung Stuttgart zwischen Böblingen, Hulb und Sindelfingen-Ostbaustelle 6 Kilometer Stau, stockender Verkehr auch hier eine Viertelstunde mehr einplanen. B10 Mühlacker Richtung Stuttgart zwischen Münchingen-Nord, Ditzingen-Korntal 3 Kilometer, 20 Minuten. B228 Neu-Ulm-Bad Urach ist zwischen Feldstetten und Rastplatz 465 Römerstein nach einem Unfall in beiden Richtungen gesperrt. Schweiz A2 Luzern Richtung Gotthard zwischen Basten und Göschenden eine halbe Stunde Verzögerung, hier haben wir 3 Kilometer Stau. Dann noch eine Gefahrenstelle auf der A7 Füssen Richtung Ulm zwischen Dreikittelstetten und Nersingen. Unfall die linke Spur und der Standstreifen sind blockiert, hier sind Menschen auf der Fahrbahn. Infos auf swr3.de, allen unterwegs eine gute Fahrt.
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8: Guten Morgen.
5: Und sehr, sehr viele Viertelmillionen Menschen, die beim Fest mitgefeiert haben. Das größte Open-Air-Festival in Baden-Württemberg.
8: In Karlsruhe.
5: Und da wollen wir uns ein bisschen die Vibes zurückholen. Das machen wir in den nächsten 6 Minuten hier bei uns.
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0: Karlsruhe waren jetzt am Wochenende.
1: Ja, und mit dabei Ray Dalton, Leonie, Max Herren, Joy Denalani unter anderem. Und die ganzen Harten, die haben sich danach heute nicht mal freigenommen. Ihr habt so einige Highlights erlebt.
2: Karlsruhe, geht's euch gut? Leonie!
3: So krass, sie kann einfach alles. Also tanzen, rappen, gut aussehen, singen, wow.
4: Mega! Vor allem Moshpit bei Leonie, das hat die Welt noch nicht gesehen.
2: Ray Dalton!
5: Weißt du, da fährt man nur 20 Minuten mit dem Fahrrad hin, sonst der Typ wohnt sonst in den USA. Und dass mal so jemand einfach vor die Haustür kommt, ist wirklich richtig was Geiles einfach.
3: Mein absolutes Highlight war, dass ich nach einer halben Stunde schon meine besten Freunde getroffen habe, ohne mit ihnen verabredet zu sein.
6: Dass man alles mitsingen konnte und richtig gute Stimmung war.
7: Für Nia, der ganze Hügel.
8: Happy Birthday to you.
9: Die nicht da waren, haben wirklich was verpasst. Weißt du, was sehr, sehr nett.
10: Vielen, vielen Dank für diese unheimlich tolle Stimmung. Dankeschön.
0: Ist es jetzt schlimm, wenn ich mich frage, wie kannst du deine besten Freunde beim Fest sehen, wie kannst du nicht verabredet sein? Wenn es deine besten Freunde sind?
1: Ja, eigentlich schon, ja.
0: Bist du doch eigentlich verabredet mit ihnen?
1: Normalerweise ja.
0: Diese Frage nehmen wir jetzt einfach mit in die Woche rein. Hier ist Leo.

0: kommt sofort eine Antwort über die 0722120. Ja, beste Freunde haben doch ähnliche Interessen, muss man sich nicht verabreden. Ja, und wenn ihr euch verpasst?
1: Dann ist auch doof.
0: Ja, das ist auch doof. Deswegen, also deswegen ist man doch beste Freunde. Aber nun gut.
1: Wir kommen zu einem, der ist auch unser bester Freund, nämlich Nico Santos. Der hat ganz neue Musik mit dabei. Why don't you stay hier in der SWR3 Morning?

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16: Der kompakte Newsüberblick um 9 jetzt mit Corinne Pilo.
17: Bundeskanzler Merz stellt am Mittag neue Personalentscheidungen vor. Die Jugendämter haben im vergangenen Jahr etwas weniger Kinder aus Familien geholt. Das Wetter, Sonne, Wolken und teils Schauer, böiger Westwind bei maximal 21 bis 28 Grad. Bundeskanzler Merz gibt am Mittag weitere Personalwechsel bekannt. Neue CDU-Generalsekretärin könnte die bisherige Schatzmeisterin Hoppermann werden. Schon fix ist, dass der baden-württembergische CDU-Politiker Bilger neuer Bundesverkehrsminister werden soll. SWR 3 Berlin-Korrespondent Frank Eichmann hat weitere Infos.
18: Mit dem künftigen Ressort kennt sich der 47-Jährige aus. Er war Mitglied im Verkehrsausschuss des Bundestages und einige Jahre parlamentarischer Staatssekretär im Verkehrsministerium. Bilger soll am Mittwoch ernannt werden. Die Art des Ministertausches brachte dem Bundeskanzler viel Kritik, auch in der eigenen Partei ein. Im Urlaub erfuhr der bisherige Verkehrsminister Schnieder am vergangenen Donnerstag von seiner bevorstehenden Entlassung durch Merz. Allerdings sagte der angefragte Nachfolger für das Ministeramt kurzfristig ab. Merz konnte den Wechsel am Freitag nicht verkünden.
17: In Frankreich und Spanien kämpfen die Einsatzkräfte weiter gegen schwere Waldbrände. Inzwischen mussten in beiden Ländern zusammen mehr als 300.000 Menschen in Sicherheit gebracht werden. In Frankreich sind die Flammen laut Innenministerium bis auf etwa 15 Kilometer an Bordeaux rangekommen. Präsident Macron hat deshalb für heute ein Krisentreffen einberufen. Auch in Spanien ist die Lage angespannt. Dort haben die Brände laut Katastrophenschutz eine Fläche von rund 770 Quadratkilometern erfasst, unter anderem rund um Madrid und nahe Valencia. Die deutschen Jugendämter haben im vergangenen Jahr fast 57.000 Kinder und Jugendliche aus Familien geholt. Das sind 12.000 weniger als im Jahr davor. Damit meldet das Statistische Bundesamt das zweite Jahr in Folge, dass die Zahlen zurückgehen. Davor war die Zahl 3 Jahre hintereinander gestiegen. Generell werden überforderte Eltern, Misshandlungen und Vernachlässigung als Gründe genannt, um Kinder aus Familien zu holen und in Heimen unterzubringen.
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17: Nach dem Tod des mutmaßlichen Attentäters von Berlin gehen die Ermittlungen zu möglichen Hintergründen und Verbindungen weiter. Und mit einem Gedenkgottesdienst wird an die Opfer des Zugunglücks von Riedlingen erinnert. Vor einem Jahr ist eine Regionalbahn wegen eines Hangrutsches entgleist. 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
16: Unsere Wetterfrau Lea Schwindler ist da.
10: Hallo, guten Morgen.
16: Also in Sachen Hitze gibt der Sommer in diesem Jahr wirklich alles.
10: Ja, also der gibt richtig Gas. Heute ist es nochmal angenehm. Es kann sogar momentan vereinzelt noch so ein paar Schauer geben, gerade so im südlichen Baden-Württemberg und Richtung Westerwald. Aber die Schauer, die ziehen jetzt raus und dann gibt es heute so einen Mix aus Sonne und Wolken. Die Wolken können aber stellenweise schon auch für längere Zeit echt dicht sein. 21 Grad gibt es dann später im Schwarzwald. Bis zu 28 Grad werden so entlang des Rheins. Dazu ist es windig, aber wir genießen das alles besser nochmal. Ab morgen ist nämlich dann wieder richtig viel Sonne am Start. Wir haben teilweise über 30 Grad, also bis zu 33. Und ab Mittwoch wird es dann noch heißer.
16: 3 nach 9, Michael Splet mit dem Neuesten aus dem SWR3-Verkehrszentrum.
19: A5 Kassel Richtung Frankfurt, zwischen Friedberg und Nordwestkreuz Frankfurt, 5 Kilometer Stau. Hier braucht man so knapp 20 Minuten länger. A5 Karlsruhe Basel zwischen Herbolzheim und Freiburg Nordbaustelle, 9 Kilometer stockender Verkehr, 20 Minuten muss man hier mehr einplanen. Die A7 Füssen-Ulm ist zwischen Dreikettenstätten und Nersingen nach einem Unfall gesperrt. A8 München Richtung Stuttgart zwischen Wendlingen und Stuttgart Flughafen Messe, Baustelle 12 Kilometer stockender Verkehr, halbe Stunde plus. A8 Karlsruhe Richtung Stuttgart zwischen Pforzheim West und Pforzheim Süd, 7 Kilometer stockender Verkehr, auch hier eine Viertelstunde mehr einplanen. Die B28 Neu-Ulm-Bad Urach ist zwischen Feldstätten und Rastplatz der 465 Römerstein nach einem Unfall in beiden Richtungen gesperrt. Die Schweiz, A2 Luzern Richtung Gotthard, zwischen Wassen und Göschenen 4 Kilometer Stau. Hier braucht man 40 Minuten Geduld. Die Einfahrt Göschenen ist gesperrt. 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Allen unterwegs eine gute Fahrt.
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20: Guten Morgen.
16: Schönen guten Morgen zusammen.
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0: Montagmorgen und die Kasse ist noch leer. Ja, das ändern wir jetzt.
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2: So, was haben wir dann?
4: Es ist eine ziemlich große Ente.
2: Ziemlich große Ente, gut, alles gut. Das macht dann...
5: Entschuldigung, Moment mal, wollen Sie nicht wissen, was sie hat?
2: Alla dann, was hat sie dann?
5: Sie ist sehr eingebildet.
2: Aha, ja, du Federboa, Mama laut. Mama leise. Quakt soweit normal.
4: Wie äußert sich denn die Eingebildetheit ihres großen Entenvogels?
5: Naja, also sie hält sich permanent für was Besseres. Sie trägt auch den Schnabel immer ziemlich weit oben.
4: Das ist eher ungewöhnlich. Enten halten den Schnabel normalerweise eher tief, um im Wasser oder Slick nach Nahrung zu suchen.
5: Ja, aber mein nicht. Die lässt sich sogar das Futter bringen.
2: Lass mich raten. Als ganz großer Genießer natürlich Fleischknepp, oder?
5: Natürlich nicht. Das ist ihr nicht fein genug.
2: Gott, wie arrogant.
4: Aber ja, das ist es.
5: Was?
4: Sie haben da eine Arroganz.
5: Arroganz?
4: Ja, große Wasser- oder Entenvögel, die sich für was Besseres halten, nennt man Arroganz.
5: Ah, ja.
2: Arroganz, ja, halt ich's aus. Aber jetzt, wo du auf die Gans gekommen bist, ich hab da auch eine ganz neue Art entdeckt. Arroganz.
5: Ehrlich? Welche denn?
2: Diese ganz schön hohe Rechnung.
1: Bald wieder.
2: Was hat er dann?

0: 20 nach 9, hier ist SWR 3. Schönen guten Morgen.
1: Worte. Christopher Hoffmann, Katholische Kirche.
2: Pfarrer Jörg Meirer lebt als Seelsorger in Bad Neuenahr-Ahrweiler und hat die schreckliche Flutkatastrophe am 14. Juli vor 5 Jahren und die Zeit danach vor Ort selbst erlebt. In seinem Buch Aushalten beschreibt er, wie das auch seinen Glauben verändert hat. Meirer schreibt: Bis dahin gab es vertraute Gebetszeiten. Bis dahin gab es die in Predigten immer wieder neu formulierte Einladung, zu Gott zu gehen, der uns nahe sein will und nahe kommt. In der Katastrophe war das weg. Gott als nah erfahren, das ging nicht mehr so wie zuvor. Dieses Verlieren galt es auszuhalten, bis etwas Neues wurde. Und Gott kam. In Menschen. In den Helferinnen und Helfern, die uns zur Seite standen. Mit immer neuer Energie. Mit immer neuen Ideen. Mit immer neuer Kraft.

0: Minütchen noch, dann ist es 10:30. Der Blick auf die Straßen, das Aktuellste aus dem SWR3-Verkehrszentrum mit Michael Splet.
1: Bitte vorsichtig fahren auf der A5 Basel-Karlsruhe zwischen Rastatt Nord und Ettlingen. Da liegt eine Holzpalette auf der rechten Spur. A5 Kassel Richtung Frankfurt zwischen Friedberg und Bad Homburger Kreuz. 4 Kilometer Stau, hier dauert es eine Viertelstunde länger. A5 Karlsruhe-Basel zwischen Herbolzheim und Freiburg-Nord, Baustelle 11 Kilometer stockender Verkehr. 20 Minuten muss man hier mehr einplanen. Die A7 Füssen Richtung Ulm ist zwischen Dreikittelstetten und Nersingen nach einem Unfall gesperrt. A8 München Richtung Stuttgart zwischen Wendlingen und Stuttgart Flughafen Messe, 12 Kilometer stockender Verkehr. 20 Minuten kommen dazu. A8 Stuttgart München zwischen Augsburg West und Friedberg Unfall, die linke Spur ist blockiert, 3 Kilometer Stau. Hier braucht man 20 Minuten länger. Eine halbe Stunde mehr Zeit dauert es auf der B10 Mühlacker Richtung Stuttgart zwischen Münchingen, Norddietzingen und Korntal. Die B28 Neu-Ulm Bad Urach ist zwischen Feldstetten und Abzweig Römerstein Zeingen nach einem Unfall in beiden Richtungen gesperrt. Und die Schweiz A2 Luzern-Gotthard zwischen Amstetten und Göschenen, 5 Kilometer Stau, fast eine Stunde mehr Zeit einplanen. Die Einfahrt Göschenen ist gesperrt. Infos auf swr3.de. Allen unterwegs eine gute Fahrt.
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3: Guten Morgen.
0: Schönen guten Morgen zusammen.

0: rein in eine neue Roche, wie die zwei hier sagen würden.
1: Totengag.
0: Totengag, huch, warum lehen Sie denn so sediert aus?
1: Warum ich so sediert auslehe? Ja, gestern war versaufsoffener Kontakt.
0: Versaufsoffener Kontakt? Ja. Rassen Sie mich laden, da haben Sie sich ordentlich die Zinne verringt.
1: So ist es. Ich wollte eigentlich ein neues Schapur kaufen, aber dann habe ich zufällig einen alten Fuhlschreund getroffen und wir haben zusammen einen Beizenbier getrunken.
0: Und dann lief die Rache aus dem Suder?
1: Ja, es ging dann weiter mit Leier Ikör, Becks on the Siege, Koppeldorn, Wirschkasser und dann noch Gimbeer heißt.
0: Aber Ihr alter Schulfreund ist nicht der, der Gimbeer heißt.
1: Nein, der heißt Carsten.
0: Ah, Steffi. Mhm. Und was wollen Sie jetzt hier? Ein Bontag hier vielleicht?
1: Nein, ich habe meinen Büsselschlundlerforen.
0: Den Büsselschlundlerforen, ja. Sag du liebe Eid. Hier bei mir im Laden?
1: Nee, hat hinten bei der großen dunklen Hujatecke.
0: Aber warum suchen Sie dann hier?
1: Nee, ist das Licht besser.

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5: Die Themen des Tages um 10 Uhr mit Corinne Pilou.
6: Die Berliner Justizsenatorin Badenberg hinterfragt das Jugendstrafrecht. Das wenige Wasser im Rhein hat Folgen für die Wirtschaft. Das Wetter, Sonne, Wolken und vereinzelt Schauer bei 21 bis 28 Grad, dazu windig. Nach dem Anschlag von Berlin gibt es Forderungen, bei potenziellen Gefährdern das Strafrecht anzupassen. Hintergrund: der Tatverdächtige war schon wegen der Vorbereitung eines islamistischen Terroraktes zu einer Bewährungsstrafe verurteilt worden. Die Berliner Justizsenatorin Badenberg von der CDU hat im ARD-Morgenmagazin mögliche Konsequenzen genannt.
7: Dass genau in solchen Fällen in der Tat die Täter härter zu bestrafen sind. Wir hatten vergleichbare Fälle und härter zu bestrafen wären sie, wenn man das Erwachsenenstrafrecht anwenden würden. Nochmal, das ist eine Forderung, die wir seit Jahren stellen. Also insofern, solche Täter müssen konsequent und entschlossen zur Verantwortung gezogen werden. Das bekomme ich nur dann hin, wenn ich das Erwachsenenstrafrecht auch anwende.
6: Bei dem Anschlag in Berlin wurde eine Frau getötet, 29 Menschen wurden verletzt. Der Tatverdächtige war am Abend bei einem Polizeieinsatz erschossen worden, weil er nach Behördenangaben mit einer Stichwaffe auf die Einsatzkräfte losgegangen war. Wegen des Niedrigwassers auf dem Rhein gibt es Nachschubprobleme für viele Unternehmen. Nach Angaben der IHK können die Frachtschiffe zum Teil nur noch ein Fünftel der üblichen Ladung mitnehmen. Das betreffe vor allem die Branchen Stahl, Chemie, Ölverarbeitung und Futtermittel. Denn das seien schwere Ladungen, bei denen die Schiffe sehr tief lägen. Die Unternehmen kennen das Problem mit dem wenigen Wasser zwar, aber nicht, dass es so früh im Jahr auftrete. Das bei Touristen beliebte und Einheimischen eher umstrittene Pariser Hochhaus Tour Montparnasse wird wohl doch nicht umgebaut. Für rund 800 Millionen Euro sollte es eine Glasfassade bekommen, dazu ein Hotel, Geschäfte und Büros. Jetzt haben die Eigentümer beschlossen, das sei zu teuer und das Projekt abgeblasen. Mehr als 30 Millionen Menschen haben die Aussichtsplattform schon für Selfies mit dem Eiffelturm im Hintergrund genutzt. Seit Ende März war das Hochhaus wegen der geplanten Bauarbeiten gesperrt. Wie es jetzt mit dem renovierungsbedürftigen Hochhaus weitergeht, ist noch unklar. Immer weniger Menschen in Deutschland sagen, sie könnten sich ihre Mieten gut leisten. In einer Umfrage im Auftrag der Postbank sagten das rund 34%. Vor 3 Jahren waren es noch 44%. Knapp die Hälfte gab an, man könne sich die Mieten gerade noch leisten. Für 12% ist die aktuelle Miete sogar höher, als sie es sich eigentlich leisten könnten.
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6: Zum Personalwechsel in der Bundesregierung will Kanzler Merz am Mittag weitere Namen bekannt geben. Und tausende Feuerwehrleute kämpfen weiter gegen die Waldbrände in Frankreich und in Spanien. 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
5: Wir nehmen Anlauf für die nächste Hitzewelle. Heute ist es noch harmlos bis 28 Grad. Die bekommen wir in Breisgau, maximal 21 heute in der Eifel. Dazu immer wieder Schauer, vor allen Dingen im Südosten Baden-Württembergs und im Westerwald. Teilweise bleibt es aber auch komplett trocken. Morgen wird es schon wärmer bis 33 Grad und ab Mittwoch dann noch heißer. 10.03 Uhr, das Neueste aus dem SWR3-Verkehrszentrum mit Michael Splied.
8: Bitte vorsichtig fahren auf der A5 Frankfurt Richtung Kassel. Zwischen Friedberg und Obermörlen sind Pferde auf der Fahrbahn. Auf der A8 Stuttgart Richtung München zwischen Kirchheimteck Ost und Eichelberg eine ungesicherte Unfallstelle auf allen Spuren. Zu den Staus: A5 Kassel Richtung Frankfurt zwischen Friedberg und Nordwestkreuz Frankfurt 6 Kilometer Stau, 20 Minuten dauert es hier länger. Auf der A5 Karlsruhe Richtung Basel zwischen Herbolzheim und Freiburg Nord 7 Kilometer stockender Verkehr, auch hier 20 Minuten dazu rechnen. A61 Koblenz Richtung Ludwigshafen zwischen Rheinböllen und Waldlaubersheim 5 Kilometer Stau, 20 Minuten extra. A8 Karlsruhe-Stuttgart zwischen Pforzheim West und Pforzheim Süd 6 Kilometer stockender Verkehr, 20 Minuten plus. auf der A8, auf die A8. Stuttgart Richtung München zwischen Augsburg-West und Friedberg. Unfallstelle mittlerweile geräumt. Jetzt noch 4 Kilometer Stau. B10 Mühlacker Richtung Stuttgart zwischen München-Nord, Ditzingen und Korntal. 3 Kilometer Stau. 20 Minuten dauert es hier länger. Die B28 Neu-Ulm Bad Urach ist zwischen Feldstetten, Abzell-Krümmerstein, Zeiningen B28 nach einem Unfall in beiden Richtungen gesperrt. Schweiz A2 Luzern Richtung Gotthard zwischen Amstück und Göschenen 6 Kilometer Stau. Hier dauert es fast eine Stunde länger. Die Einfahrt Göschenen ist gesperrt. Infos jederzeit auch über die SWR3 Stau-Hotline 07221 9282. Allen unterwegs eine gute Fahrt.
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5: Mit Nicola Müntefering, hallo zusammen. Heute das letzte Mal das Jäckchen anziehen am Morgen, weil es noch relativ kühl ist. Denn ab morgen kommt ja die Hitze langsam zurück. Ganz egal, wir bleiben immer an eurer Seite mit der richtigen Musik. Hier ist Martin Garrix zusammen mit Ed Sheeran und Repeat It.
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0: Herzlich willkommen. SWR 3 Now ist hier. Am Montagvormittag. Kurze Frage in die Runde. Wer hat Muskelkater? Ich auch. Liegt vielleicht an unseren Fitness-Snacks, die wir verteilt haben am vergangenen Freitag hier in der Show. Wobei es dabei ja nicht um was zu essen, sondern um kurze, intensive Trainingseinheiten geht. Wir haben darüber gesprochen, dass 3 Fitness-Snacks am Tag a 2 bis 3 Minuten mehr bringen können als eine lange, lockere Einheit. Wichtig ist, man muss kurz außer Atem sein. Und wir haben euch die Snacks serviert. Seitdem gibt es viele Rückfragen von euch und den Wunsch, bitte noch ein Snack, bitte noch ein Snack. Okay, das ist doch der richtige Vibe für die neue Woche. Direkt mit einem Fitness-Snack reinstarten, damit der Muskelkater noch ein bisschen bleibt, ne? Okay, also Sportexperte Stefan Müller. Wir hatten schon den Fitness-Snack Kniebeugen, den Ausfallschritt. Was kommt jetzt? Was ist es?
1: Das ist der Hampelmann. Und zwar wirklich in diesen Hampelmann springen. Wen es zu intensiv ist, der geht einmal auf die rechte Seite in den Hampelmann, dann wieder zur Mitte und dann auf die linke Seite in den Hampelmann. Auch hier das Schöne dabei, man kann sich das Ganze Stufe für Stufe so einteilen, dass es eben für jeden optimal ist. Also nicht gleich in die Vollintensität reinzugehen, sondern erstmal langsam steigern, so dass man da auch Spaß dran hat und auch den Spaß weiter behält.
0: Hauptsache, man ist am Ende außer Atem.
1: Genau.
0: Okay. Hier kommt der Hampelmann Fitness Snack Kit von Chaperone. Good luck, babe. 3,5 Minuten und los.

Stunden der Montagvormittag in SWR 3 Now. Einer der beliebtesten Songtitel ever scheint Mercy zu sein. Zu Deutsch Gnade. Hier zum Beispiel natürlich Duffy und Mercy. You got me begging you for mercy. Dann Shawn Mendes. Please have mercy on me. Dann One Republic. Mercy. How did you find me? Oder auch Mercy von Hertz. Und hier kommt was ganz Neues vom Mercy-Markt. Jack Dean, Newcomer aus England. Und richtig, Mercy, NSWR 3. 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
6: 10.30 Uhr, das Neueste aus dem SWR 3 Verkehrszentrum mit Michael Splet.
7: A5, Kassel Richtung Frankfurt, zwischen Friedberg und Nordwestkreuz Frankfurt, 6 Kilometer. Stau und stockender Verkehr, deshalb hier 20 Minuten Verzögerung. A61, Koblenz Richtung Ludwigshafen, zwischen Rheinböllen und Waldlaubersheim, 5 Kilometer Stau, 20 Minuten muss man hier mehr einplanen. Genauso wie auf der A8, Karlsruhe-Stuttgart, zwischen Pforzheim-West und Pforzheim-Süd, 6 Kilometer stockender Verkehr und 20 Minuten Verzögerung. A8 Stuttgart-München zwischen Kirchheim-Teck-Ost und Eichelberg. Unfall, 4 Kilometer Stau. Hier braucht man schon 40 Minuten mehr Geduld. In der Schweiz A2 Luzern Richtung Gotthard zwischen Erstfeld und Göschenen. 8 Kilometer Stau, es dauert fast anderthalb Stunden länger. Alternativ über die A13 San Bernardino-Tunnel. 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Allen unterwegs eine gute Fahrt.
6: SWR 3 Neues hier am Montag mit Nicola Müntefering und Tiesto. The Business. Tach.

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1: Stell dir vor, dein Song ist einer der größten überhaupt und du schnallst es erst Jahrzehnte später. Passt zu Sweet 16 von Billy Idol. Die ganze Geschichte jetzt von SWR 3 Musikmann Matthias Kugler.

Sweet 16 sollte im Sommer 1987 zum bis heute größten Hit für Billy Idol in Deutschland werden. Dem britisch-amerikanischen Sänger und Songwriter war das allerdings 35 Jahre lang verborgen geblieben. Sweet 16 wurde am 1. April 1987 als dritte Single aus seinem dritten Studioalbum Whiplash Smile veröffentlicht. Der ehemalige Frontmann der Punkband Generation X war längst zum Popstar der MTV-Generation geworden und stand nach Welthits wie Rebel Yell, White Wedding oder Flash for Fantasy unter großem Erfolgsdruck.

0: Schon während der Aufnahmen für Rebel Yell 1983 hatte Billy Idol, ein großer Fan von Wissenschaftssendungen im Fernsehen, von der außergewöhnlichen Geschichte des Letten Edward Leedskernan gehört. Die Grundidee für Sweet 16 war geboren. Edward Leedskernan hat im 1920 das sogenannte Coral Castle in Florida im Alleingang errichtet. Bis heute weiß man nicht, wie der lettische Immigrant, 50 Kilo leicht und nur 1,52 Meter groß, das Steinmonument aus mehr als 1100 Tonnen Korallenfelsen meist während der Nacht im Schein von Lampen gebaut hatte. Denn die einzelnen Steinblöcke wogen bis zu 30 Tonnen. Leedskernan arbeitete insgesamt 28 Jahre am Coral Castle. Zu Hause in Lettland sollte er als junger Mann eigentlich die 16-jährige Agnes Kurst heiraten, aber sie brach die Verlobung kurz vor der Hochzeit ab. Aus Liebeskummer beschloss Leedskernan, nach Amerika auszuwandern.
1: Es ist ein unglaublicher und sehr romantischer Ort, an dem Ed auch Führungen anbot. Und natürlich fragten ihn die Leute, warum hast du all die Mühen auf dich genommen? Und er antwortete, es ist für meine Sweet 16. Für ihn war es eine Art Denkmal für seine unerwiderte Liebe. Vielleicht genauso wie der Song für mich ein Denkmal war oder ist für meine Liebe zu Perry Lister.
2: My love for Perry Lister, maybe back in the day.
0: Die britische Sängerin, Tänzerin und Schauspielerin Perry Lister war zwischen 1980 und 1989 die Lebenspartnerin von Billy Idol. 1988 wurde ihr gemeinsamer Sohn Willem Wolf geboren. Billy Idol beschreibt Sweet 16 als sein, Zitat, Klagelied von Herzen. Kein Wunder, dass der Song als melancholischer Akustik-Shuffle angelegt war.
2: How can I write another ballad?
1: Ich fragte mich, wie kann ich eine weitere erfolgreiche Ballade schreiben für das neue Album Whiplash Smile, die nicht so klingt wie Eyes Without a Face,

Als ich mich dann hinsetzte mit meiner Akustikgitarre und überlegte, wie ich diese tragische und trotzdem irgendwie schöne Liebesgeschichte in Musik kleiden konnte, da flossen die Akkorde fast von selber aus mir heraus. Die Atmosphäre, die Melodie, die Stimmung, all das schien wie von selbst zu passen. Es fühlte sich gut an. Meine damalige Freundin Perry Lister und ich hatten uns kurz vorher mal wieder getrennt. Und auch das hatte natürlich Einfluss auf den Song. Es kam einfach alles aus mir heraus. It just came out.

0: Als sich Billy Idol und seine Plattenfirma 1986 entschieden, den schon 3 Jahre alten Song For Whiplash Smile nicht nur aufzunehmen, sondern auch als Single zu veröffentlichen, musste auch ein Video für MTV her. Endlich ergab sich die Möglichkeit für Billy, die berühmt-berüchtigte Korallenburg mit eigenen Augen zu sehen.
1: Yes, we did actually do a video down there.
2: Wir haben dort tatsächlich ein Video gedreht, in Farbe und am Tag. Und dann dachte ich plötzlich, das müsste doch eigentlich nachts gedreht werden und in Schwarz-Weiß, weil das viel besser zur romantischen Stimmung des Songs passt. Also produzierten wir noch ein Video, nur mit mir und meiner Gitarre in einem Raum, in Schwarz-Weiß.
1: So then we did a whole other video, which was just me singing.
0: Wer beim Video genau hinschaut, erkennt am Anfang eine Widmung von Billy Idol an Edward Leeds-Kernan. Eine Einblendung mit dem Satz Love turned to stone. Liebe, die zu Stein geworden ist. Während Sweet 16 in England und den USA nur zum Top 20-Hit wurde, schaffte es der Song Ende Juni 1987 bis auf Platz 2 der deutschen Singlecharts.
1: We don't do Sweet 16 that often actually, but yeah, I just didn't realize it was so big in Germany.
0: Billy Idol hat sich deshalb vorgenommen, Sweet 16 künftig wieder häufig in seine Live-Shows einzubinden, vor allem in Deutschland. Übrigens, noch heute gibt es im Gift-Shop am Coral Castle gerahmte Bilder zu kaufen von Billy Idols Besuch dort beim Videodreh. Zum Schnäppchenpreis von $9.99. Billy Idol selbst hat noch keins.

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2: Nach dem CSD-Anschlag läuft eine Debatte über den Umgang mit Gefährdern. DFB-Sportdirektor Völler sieht Joshua Kimmich weiter als Teamkapitän. Das Wetter, Sonne, Wolken, vereinzelt Schauer, 21 bis 28 Grad und windig. Eine getötete Frau, 29 Verletzte durch den Angriff eines 21 Jahre alten mutmaßlichen Islamisten. Die Bundesanwaltschaft hat die Ermittlungen zum Anschlag am Rande des CSD in Berlin übernommen. Politiker und Experten diskutieren über den künftigen Umgang mit radikalisierten Jugendlichen und jungen Erwachsenen. SWR3 Berlin-Korrespondent Frank Eichmann mit einigen Stimmen.
3: Entschlossen und besonnen wird die Bundesregierung beraten, welche Konsequenzen jetzt nötig sind, kündigte Kanzler Merz gestern an. CDU-Politiker Krings forderte ein härteres Strafmaß für islamistische Attentäter sowie strengere Regeln bei der Einbürgerung. Fassungslos der Grünen-Politiker von Notz, weil es erneut um einen Gefährder gehe, den die Sicherheitsbehörden auf dem Zettel hatten. Aus der AfD massive Behördenkritik. Die Berliner Landesvorsitzende Brinker beklagte die angeblich katastrophale Migrationspolitik der vergangenen Jahre und einen Kuschelkurs gegenüber gewaltbereiten Islamisten.
2: Abdul B. war als potenzieller Gefährder eingestuft und nach Jugendstrafrecht zu einer Bewährungsstrafe verurteilt. Da muss man eventuell ansetzen, sagt Berlins Justizsenatorin Badenberg im ARD-Morgenmagazin.
4: Ich bin der Auffassung, dass man tatsächlich sich das Jugendstrafrecht anschauen muss. Denn das Jugendstrafrecht hat einen ganz anderen Grundgedanken, nämlich den Erziehungsgedanken.
2: Ein zweiter, zunächst im Zusammenhang mit dem Anschlag am Samstagabend festgenommener, ist wieder frei. Weitere Einzelheiten hat eine Sprecherin der Bundesanwaltschaft aber nicht mitgeteilt. Die Angriffspause zwischen den USA und Iran über das Wochenende hat unmittelbare Auswirkungen auf den Rohölpreis. Ein Fass der Sorte Brent hat am Morgen bei etwa 92 US-Dollar gelegen. Ein Rückgang um mehr als 5%. Die Straße von Hormuz ist allerdings immer noch weitgehend blockiert. DFB-Sportdirektor Völler geht davon aus, dass Joshua Kimmich Kapitän der deutschen Fußballnationalmannschaft bleibt, obwohl das Team bei der WM wieder früh ausgeschieden ist. Beim Internationalen Trainerkongress in Mainz hat Völler gesagt, Kimmich habe in vielen Länderspielen bewiesen, dass er ein toller Kapitän sei. Er könne sich nicht vorstellen, dass es da eine große Veränderung geben werde. 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
1: Das Wetter in SWR-Dreiland ist heute noch nicht ganz so heiß. Viele Wolken, ab und zu Sonne. Außerdem gibt's im Südosten Baden-Württembergs immer wieder einzelne Schauer. Die Höchstwerte am Nachmittag liegen zwischen 21 Grad im Hunsrück bis 28 Grad. Bekommen wir heute im Markgräfler Land. Morgen mehr Sonne und es wird schon heißer, bis 33 Grad. Ab Mittwoch und Donnerstag dann noch heißer. 11.03 Uhr, das Neueste aus dem SWR3-Verkehrszentrum mit Michael Splied.
5: Noch nicht heiser. A5 Basel Richtung Karlsruhe zwischen Thieningen und Herbolzheim. Unfallaufnahme 5 Kilometer Stau hier, 20 Minuten plus. A61 Koblenz Richtung Ludwigshafen zwischen Rheinböllen und Bad Lorbesheim. 7 Kilometer Stau, halbe Stunde dauert es hier länger. Die A7 Füssen Richtung Ulm ist zwischen Dreikittelstetten und Nersingen nach einem Unfall gesperrt. Vor der Ausleitung 6 Kilometer Stau, Billertissen. A8 Karlsruhe-Stuttgart zwischen Pforzheim-West und Pforzheim-Süd, 5 Kilometer stockender Verkehr, 15 Minuten mehr einplanen. A8 Stuttgart-München zwischen Kirchheim-Tech-Ost und Eichelberg, Unfall, 7 Kilometer Stau, hier dauert es fast eine Stunde länger. Schweiz, A2 Luzern Richtung Gotthard, zwischen Erstfeld und Göschen, 9 Kilometer Stau, hier dauert es anderthalb Stunden länger. Bitte auch den A13 San Bernardino-Tunnel nutzen. Infos auf swr3.de, allen unterwegs eine gute Fahrt.
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1: Mit Nicola Müntefering, hallo zusammen. Manchmal klingt es wie eine billige Ausrede, aber es war halt wirklich so. Und genau diese Es war halt wirklich so Momente, die sammeln wir ein in ein paar Minuten.
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0: Entschuldigung, Herr Lehrer, ich habe meine Hausaufgaben nicht dabei. Die hat leider mein Hund gefressen.
1: Ja, klar. Der Hund.
0: SWR 3 Now ist hier am Montagvormittag und das ist ja so eine Klassiker-Ausrede. Aber was, wenn es wirklich stimmt? Was, wenn der Hund tatsächlich die Hausaufgaben gefressen hat? Und da stand tatsächlich hier einmal ein Affe auf der Straße. So wie auf einer Landstraße in Thüringen. Jens Rothegut aus dem SWR 3-Team, was war denn da los?
2: Ja, da wurde die Polizei zu einem Unfall gerufen. Ein 16-Jähriger war mit dem Moped unterwegs und musste angeblich einem Affen ausweichen, der plötzlich die Fahrbahn überquert hat. Was sollte er da machen? Bumm, 2.500 Euro Schaden.
0: Ja, der Affe natürlich. Was denn sonst, werden sich die Beamten gedacht haben.
2: Ja, und dann war da wirklich einer unterwegs. Es war ein Berbeaffe, der offenbar aus einem benachbarten Erlebnispark ausgebrochen ist. Die haben da so einen Affen und so ein Känguru-Freigehege. So theoretisch hätte sogar passieren können. Er sagt, ja, ich habe einen Unfall gebaut, weil da hat ein Affe ein Känguru mitten auf der Straße geboxt. Hätte so passieren können. Die Polizei kam vorbei zur Unfallstelle und vom Park kam auch jemand unbedauert. Den Unfall.
0: Klingt wie eine Ausrede, ist aber tatsächlich passiert. Und manchmal hatte eben auch der Hund die Hausaufgaben gefressen. SWR 3 Land, jetzt ihr. Was ist euch denn schon Bescheuertes passiert, dass eure Erklärung wie eine komplett doofe Ausrede klang? Es ist aber wirklich so gewesen. 07221 2011, einfach anrufen. Gerne auch eine WhatsApp-Sprachnachricht schicken, dieselbe Nummer 07221 2011 oder mailen ins Studio über swr3.de. Kuriose Ausreden, die gar keine Ausreden sind, sondern es ist tatsächlich so passiert. Heute hier in SWR 3 Now.

0: mein Hund hat da tatsächlich noch rumgefressen.
1: Er hat die Brille mit einem Knochen verwechselt, wie?
0: Ja, also der hat wirklich alles gefressen, das Glas hat er gefressen, alles.
1: Aber es ging ihm gut?
0: Es ging ihm gut danach, ja.
1: Dir weniger, als du es deinem Lehrer erklären musstest?
0: Ja, bin dann am Mittag noch zu meiner Mutter nach Hause und die hat dann mit dem geredet.
1: Klang wie eine Ausrede, ist aber genauso passiert hier in SWR 3.

0: kurz nach 11:30 das Neueste aus dem SWR3-Verkehrszentrum mit Michael Spleth. Viel Geduld ist nötig auf der A8 Stuttgart Richtung München.
1: Ja, da braucht man mindestens 1,5 Stunden länger zwischen Kirchentech West und Eichelberg. Unfallaufnahme, 9 Kilometer Stau. Bleiben auf der A8 Karlsruhe Stuttgart zwischen Pforzheim West und Pforzheim Süd. 5 Kilometer stockender Verkehr, hier dauert es 15 Minuten länger. Vorsicht auf der A8 Karlsruhe Stuttgart zwischen Karlsbad und Pforzheim West, da brennt ein Fahrzeug. A61 Koblenz Richtung Ludwigshafen zwischen Rheinböllen und Waldlaubersheim 7 Kilometer Stau. Hier dauert es eine 1/2 Stunde länger. Und zwischen Kreuz Frankenthal, Kreuz Ludwigshafen, Baustelle 6 Kilometer stockende Verkehrsverzögerung bis zu 20 Minuten. Die A7 Füssen Richtung Ulm bleibt zwischen Dreikittelstetten und Nersingen nach einem Unfall bis voraussichtlich 13 Uhr gesperrt. Vor der Ausleitung 6 Kilometer Stau ab Illertissen. A7 Würzburg-Ulm zwischen Dinkelsbühl-Fichtenau und Ellwangen. Unfall auf der rechten Spur im Baustellenbereich. 3 Kilometer Stau, hier auch 1/4 Stunde mehr einplanen. Auf die A2 in der Schweiz, Luzern Richtung Gotthard zwischen Erstfeld und Göschenen. 10 Kilometer Stau, hier braucht man fast 2 Stunden länger. Bitte auch über den San-Bernardino-Tunnel ausweichen, ist die A13. 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
0: Hier ist SWR3 Now am Montag mit Nicola Müntefering.

0: Klingt nach einer Ausrede, ist aber wirklich genau so passiert. Nach wie vor kommen viele Geschichten rein hier in SWR 3 Now, zum Beispiel von Christine, Lehrerin.
1: Ich habe bei der Korrektur eines Leistungskurses, einer Klausur, die Klausuren auf dem Bügelbrett verteilt gehabt, um sie zu sortieren. Und als ich aus der Schule zurückkam beim nächsten Mal, hatte meine liebe Katze etliche Klausuren in kleine Teile zerlegt. So musste ich sie flicken, aber meine Schüler haben Nachsicht geübt.
0: Ja klar, die haben sich vermutlich gedacht, natürlich, Arbeiten von der Katze gefressen auf dem Bügelbrett. Mhm. Aber das kommt gar nicht so selten vor. Sandra aus Schifferstadt hat die fertig korrigierten Klausuren auf dem Schreibtisch liegen lassen, da gehören sie ja eigentlich auch hin, und hat dann den Tatort mit dem Handy gefilmt, um ihren Schülerinnen und Schülern zu zeigen, Leute, es war wirklich so, die Katze hat eure Arbeiten zerfetzt. Ohne dieses Video hätte mir die Geschichte vermutlich wirklich niemand geglaubt. Dort appt sie an die 0722 1 2011. Sie muss heute noch drüber lachen, wenn sie dran denkt. Danke fürs Teilen hier in SWR 3 Now.

0: Die Gedanken in SWR 3 von Ruth Schneeberger, Katholische Kirche.
1: Chris will unbedingt wissen, ob man ihm ansieht, dass er ein gläubiger Mensch ist. Und zwar ganz ohne Worte, nur mit dem, was er macht. Chris war ein bisschen skeptisch, ob man es wirklich sieht. Er ist ja keiner mit fettem Jesus-Tattoo und er bekreuzigt sich in der Öffentlichkeit auch nicht ständig. Aber Chris versucht, für andere da zu sein, das ist ihm wichtig. An manchen Tagen bringt Chris der Nachbarin Medikamente aus der Apotheke mit. Und vorgestern ist er spontan beim Schulfest beim Getränkeverkauf eingesprungen. Manchmal schafft er es auch, ganz ruhig bei seiner Tochter sitzen zu bleiben, wenn die bei den Hausaufgaben nicht weiterkommt. Alles Sachen, die man sehen kann. Chris muss das nicht erklären oder womöglich noch irgendwas von Gott dazu sagen. Und gleichzeitig hat Chris auch begriffen, ich kann viel im Außen tun und doch ist es auch wichtig, was in mir drin passiert. Wenn er endlich was loslassen kann oder damit aufhört, neidisch zu sein. Sowas ist unscheinbar, passt für Chris aber auch super zu seinem Glauben. Und wenn jemand genau schaut, sieht er vielleicht doch etwas davon, was in einem Menschen drin passiert. Vielleicht in einem entspannteren Gesicht, in wacheren Augen und wenn jemand ganz bei sich ist, egal was er tut.

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10: Die Themen des Tages um 12 Uhr mit Pia Ritter.
11: Nach dem CSD-Anschlag läuft eine Debatte über den Umgang mit Gefährdern. Immer mehr Menschen entscheiden sich für einen Berufswechsel. Das Wetter, Wolken, Sonne und kräftige Böen bei 21 bis 28 Grad. Der mutmaßliche CSD-Attentäter von Berlin, Abdul B., war als potenzieller islamistischer Gefährder eingestuft. Er hatte versucht, sich dem sogenannten Islamischen Staat anzuschließen. Er war nach Jugendstrafrecht verurteilt. Das Gericht hat sich für eine Bewährungsstrafe entschieden. Dazu Bayerns Innenminister Herrmann im BR-Interview.
12: Es müssen sich hier natürlich auch die Richter, die über einen solchen Fall zu beurteilen haben, natürlich schon bewusst sein, welche Verantwortung sie da auch für die Sicherheit der Menschen haben. Es geht dann eben in einer solchen Situation nicht nur darum, ob man da irgendeine Hoffnung hat, dass sich jemand bessern wird könnte, sondern es geht darum, dass jemand eine reale Gefahr ist, ne? Und dass man dann auch die Sicherheitsbehörden in ihrem Bemühen, die Bevölkerung vor einer solchen Gefahr zu schützen, unterstützen muss.
11: Abdul B. hat am Samstagabend am Rande des CSD in Berlin eine Frau getötet und 29 Menschen verletzt. Gestern hat ihn die Polizei erschossen. Er soll die Beamten mit einer Stichwaffe angegriffen haben. Bundeskanzler und CDU-Chef Merz verkündet in diesen Minuten die Personalentscheidungen für die Regierung und seine Partei. Zuletzt hat er dem Parteipräsidium die bisherige Schatzmeisterin Hoppermann als neue Generalsekretärin vorgeschlagen. Sie soll auf Carsten Linnemann folgen, der soll Bundesgesundheitsminister werden. In Deutschland wechseln immer mehr Menschen ihren Beruf. Das zeigt eine Studie des Instituts für Arbeitsmarkt- und Berufsforschung. Zwischen 2013 und 2024 ist die Zahl der Berufsumsteiger demnach um 13 Prozentpunkte gestiegen. Besonders ausgeprägt war die Entwicklung bei Beschäftigten mit einem mittleren Einkommen. Und Männer suchen sich generell etwas häufiger einen neuen Job als Frauen. Der Autobauer Audi hat seine Prognose für 2026 gesenkt. Grund, das erste Halbjahr war schwach. Weltweit wurden knapp 730.000 Neuwagen ausgeliefert, 50.000 weniger als im gleichen Zeitraum 2025. Peter Wedig mit Details.
13: Angewachsen ist der Verkauf nur innerhalb von Europa. China und die USA bleiben weiterhin die Schwachstelle. In beiden Bereichen geht der Absatz zurück. Im Falle der USA liegt das laut des Audi-Finanzchefs vor allem an den hohen Zöllen. Für das zweite Halbjahr hofft Audi auf einen leichten Aufschwung, betont aber, auch wenn die bisherigen Sparmaßnahmen erste Wirkung zeigen, werden sie insgesamt noch nicht ausreichen. Beispielsweise in Neckarsulm wird ab November die Nachtschicht gestrichen, um Kosten zu senken.
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10: Das Wetter für SWR3-Land vom Rheinland bis zum Bodensee. Viele Wolken und ziemlich windig heute. Wetterfrau Lea Spindler.
14: Ja, aber das sollten wir heute echt noch mal genießen. Ab morgen legt der Sommer dann nämlich wieder so richtig los. Die Sonne knallt vom Himmel, Wolken gibt's dann nur selten. Der Wind spielt auch keine Rolle mehr. Und es wird heiß. 26 Grad gibt's dann im Hunsrück, bis zu 33 Grad am südlichen Oberrhein. Und die nächsten Tage wird's dann sogar noch heißer. Am Mittwoch haben wir bis zu 37 Grad und am Donnerstag sogar um die 39.
10: 12 Uhr, das Neueste aus dem SWR3-Verkehrszentrum. Vorsicht auf der A5 Karlsruhe Richtung Frankfurt. Zwischen Karlsruhe, Durlach und Bruchsal steht ein defekter LKW auf der rechten Spur. A48 Koblenz Richtung Dernbach. Zwischen Koblenz Nord und Bendorf Neuwied 3 Kilometer Stau, 15 Minuten plus. A5 Basel Richtung Karlsruhe. Zwischen Ettenheim und Offenburg Baustelle 9 Kilometer stockender Verkehr, 20 Minuten dauert es länger. A61 Koblenz Richtung Ludwigshafen. Zwischen Rheinböllen und Waldlaubersheim 9 Kilometer stockender Verkehr, dauert eine halbe Stunde länger. Und zwischen Kreuz Frankenthal und Kreuz Ludwigshafen Baustelle 6 Kilometer stockender Verkehr, hier 20 Minuten plus. Die A7 Füssen Richtung Ulm bleibt zwischen Dreikittistetten und Nersingen wegen Bergungsarbeiten voraussichtlich noch eine Stunde bis 13 Uhr gesperrt, vor der Ausleitung momentan 6 Kilometer Stau ab Illertissen. A7 Würzburg Richtung Ulm, zwischen Dinkelsbühl, Fichtenau und Ellwangen. Die Unfallstelle ist geräumt, aber immer noch 5 Kilometer Stau. Dann A7 Ulm Richtung Füssen, zwischen Nesselwang und Füssen 2 Kilometer Stau, 15 Minuten dauert es länger. A8 Stuttgart Richtung Karlsruhe, zwischen Pforzheim Süd und Pforzheim Nord Baustelle 3 Kilometer Stau, 20 Minuten plus. Und Schweiz A2 Luzern Richtung Gotthard. Zwischen Erstfeld und Göschnen 10 Kilometer Stau. Hier dauert es fast 2 Stunden länger. Wie immer am besten ausweichen über die A13 und den San Bernardino-Tunnel. Gute Fahrt.
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10: Wie sollen wir als Gesellschaft mit radikalisierten Jugendlichen und jungen Erwachsenen umgehen? Welche Forderungen jetzt nach dem Anschlag auf den CSD gestellt werden und wie der aktuelle Stand der Ermittlungen ist, darüber sprechen wir gleich gegen 12:15 im SWR3 Top-Thema.
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1: Wie konnte es überhaupt so weit kommen? Diese Frage wird nach dem Attentat auf den Berliner Christopher Street Day am Wochenende heftig diskutiert. Der Attentäter war vorbestraft und als islamistischer Gefährder bekannt. Erst vor 2 Monaten wurde er wegen der Verbreitung einer schweren staatsgefährdenden Gewalttat zu 1 Jahr und 10 Monaten verurteilt, allerdings auf Bewährung. SWR3-Terrorismusexperte Michael Götschenberg, was sich viele heute fragen ist, sind wir zu nachsichtig gegenüber islamistischen Gefährdern oder sind die Strafen im deutschen Jugendstrafrecht, nachdem er ja verurteilt wurde, sind die zu gering?
2: Also in diesem Fall könnte es tatsächlich so sein, dass man zu gutgläubig gewesen ist, sich möglicherweise auch etwas hat vormachen lassen von ihm. Das wird man sich jetzt genau anschauen müssen, auch warum es tatsächlich zu diesem Urteil gekommen ist, ob das angemessen war. Und dann geht es natürlich um die Frage, hat die Polizei ihn angemessen bewertet im Sinne von trotzdem genug überwacht, genug auf dem Radar gehabt. Es gab Observationen, aber wir wissen noch nicht, in welchem Umfang. All das muss jetzt aufgearbeitet werden. Aber Fakt ist, er ist am Ende falsch bewertet worden. Die Prognose, dass von ihm keine Gefahr mehr ausgeht, war falsch mit dem tragischen Ergebnis.
1: Der Vater des Attentäters spricht von einer Gehirnwäsche seines Sohnes. Was wissen wir über ihn und wie er sich radikalisiert hat?
2: Das ist eine Person, die seit vielen Jahren auf dem Radar der Sicherheitsbehörden gewesen ist. Es ist ein deutscher Staatsangehöriger gewesen mit libanesischen Wurzeln, der im vergangenen Jahr sich der Terrororganisation Islamischer Staat anschließen wollte, dafür in den Libanon gereist ist, dann an einer Ausreise zum IS nach Syrien gehindert worden ist, im Libanon zwischenzeitlich in Haft war und dann eben nach Deutschland zurückgekehrt ist, hier sofort auch inhaftiert worden ist. Und dann kam es eben zu diesem Gerichtsprozess mit diesem erwähnten Urteil. Und insbesondere diese Phase muss man sich eben jetzt nochmal genau angucken, was ist da schiefgelaufen in der Bewertung.
1: Ein anderer Verdächtiger, der gestern festgenommen wurde, der ist inzwischen wieder frei. Wo stehen wir aktuell bei den Ermittlungen?
2: Völlig richtig. Die in der Nacht noch festgenommene Person ist wieder frei, weil sie offenbar mit dem Anschlag nichts zu tun gehabt hat. Bei dem Zugriff, bei dem eben auch der Hauptverdächtige getötet worden ist, wurden 3 Personen festgenommen, die sich ebenfalls in dieser Gartenlaube befanden, in der er sich versteckt hatte. Auch da wird man jetzt sehen müssen, ob sie mit dem Geschehen im Vorfeld insbesondere etwas zu tun gehabt haben, ob sie Mitwisser waren. Auch das wird jetzt abgeklärt und dann wird natürlich nach weiteren Personen gesucht, die von diesem Anschlag etwas gewusst haben könnten.
1: Forscher sagen, islamistische Schwulen- und Lesbenfeindlichkeit wird unterschätzt. Es stehen noch etliche Christopher Street Days an diesen Sommer. Müssen die jetzt anders geschützt werden?
2: Grundsätzlich war der CSD gut geschützt. Der Anschlag fand ja nicht auf den CSD statt, sondern außerhalb des CSD. Und das ist natürlich ein grundsätzliches Problem, für das es keine Lösung gibt, dass Personen, die zu oder von einer Großveranstaltung kommen, dass die natürlich irgendwo getroffen werden können. Aber dass der CSD grundsätzlich eine Veranstaltung ist, die Extremisten anlockt und die Gefahr von Anschlägen birgt, ist etwas, das wir seit vielen Jahren wissen.
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aktuelle Gefahrenmeldung aus dem SWR3-Verkehrszentrum. Vorsicht im Rhein-Neckar-Kreis. Auf der B291 zwischen Walldorf und Schwetzingen, da liegt ein Brett auf der Fahrbahn.

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5: Kurzes Wetterupdate für SWR 3 Land. In Oberolm ist es wolkig bei 20 Grad. 18 Grad in Waldenburg, auch hier viele Wolken. Und in Bad Honnef Wolken.

Genau, 12.30 Uhr, das Neueste aus dem SWR3-Verkehrszentrum. Vorsicht auf der A8 München Richtung Stuttgart. Zwischen Hohenstadt und Mühlhausen eine ungesicherte Unfallstelle auf der linken Spur. Vorsicht auf der A81 Heilbronn Richtung Würzburg. Zwischen Neuenstadt und Möckmühl brennt ein Fahrzeug. A48 Koblenz Richtung Dernbach. Zwischen Koblenz Nord und Bendorf-Neuwied 3 Kilometer Stau. 15 Minuten dauert's länger. A5 Basel Richtung Karlsruhe. Zwischen Ettenheim und Offenburg Baustelle. 9 Kilometer stockender Verkehr, 20 Minuten plus. A61 Koblenz Richtung Ludwigshafen. Zwischen Kreuz Frankenthal und Kreuz Ludwigshafen eine Baustelle. 7 Kilometer stockender Verkehr, auch hier 20 Minuten plus. Die A7 Füssen Richtung Ulm bleibt zwischen Dreieck-Hittistetten und Nersingen wegen Bergungsarbeiten weiterhin gesperrt. Vor der Ausleitung 6 Kilometer Stau ab Illertissen. Dann A7 Würzburg Richtung Ulm zwischen Dinkelsbühl-Fichtenau und Ellwangen 9 Kilometer Stau, 40 Minuten plus. A7 Ulm Richtung Füssen, zwischen Nesselwang und Füssen 2 Kilometer Stau, hier dauert es 15 Minuten länger. A8 Stuttgart Richtung Karlsruhe, zwischen Pforzheim Süd und Pforzheim Nord Baustelle 3 Kilometer Stau, 20 Minuten plus. Und in der Gegenrichtung Karlsruhe Richtung Stuttgart, zwischen Pforzheim West und Pforzheim Ost 6 Kilometer stockend, hier dauert es eine Viertelstunde länger. Schweiz, A2 Luzern Richtung Gotthard, zwischen Erstfeld und Göschnen 12 Kilometer Stau, 2 Stunden dauert's länger. Am besten wie immer ausweichen über die A13 und den San Bernardino-Tunnel. Und Vorsicht auf der A8 München Richtung Stuttgart, zwischen Stuttgart Flughafenmesse und Stuttgart Degerloch, ein defektes Fahrzeug auf der rechten Spur. Gute Fahrt, SWR3 Now ist hier am Montagmittag mit Nicola Müntefering. Guten Tag.

Taylor Swift ist in Berlin eingezogen, zumindest als Foto. Denn im Berliner Olympiastadion in der Ehrenhalle gibt es gerade eine Ausstellung. Weltstars aus Musik, Sport und Film werden da gezeigt. Also ihre Porträts. Bono ist mit dabei, Udo Lindenberg, Bruce Springsteen, Messi und eben auch Taylor Swift. I Knew It, I Knew You, ihr aktueller Hit in SWR3.

0: Und? Heute schon mit der Kita telefoniert?
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2: Die Kita meines Sohnes ruft an. Herr Lehmann, sagt die Erzieherin, es sind 31 Grad und die Sonne brennt. Ja, ja, die Klimakrise, sage ich und räuspere mich. Ich unterhalte mich mit Ihnen ja gern über das Wetter, aber ich bin gerade sehr beschäftigt. Ich nehme noch einen Schluck von meinem Erdbeer-Daiquiri und strecke mich auf dem Liegestuhl aus. Ihr Sohn trägt einen Schneeanzug. Ja, heute Morgen war alles in der Wäsche. Ziehen Sie ihm doch den Anzug einfach aus. Er trägt nichts darunter, sagt die Erzieherin. Wie gesagt, es war wirklich alles dreckig. Er hat außerdem eine Skimaske und Handschuhe an. Wir hatten auch keine Sonnencreme da. Und bei kleinen Kindern soll man da ja aufpassen. Ich ziehe ihm jetzt eine kurze Hose und ein T-Shirt von Fabian an. Dessen vorbildliche Eltern haben immer Ersatzkleidung in der Kita deponiert. Das würde ich Ihnen auch empfehlen. Im Fach Ihres Sohnes lag nur noch eine einzelne Socke und ein winziger Babybody mit der Aufschrift, wer das liest, ist doof. Ein Geschenk von Opa, sage ich. Aber die Erzieherin hat schon aufgelegt. Als ich später meinen Sohn von der Kita abhole, trägt er das Paw Patrol T-Shirt, das er schon immer haben wollte. Er strahlt. Guter Plan, Papa, sagt er. Und wir geben uns High Five.
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5: Die Themen des Tages jetzt um 1 mit Pia Ritter.
6: Bundeskanzler Merz spricht den Opfern des CSD-Anschlags sein Mitgefühl aus. Die Bundeswehr unterstützt Frankreich bei der Waldbrandbekämpfung. Das Wetter, Wolken, Sonne und kräftige Böen bei 21 bis 28 Grad. Inzwischen liegen die Ermittlungen zum CSD-Anschlag von Berlin bei der Bundesanwaltschaft in Karlsruhe. Die übernimmt, wenn hinter einer Tat ein politisches Motiv steht. Und das sieht die Behörde bei dem mutmaßlich islamistisch motivierten Anschlag vom Samstag, berichtet Kolja Schwarz aus unserer Rechtsredaktion.
7: Ob hinter der Tat auch eine terroristische Vereinigung steht, ob Abdul B. zum IS gehörte, ist hingegen noch nicht geklärt. Bei den Ermittlungen wird es jetzt vor allem darauf ankommen, den genauen Tathergang zu ermitteln, um zu prüfen, ob es Hintermänner oder Mittäter gab. Ein am Samstagabend festgenommener Iraner wurde inzwischen wieder auf freien Fuß gesetzt, nachdem zwischenzeitlich spekuliert wurde, der Mann könnte auf dem Beifahrersitz des Tatfahrzeugs gesessen haben, teilte die Sprecherin der Bundesanwaltschaft nun mit. Der Verdacht, dass er mit der Tat zu tun habe, habe sich nicht bestätigt.
6: Auch Bundeskanzler Merz hat den Betroffenen noch einmal sein Mitgefühl ausgesprochen.
8: Das Ziel dieses Angriffs war nicht willkürlich gewählt. Es war ein Angriff auch nicht nur auf die queere Community. Es war ein Angriff auf unsere Freiheit. Es war ein Angriff auf unsere freiheitliche Gesellschaft. Es war ein Angriff auf unsere Freiheit und unsere Liberalität. Wir werden alles tun, diese Freiheit, die Offenheit, die Liberalität unserer Gesellschaft zu schützen und zu verteidigen.
6: Der Anschlag von Berlin sei der Schwerpunkt der Beratungen im Präsidium gewesen, aber es sei auch um die personellen Neubesetzungen gegangen. Merz bestätigte die schon bekannt gewordenen Namen: Nina Wagen als Kanzleramtsministerin, Carsten Linnemann als ihr Nachfolger im Gesundheitsministerium, Steffen Bilger als neuer Verkehrsminister und das Präsidium habe Franziska Hoppermann einstimmig zur neuen Generalsekretärin gewählt. Trotz der großen Waldbrände buchen viele Menschen noch Reisen in betroffene Länder in Südeuropa. Das sagt der Deutsche Reiseverband. Bisher habe sich nichts am Buchungsverhalten geändert. In Spanien haben die Behörden zehntausende Menschen vor Bränden in Sicherheit gebracht. Ähnlich sieht es in Frankreich aus. Dort versuchen die Einsatzkräfte unter anderem Feuer in der Nähe von Bordeaux unter Kontrolle zu bekommen. Die Bundeswehr unterstützt Frankreich im Kampf gegen die Waldbrände mit 2 Hubschraubern. Die Transporthubschrauber seien seit dem Vormittag auf dem Weg in die Region rund um Bordeaux, meldet das deutsche Verteidigungsministerium. Ein Flugzeug der Bundeswehr soll außerdem Material zur Brandbekämpfung in die Region bringen. Der Einsatz ist erst einmal für 5 Tage geplant. 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
5: Das Wetter für SWR3-Land vom Rheinland bis zum Bodensee. Viele Wolken und ziemlich windig ist es heute. SWR3-Wetterfrau Lea Spindler.
9: Ja, aber das sollten wir heute echt nochmal genießen. Ab morgen legt der Sommer dann nämlich wieder so richtig los. Die Sonne knallt vom Himmel, Wolken gibt es dann nur selten. Der Wind spielt auch keine Rolle mehr und es wird heiß. 26 Grad gibt es dann im Hunsrück, bis zu 33 Grad am südlichen Oberrhein. Und die nächsten Tage wird es dann sogar noch heißer. Am Mittwoch haben wir bis zu 37 Grad und am Donnerstag sogar um die 39.
5: Hier ist das Neueste aus dem SWR3-Verkehrszentrum. Vorsicht, ein Auspuff liegt auf der A7 Ulm Richtung Füssen zwischen Nersingen und Dreikittistetten. A5 Basel Richtung Karlsruhe zwischen Ettenheim und Offenburg, Baustelle 9 Kilometer, stockend hier 20 Minuten mehr. Die A7 Füssen Richtung Ulm bleibt zwischen Dreikittistetten und Nersingen wegen Bergungsarbeiten gesperrt. Vor der Ausleitung haben wir 6 Kilometer Stau ab Illertissen. A7 Würzburg Richtung Ulm zwischen Dinkelsbühl-Fichtenau und Ellwangen, Baustelle 8 Kilometer Stau, Verzögerung mindestens eine Stunde. Auch in der Gegenrichtung zwischen Aalen-Westhausen und Dinkelsbühl-Fichtenau wegen der Baustelle 7 Kilometer Stau, auch da Verzögerung mindestens eine Stunde. Das klingt bitter. A8 München Richtung Stuttgart zwischen Merklingen und Mühlhausen Riesenunfall auf der linken Spur, 9 Kilometer Stau, eine halbe Stunde plus. Und in der Gegenrichtung zwischen Kirchheim-Teck-Ost und Hohenstadt 12 Kilometer Stau und Stockenverzögerung, eine halbe Stunde. In der Schweiz A2 Luzern Richtung Gotthard zwischen Erstfeld und Göschnen 12 Kilometer Stau. Da dauert sogar fast 2 Stunden länger. Umleitung führt wieder über den A13 San Bernardino-Tunnel. That's it, gute Fahrt.
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5: Mit Basti Müller, hallo. Schnieder, Günzler, Bilger. Ja Leute, wer zum Geier soll denn noch durchblicken, was in unserem Verkehrsministerium zum Beispiel abgeht? Der eine soll es nicht mehr machen, der andere will nicht, der dritte muss jetzt. Und das ist ja nur eine Baustelle. Gerade eben wurden wichtige Parteiämter neu besetzt. Schlagen wir uns also mit der Machete durch das Ämterchaos mit unserem Berlin-Korrespondenten in 10 Minuten.
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0: Summer, neu in SWR 3. Ihr kennt Midas, den König aus der Sage, der was anfasst und es wird zu Gold. So ist das bei Kanzler Merz, nur andersrum. Er hat Postenbesetzungsstress und es wirkt jetzt alles nicht komplett geölt, sage ich mal. Gerade eben große Bekanntgabe im Ämterkarussell, SWR 3 Berlin-Korrespondent Chris Bertrow. Das Amt des Generalsekretärs ist jetzt neu besetzt. Franziska Hoppermann, hat dich das überrascht?
1: Also in der Tat hat mich diese Personalie nicht überrascht. Friedrich Merz ist für kurzfristige Überraschungen ja immer gut, so wie es am Freitag war, als es um die Minister ging und sich diese Hängepartie ums Verkehrsministerium entwickelt hat. Mhm. Damit, dass Franziska Hoppermann die Generalsekretärin und damit Nachfolgerin von Carsten Linnemann werden soll, damit hatte man hier in Berlin gerechnet. Die Hamburger Diplom-Kauffrau, die ist jetzt in der CDU zuständig für die Abteilung Attacke, Schatzmeisterin der Partei. Bislang nicht so in der breiten Öffentlichkeit bekannt, vielleicht am ehesten noch als Vorsitzende der Corona-Kommission, aber das mit der Bekanntheit, das dürfte sich ab sofort ändern. Die 44-Jährige, die hat jetzt eine schwere Aufgabe, 3 Landtagswahlkämpfe im Herbst, ich sag nur Berlin, die Skandale um den Bürgermeister Wegner, Sachsen-Anhalt und MacPom, die starke AfD als Hauptthema und die CDU hier auf Erfolg zu trimmen. Das ist jetzt ihre wichtigste Aufgabe.
0: Du hast es eben schon angesprochen, das Verkehrsministerium. Meine Güte, was ist denn da los? Schnieder musste gehen, hat seinen Rücktritt dann selbst eingereicht, um die, Zitat, unwürdige Hängepartie zu beenden. Da gibt es viel Kritik an Merz und seiner Kommunikation. Hat er da jetzt gerade auch was dazu gesagt?
1: Ja, er hat was dazu gesagt. Der Bundeskanzler hat gesagt, dass er das sehr bedauert, wie das alles gelaufen ist. Er habe auch mit Schnieder persönlich nochmal darüber gesprochen, ihm für die geleistete Arbeit gedankt. Die Wogen schlagen im Moment auch sehr hoch in Rheinland-Pfalz, der Heimat von Schnieder. Und der Kanzler sagt, auch das versteht er. Die Fraktion in Rheinland-Pfalz, die soll sogar eine geplante Aussprache mit dem Bundeskanzler ganz aktuell abgesagt haben. Also dieser Ärger, der ist noch nicht verraucht. Merz hat den Grundzügen zum ersten Mal auch bestätigt, was da am vergangenen Donnerstag, Freitag so passiert ist, durch diese Ereignisse, die das ganze Kommunikationsdesaster ausgelöst haben. Nämlich, dass der Mann, den Merz eigentlich als Nachfolger von Schnieder vorgesehen hatte, dass der eben kurzfristig noch einen Korb gegeben hat. Und das hat dann eben zu dieser Hängepartie geführt. Viel Porzellan ist zerschlagen worden. Und die Frage ist, ob dieser Ärger jetzt so langsam abebbt oder ob dieses Desaster noch nicht vorbei ist.
0: Machen wir noch eine Einschätzung. Was würdest du sagen, dieser große Umbau, hat die Merz als CDU-Chef und Kanzler gestärkt?
1: Ich würde sagen, teils, teils. Auf der Plusseite steht, er hat mit Nina Wagen als neue Kanzleramtsministerin und eben der besagten Franziska Hoppermann in der CDU-Zentrale 2 Frauen in wirklich sehr wichtige Positionen gebracht. Das wird schon als Signal verstanden, ist auch gefordert worden von der mächtigen Frauenunion zum Beispiel. Auf der anderen Seite steht natürlich, wie holprig all das gelaufen ist. Da steht der Ärger über den Umgang mit Verkehrsminister Patrick Schnieder. Also das sind doch deutliche Kratzer im Lack von Friedrich Merz.
0: Bilger, Hoppermann, Wagen, wir müssen uns jede Menge neue Namen merken. Danke, Chris Bertrow.
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Shakira, Burna Boy, Die Die in SWR 3. Daran haben wir uns ordentlich festgehört in den letzten Wochen. Und jetzt verhindert Shakira eventuell Historisches. Vergleichen wir es mit einem Bild. Stellt euch vor, ihr habt seit 18 Wochen jeden Morgen denselben Parkplatz vor der Firma bei der Arbeit bekommen. Noch ein einziges Mal. Und ihr hättet den alleinigen Firmenparkplatz Bestzeitrekord. Aber dann kommt dieser eine Kollege, der sonst immer spät dran ist, früher und ist gerade mal eine halbe Stoßstange schneller auf eurem Parkplatz. Und dann gibt's doch keinen Rekord. So läuft gerade dieses Rennen zwischen Sam Fender und Olivia Dean und halt eben Shakira und Burna Boy. Die könnten mit diesem WM-Song Die Die die anderen beiden mit Rain Me In von Platz 1 der britischen Charts runterholen. Diese beiden Lieder sind nur ein paar tausend Streams auseinander. Würde Rain Me In noch eine Woche länger auf der 1 bleiben, und es ist schon auch möglich, wäre das für Rain Me In der Rekord für die längste Zeit.

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0: Ganz geil. Das zweite Mal, dass wir einen 2000er-Tag machen. Wir haben alle Bock. Wetter gibt's heute bedeckt 19 Grad in Wissen. Viele Wolken 25 Grad in Bad Krozingen und wolkig 22 in Miltenberg. 13.30 Uhr, hier ist das Neueste aus dem SWR3-Verkehrszentrum. Ein Kanister liegt auf der A3 Frankfurt Richtung Köln zwischen Kelsterbach und Mönchhof-Dreieck. A5 Basel Richtung Karlsruhe zwischen Ettenheim und Offenburg, Baustelle 9 Kilometer Stau, hier 40 Minuten Verzögerung. Die A7 Füssen Richtung Ulm bleibt zwischen Dreieck-Hettistetten und Nersingen wegen Bergungsarbeiten weiterhin gesperrt, vor der Ausleitung 6 Kilometer Stau ab Illertissen. A7 Ulm Richtung Würzburg zwischen Ahlen-Westhausen und Dinkelsbühl-Fichtenau 7 Kilometer Stau, Verzögerung bis zu einer Stunde. Da war wegen eines falschen Brandalarms der Firngrundtunnel gesperrt. Der Tunnel ist wieder frei, aber es staut sich noch wegen der Baustelle. A8 München Richtung Stuttgart zwischen Märklingen und Mühlhausen, Unfall auf der linken Spur.

0: 12 Kilometer Stau hier, eine Dreiviertelstunde plus. Und in der Gegenrichtung zwischen Kirchheim, Teck Ost und Hohenstadt 12 Kilometer stockend, auch da eine halbe Stunde mehr. A8 Karlsruhe Richtung Stuttgart zwischen Pforzheim West und Ost, Baustelle 6 Kilometer Stau, hier 35 Minuten dazu. Und in der Schweiz A2 Luzern Richtung Gotthard zwischen Erstfeld und Göschnen 12 Kilometer Stau, da steht er gerade 2 Stunden länger. Die Umleitung führt wieder über A13 San Bernardino-Tunnel. Euch allen gute Fahrt.
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0: Guten Tag.

0: Gleich Girlgroup-Musik. Flow, Leak It in SWR 3. Davor sagen wir das Gegenteil einer Girlgroup.
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3: Hallo Leute, heute auf den Tag vor exakt ziemlich minutiös langer Zeit wurde die Zahl 2 entdeckt. Was möchte uns dieses mathematisch bedeutende Datum sagen? Nun, entdeckt wurde die Zahl 2 logischerweise im Jahr 1. Die Entdeckung einer modernen, zeitgemäßen neuen Zahl wie der 2 verlief allerdings bei weitem nicht so reibungslos, wie man heute vermuten könnte. Denn erste Versuche germanischer Schamanen, 1 und 1 einfach zusammenzuzählen, endeten über viele Jahre in der Sackgasse 11. Erst der flandrischen Prinzessin Heike der Fruchtbaren gelang es, den bahnbrechenden, entscheidenden Impuls zu verleihen, indem sie nach der Geburt ihre Zwillinge zählte und Elflinge ausschloss. Als erstes verstand es die legendäre Bonbon-Marke Nimm1, die Möglichkeiten der neuen Zahl zu nutzen. So viele Möglichkeiten sich mit der Zahl 2 auch auftun mögen, selbst Ihr Leistungsvermögen ist begrenzt, denn meine Redezeit beträgt maximal 2 Minuten. Und die sind jetzt um. Ich füge mich, aber unter Protest, und werde als flammendes Fanal hier jetzt einen Blumentopf umschubsen. So, jetzt wisst ihr Bescheid. Macht was raus. Was ist eure Sache? Ich kann mich nicht um alles kümmern. Ich kann nicht 2 Sachen gleichzeitig machen. Also, bis bald, euer Olaf.
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Vorsicht, ungesicherte Unfallstelle auf der A63, Kaiserslautern Richtung Mainz zwischen Niederolm und Kleinwinternheim. Und eine Betonplatte liegt auf der A66 Frankfurt Richtung Wiesbaden zwischen Wiesbaden-Erbenheim und Wiesbaden-Mainzer Straße. Betonplatte auf der rechten Spur. Euch allen eine gute Fahrt mit SWR3. Gerade eben habt ihr eine neue von Michael Schulte gehört. Lovesick. In dem Jahr macht er noch so 10 Terminchen. Und dann ist er ab Februar 27 auf Tour. Vor den Nachrichten um 2, Cyril und davor Melanie C. Wir haben es mit C's gerade.

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15: Bundeskanzler Merz hat hohe Ansprüche an den neuen Verkehrsminister. Tagestouristen haben Venedig mehr als 5 Millionen Euro Einnahmen gebracht. Das Wetter, Wolken, Sonne und kräftige Böen bei 21 bis 28 Grad. Der Anschlag auf den CSD am Samstag in Berlin wird politische Konsequenzen haben, sagt Bundeskanzler Merz. Gerade im Hinblick auf den Umgang mit Gefährdern, wie es der mutmaßliche Täter Abdul B. war.
16: Wenn sie nicht in Haft genommen werden können, und der Rechtsstaat gibt uns da hier richtigerweise klare Grenzen, dann müssen wir als Rechtsstaat alles tun, um die Bewegungsfreiheit dieser potenziellen und tatsächlichen Straftäter und Gefährder einzuschränken.
15: Bei der Pressekonferenz ging es danach um die personellen Umbesetzungen in der CDU und im Kabinett. Dabei ging es auch noch einmal um die Hängepartie im Verkehrsministerium und den davon betroffenen Patrick Schnieder.
16: Die Situation, die dadurch entstanden ist, bedauere ich persönlich sehr. Ich habe Patrick Schnieder gestern und tue es heute noch einmal für seine geleistete Arbeit gedankt. Er hat als Bundesminister für Verkehr das Ministerium, das Haus neu aufgestellt und Reformen eingeleitet.
15: An den Neuen im Amt, Steffen Bilger, hat Merz klare Erwartungen.
16: Ich möchte, dass er im Bundesverkehrsministerium jetzt die Chancen nutzt, die das Investitionsprogramm aus unserem Sondervermögen bietet. Dazu gehört, dass privates Kapital zur Finanzierung unserer Infrastrukturmodernisierung mobilisiert wird. Dazu gehört auch, dass wir schneller und besser werden beim Thema Aufbruch in Deutschland bis hin zum Thema Kreditfähigkeit der Autobahngesellschaft.
15: Venedig hat dieses Jahr mehr als 5 Millionen Euro mit der Gebühr für Tagesbesucher eingenommen, hat die Stadtverwaltung mitgeteilt. Seit Beginn der Bezahlsaison im April bis jetzt zum Ende seien mehr als 650.000 zahlende Tagesbesucher gezählt worden. Wer kurzfristig nach Venedig gekommen ist, musste 10 Euro zahlen, sonst 5. Nächste Saison könnte es teurer werden. Die Stadt überlegt, an Spitzentagen bis zu 50 Euro Eintritt zu nehmen. Der Erfinder der Körperplastination Gunther von Hagens ist gestorben. Er wurde in den 1970er Jahren international berühmt durch die Ausstellungsreihe Körperwelten, in denen er so präparierte Leichen zeigte. Kritiker sprachen von Verletzung der Menschenwürde, von Hagens von Aufklärung. Er wurde 81 Jahre alt, auch sein Körper wird plastiniert. 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
14: Das Wetter für SWR3-Land vom Rheinland bis zum Bodensee. Viele Wolken und ziemlich windig ist es heute. SWR3-Wetterfrau Lea Spindler.
17: Ja, aber das sollten wir heute echt nochmal genießen. Ab morgen legt der Sommer dann nämlich wieder so richtig los. Die Sonne knallt vom Himmel, Wolken gibt es dann nur selten. Der Wind spielt auch keine Rolle mehr und es wird heiß. 26 Grad gibt es dann im Hunsrück, bis zu 33 Grad am südlichen Oberrhein. Und die nächsten Tage wird es dann sogar noch heißer. Am Mittwoch haben wir bis zu 37 Grad und am Donnerstag Samstag sogar um die 39.
14: Hier ist das Neueste aus dem SWR3-Verkehrszentrum. Vorsicht, ungesicherte Unfallstelle auf der A8 Karlsruhe Richtung München. Am Kreuz Stuttgart in der Überleitung zur A81 Richtung Singen ist diese ungesicherte Unfallstelle. A6 Mannheim Richtung Heilbronn zwischen Mannheim-Schwetzingen und Dreieck-Hockenheim. Baustelle 5 Kilometer Stau und eine halbe Stunde Verzögerung. Die A7 Füssen Richtung Ulm bleibt zwischen Dreieck-Kittistetten und Nersingen wegen Bergungsarbeiten weiterhin gesperrt. Vor der Ausleitung 6 Kilometer Stau ab Illertissen. A8 München Richtung Stuttgart zwischen Merklingen und Mühlhausen. Unfall auf der linken Spur. 13 Kilometer Stau. Hier 50 Minuten Verzögerung. Und in der Gegenrichtung zwischen Kirchheim-Teck-Ost und Hohenstadt 12 Kilometer stocken. Da dauert es 20 Minuten länger. A8 Karlsruhe Richtung Stuttgart zwischen Pforzheim-West und Ost. Baustelle 5 Kilometer Stau. 20 Minuten mehr. Die B293 Eppingen Richtung Heilbronn ist zwischen Schweigern und Leingarten Groß-Gartach nach einem Unfall gesperrt. Und nochmal in die Schweiz, A2 Luzern Richtung Gotthard zwischen Erstfeld und Göschnen, 12 Kilometer Stau, rund 2 Stunden dauert es da länger. Umleitung wie immer dann über die A13 San Bernardino-Tunnel. Gute Fahrt euch allen.
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14: Mit Basti Müller, hallo. Keine echten Bestellungen, keine echten Kosten. Und das Essen kommt nie an. Wir haben das Bescheuertste gefunden, was das Netz diese Woche zu bieten hat. Den Essensliefer-Simulator. Wir müssen euch das vorstellen und machen das gleich nach Leonie.
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0: Gestern bei das Fest, heute im Radio. Leonie in SWR 3. Und das mag für viele von euch keine neue Feststellung sein, aber Leute, wir sind verloren. Wir haben im Netz den Essensliefer-Simulator gefunden und es ist einfach nur dumm. Also ich finde es einfach nur dumm. Jost lacht sich aber schon die ganze Zeit schlapp und ich gebe zu, das ist ein bisschen ansteckend. Also der Essensliefer-Simulator, das ist eine ganz normale App oder halt auch Homepage.
1: Ja, und dann kannst du erstmal auswählen, was möchtest du denn? Koreanisch, amerikanisch, japanisch, italienisch, mexikanisch, deutsch, französisch, indisch. Was möchtest du essen, Basti?
0: Indisch, weil du es jetzt gesagt hast. Also das sieht aus wie so eine normale Essensbestellseite.
1: Genau.
0: Ziemlich gut.
1: Und jetzt habe ich dann verschiedene Gerichte hier, zum Beispiel Butterchicken oder Paneer Tikka. Und dann kannst du einfach sagen, ach komm, das wähle ich mal aus, das klingt geil. Hier, Butterchicken wählen wir mal aus. 40% günstiger im Moment sogar, sparst du dir sogar was. 4,8 cool. Sterne hat es bekommen. Kannst du noch auswählen, spicy, so ein Dropdown-Menü, wie wir das eben kennen aus diesen klassischen Apps. 1,03 € kostet es mehr, wenn du noch extra Käse drauf haben möchtest. So, und dann stellst du dir da so deine Bestellung zusammen und kannst so überlegen, ach, möchte ich noch einen Nachtisch? Und dann gehst du zur Kasse.
0: Okay, dann gehen wir also zur Kasse. Und dann, man gibt ja jetzt nicht seine, gebe ich da meine Kreditkartendaten? Nein, nee.
1: Dann checkst du nochmal alles. Aha, 10 Euro. Hier ist auch so 2 Euro Bestell-Liefer quasi, Dienst. So, und dann ist da schon eine Kreditkarte drin. Eine Fake-Kreditkarte quasi, eine virtuelle, die es gar nicht gibt.
0: Du gehst auf Bestellen?
1: Ja, so. Ja. Und dann bezahlen. Und zack, ist es bezahlt und da steht, die Lieferung ist unterwegs zu dir. Und dann siehst du hier sogar, die kommt in 3 Minuten an. Das ist alles nur, damit du diesen Dopaminkick zu Hause im Bett hast, wenn du abends noch scrollst oder nachmittags auf dem Sofa bist, eigentlich nur ein bisschen Appetit, aber keinen Hunger hast und das Gefühl hast, normalerweise würde ich jetzt in echt was bestellen, ich würde in echt Essen nach Hause holen, aber eigentlich habe ich gar keinen Hunger und so spare ich mir Kalorien und Geld.
0: Also du würdest das wirklich machen? Du bist so einer, der dann abends noch im Netz guckt und sagt, ich mache jetzt eine Fake-Essensbestellung?
1: Es befriedet einen zu sehen, wie dann auch hier, guck mal, jetzt sind es noch 2,5 Minuten, 2,20.
0: Ja, aber es wird nie jemand klingeln.
1: Es an der Tür klingelt.
0: Nein, es wird nie jemand klingeln, Jungs.
1: Nein, ist einfach schön. Es fühlt sich schön an.
0: Falls ihr das aus welchen Gründen auch immer selber mal ausprobieren wollt, auf swr3.de im Live-Blog haben wir diese Adresse für euch verlinkt und ich bleib dabei. Wir sind verloren.

0: Wir hatten es gerade vom Essensliefer-Simulator hier in SWR 3. Was für ein Quatsch. Das ist eine Homepage oder eine App, auf der man Essen bestellt, aber es kommt nie an. Wir haben eben Butter Chicken bestellt mit extra Käse, was allein schon ein bisschen widerlich ist.
1: Also extra Käse immer, aber nicht bei Butter Chicken.
0: Und dann steht halt da auch überall, es gibt keine echten Bestellungen, es gibt keine Kosten, man muss da auch keine Kreditkartendaten oder sowas angeben, denn das Essen kommt sowieso nie an. Wir haben ja eben bestellt, was sagt die App jetzt oder die Homepage?
1: Hier steht, müsste sofort an deiner Tür sein. Also jeden Moment könnte es jetzt hier klingeln.
0: Ja, klar.
1: Vielleicht kommt dann der Kienzler rein.
0: Aber spätestens da hört doch dann die Befriedigung auf, von der du gerade so geschwärmt hast.
1: Ja, naja, dann kannst du direkt das nächste bestellen. Das ist ja das Schöne. An diesen Dopaminseiten, die so ein bisschen Bewältigungsstrategie sind. Einfach mal durchstöbern und einfach Bestellungen abfeuern, die nie ankommen.
0: Wir lieben die Reaktionen von euch aus SWR3-Land. Oliver, WhatsApp an den 07221 2011. Hey, meine Frau wollte gerade wissen, gibt's das auch für Klamotten?

0: Ja, viele von euch in SWR3 finden das relativ bescheuert. Ich gehöre ja auch dazu, aber andere probieren es dann sofort auch aus. Das mögen wir auch. Rolf aus Boppard hat eine Bestellung durchgejagt beim Essensliefer-Simulator. Just, was hat er bestellt? Apfelkuchen?
1: Einmal Apfelkuchen, ein Schnitzel, eine Brezel. Das Ganze für entspannte 25 Euro.
0: Ja. Ich finde es ganz nett, weil dann steht ja drunter, wenn du immer noch hungrig bist, dann findest du hier ein Rezept. Also mach dir dann doch ganz einfach dein Schnitzel selbst. Ja, hätte man alles zu Hause, bräuchte man keine Essensbestellung im Internet. Und Stefan fasst es auch ganz gut zusammen. Ist das jetzt nach Hobby Horsing und Hobby Dogging der neue Trend? Hobby Eating? Es ist eigentlich eher Hobby Bestelling.
1: Anderes Wort für Diät auch, ja.

Ja, die 38, 39 Grad sollen ja kommen nach SWR Rheinland. Heute noch 15 oder 16 drunter. Wir haben wolkige 23 in Bellheim, wolkig 24 in Metzingen und in Sulzburg wolkig 25 Grad. Hier ist das Neueste aus dem SWR 3 Verkehrszentrum. Ein Stein liegt auf der A3 Köln Richtung Frankfurt zwischen Bad Honnef-Linz und Neustadt-Wiek. Die A6 Saarbrücken Richtung Kaiserslautern ist zwischen Bruchmühlbach-Miesau und Kreuzlandstuhl-West wegen eines brennenden LKW gesperrt. Unser Umleitungstipp: fahrt die U17 lang. A6 Mannheim Richtung Heilbronn zwischen Mannheim-Schwetzingen und Dreieck Hockenheim, Baustelle, 6 Kilometer Stau, eine halbe Stunde.

0: Stunde Verzögerung. A61 Koblenz Richtung Ludwigshafen zwischen Stromberg und Bingen-Mitte Baustelle 6 Kilometer stockend, hier eine Viertelstunde plus. Dann auf die A7 Füssen Richtung Ulm. Die bleibt zwischen Dreikittistetten und Nersingen wegen Bergungsarbeiten weiterhin gesperrt. Vor der Ausleitung 4 Kilometer Stau. A8 München Richtung Stuttgart zwischen Merklingen und Mühlhausen ist die Unfallstelle geräumt. Es sind trotzdem noch 13 Kilometer. A8 Karlsruhe Richtung München am Kreuz Stuttgart in der Überleitung zur A81 Richtung Singen ist ein Unfall auf zwei Spuren. Dadurch ab dem Dreieck Leonberg 6 Kilometer Stau, Verzögerung eine halbe Stunde. Und in der Schweiz dauert es immer noch sehr lange, 2 Stunden auf der A2 Luzern Richtung Gotthard zwischen Erstfeld und Göschnen 12 Kilometer Stau. Umleitungstipp ist dann ja wie immer A13 San Bernardino Tunnel. Gute Reise, kommt gut an und fahrt vorsichtig.
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0: Hallo.

John Farnham, absolute Legende in Australien. Und das ist schon besonders, ne? So ein Pop- oder Rock-Titel mit Dudelsack-Solo. Wow. Aber wir wollen uns hier in SWR3 nicht um die 80er kümmern, sondern wir nehmen uns die 2000er vor. Fällt nicht ganz so leicht, oder? Sich da sofort so reinzudenken wie, keine Ahnung, vielleicht in 80er oder 90er. Aber es geht. Seitenscheitel 2000er. 64 MB Speicherplatz auf dem Klapphandy, 2000er. Selbstgebrannte CDs, ja, 2000er. Und das wird morgen in SWR3 Thema sein, am 2000er Tag. Macht euch auf einiges gefasst. Denn, klar, gehören da Tattoo dazu, No Angels dazu, Sean Paul dazu. Und auch mit dabei, weil sie die 2000er geprägt haben, David Guetta, Sia, Linkin Park. Die bekommen alle nächstes Jahr einen Stern auf dem Hollywood Walk of Fame. Die sind gar nicht so günstig. 85.000 US-Dollar kostet so ein Walk of Fame-Stern mittlerweile. Da gibt es eine Sterneninflation. Möchte ich sagen, vor 2 Jahren waren es noch 10.000 Sterne weniger. Also morgen 2000er-Hits den ganzen Tag. Zum Beispiel David Guetta in SWR3-Land mit Kelly Rowland. War beispielsweise 2009, den schnappen wir uns jetzt schon mal.

Sienna Spyro, Material Lover. In SWR 3 gibt was Neues. Ein Fahrzeugteil, das auf der A6 liegt, Mannheim Richtung Heilbronn, zwischen Sinsheim-Steinsfurt und Bad Rappenau, liegt da auf der rechten Spur rum. Und eine Plane auf der A61 Koblenz Richtung Ludwigshafen, zwischen Koblenz-Dieblich und Koblenz-Waldesch, liegt eine Plane auf der Fahrbahn. Wir wünschen euch gute Fahrt hier in SWR 3-Land, durch SWR 3-Land, wie auch immer, und spielen nochmal neue Musik, und zwar Miles Smith. Geht ganz gut, steil, der Junge. Heaven heißt das, was wir jetzt spielen, hier in SWR 3. Ist es

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9: Die Themen des Tages jetzt um 3 mit Pia Ritter.
10: Sogenannte Gefährder sollen enger überwacht werden. Australien nimmt jetzt 1.500 Euro für ein Studentenvisum. Das Wetter, Wolken, Sonne und kräftige Böen bei 21 bis 28 Grad. Die Frau, die am Samstag beim CSD-Anschlag in Berlin getötet worden ist, stammt aus Polen. Das hat der regierende Bürgermeister Wegner mitgeteilt. Sie sei mit ihrer Tochter in Berlin gewesen. Die Tochter ist nach Medienberichten verletzt worden. Insgesamt wurden 29 Menschen verletzt, 4 von ihnen schwer. Nach Angaben der Charité hat sich ihr Zustand weiter stabilisiert. Der mutmaßliche Attentäter ist gestern Abend bei einem Polizeieinsatz erschossen worden. Eine zentrale Frage auch für Bundeskanzler Merz ist, wie es sein kann, dass ein bekannter islamistischer Gefährder überhaupt die Möglichkeit für diesen Anschlag hatte. SWR3-Hauptstadtkorrespondent Markus Sambale.
11: Als Gefährder stand der Mann ja eigentlich unter besonderer Beobachtung. Friedrich Merz fordert, wenn solche Gefährder nicht in Haft sind, dann müsste man zumindest ihre Bewegungsfreiheit einschränken. Heißt also zum Beispiel mit elektronischen Fußfesseln durchgehend ihren Aufenthaltsort kontrollieren. Diese Überwachung von Gefährdern, die fällt weitgehend in die Zuständigkeit der Polizei in den Bundesländern und die gehen damit sehr unterschiedlich um bislang. Kanzler Merz will auch prüfen lassen, ob sich da im Bundesrecht was ändern lässt, um Gefährder grundsätzlich schärfer zu überwachen.
10: Der CDU-Landesverband Rheinland-Pfalz hat ein für September geplantes Treffen mit dem Bundeskanzler abgesagt. Grund ist der Umgang mit Ex-Bundesverkehrsminister Schnieder. In einem Brief an Merz schreibt der Vorsitzende der Landtagsfraktion Gensch, ein Treffen setze ein Mindestmaß an gegenseitigem Vertrauen voraus, das sei aktuell nicht gegeben. Merz hat gesagt, dass er die Entscheidung verstehen könne. Australien hat die Visagebühren für internationale Studierende erneut erhöht, um 25% auf umgerechnet 1.500 Euro. Das sind die höchsten Gebühren für Studierende weltweit. Was dahinter steckt, SWR3-Korrespondentin Jennifer Johnston.
12: Die Regierung versucht schon länger, die Zahl der Studierenden zu begrenzen, wegen des angespannten Wohnungsmarkts in den Großstädten und Kritik aus der Bevölkerung. Aktuell studieren fast 700.000 Ausländer in Australien, das ist fast jeder dritte Studierende. Und im Vergleich zum Beispiel deutlich mehr als an deutschen Universitäten. Kritik an der Erhöhung der Gebühren kommt unter anderem von den Universitäten. Ihnen geht es einmal um den Ruf Australiens als Bildungsstandort und sie sagen, dass es inzwischen auch viele qualifizierte Studierende abschrecken würde und damit Australien im internationalen Wettbewerb um Talente verliere. Das schade langfristig der Wirtschaft, weil Fachkräfte fehlen würden. Kurzfristig verliere Australien zudem viel Geld, da der Bildungsmarkt eine der größten Einnahmequellen des Landes ist.
10: Die neuesten Nachrichten auch auf swr3.de.
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9: Das Wetter für SWR 3 Land vom Rheinland bis zum Bodensee. SWR 3 Wetterfrau Lea Spindler, da baut sich jetzt eine neue Hitzewelle auf.
13: Das spüren wir schon morgen. Da hat es am Nachmittag dann 26 Grad in den Eifelhöhen und bis zu 33 Grad im Markgräfler Land. Dazu scheint dann auch wieder den ganzen Tag die Sonne. Wolken gibt es da eher selten. Noch heißer wird es dann die Tage drauf. Am Mittwoch haben wir bis zu 37 Grad. Und der Donnerstag wird dann der heißeste Tag der Woche mit stellenweise um die 39 Grad.
9: Das Neueste aus dem SWR 3 Verkehrszentrum. Vorsicht auf der A6 Mannheim Richtung Heilbronn. Zwischen Wiesloch-Rauenberg und Sinsheim, da liegen mehrere Plastikteile. A5 Basel Richtung Karlsruhe. Zwischen Herbolzheim und Lahr, Baustelle auf der linken Spur. 6 Kilometer stockend, hier eine Viertelstunde mehr. Die A6 Saarbrücken Richtung Kaiserslautern ist zwischen Bruchmühlbach-Miesau und Kreuzlandstuhl West wegen eines brennenden LKW gesperrt. Unser Umleitungstipp, hier fahrt die U17 lang. A61 Koblenz Richtung Ludwigshafen zwischen Stromberg und Bingen-Mitte, Baustelle 6 Kilometer stocken und eine Viertelstunde plus. Auf der A7 Füssen Richtung Ulm zwischen Dreieck-Hittistetten und Nersingen sind es noch 5 Kilometer Stau, aber nach diesem schweren Unfall von heute Morgen ist die Unfallstelle mittlerweile geräumt. A7 Würzburg Richtung Füssen zwischen Niederstotzingen und Dreieck-Hittistetten, Baustelle 15 Kilometer stockend, hier eine halbe Stunde mehr. A8 Karlsruhe Richtung München am Kreuz Stuttgart in der Überleitung zur A81 Richtung Singen ist ein Unfall auf zwei Spuren, dadurch ab dem Dreieck Leonberg 8 Kilometer Stau, da braucht er rund eine Stunde länger. Und Schweiz A2 Luzern Richtung Gotthard zwischen Erstfeld und Göschnen 12 Kilometer Stau, das dauert 2 Stunden länger, Umleitung über die A13 San Bernardino Tunnel. Gute Fahrt euch allen!
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9: Mit Basti Müller, guten Tag. Erdbeeren haben es, Himbeeren nicht. Wenn wir die im Supermarkt kaufen, dann haben die einen diese grünen Kelchblätter oben und die anderen nicht. Wir wecken gleich mal unseren inneren Schwaben und überlegen mal Dinge, die wir immer mitkaufen müssen, aber dann gar nicht nutzen. Wir kommen da auf was. Gleich, nach Feiern.
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0: Dann versprich mir in SWR 3 diese grünen Kelchblätter oben an der Erdbeere, die kennen wir alle. Und ihr werdet euch noch nie das gedacht haben, was sich Kollege Jost Schmidt beim Einkaufen denkt, wenn er diese Blätter sieht.
1: Ja, die kaufen wir immer mit und schmeißen sie immer weg.
0: Come on, du willst jetzt wirklich sagen, wegen 3 Gramm, also du zahlst quasi einen Pfund oder einen Kilopreis bei den Erdbeeren und du findest es doof, dass du da quasi was mitzahlst, was du da nicht nutzt.
1: Ich bin weite Teile meines Lebens in Lumpeburg, in Ludwigsburg aufgewachsen, also vielleicht wurde da einfach mein Schwabe aktiviert.
0: Ich glaube, deine Mutter trägt daran so ein bisschen mit Schuld. Denn ja. Die Geschichte kommt gleich noch. Aber ich verstehe prinzipiell, was du meinst.
1: Ja.
0: Ich war vor ein paar Wochen oder Monaten Spargel kaufen.
1: Ja.
0: Und einen Supermarkt, wo sie diese Spargel-Schälmaschinen haben.
1: Mega, ja.
0: Ja, ich meine, viele schälen einfach selber und machen dann einen leckeren Sud irgendwie noch draus oder eine Suppe. Ich wollte das da nicht. Und dann dachte ich mir, ich gehe da hin mit dem Spargel, dann wird er geschält. Und danach wird er gewogen.
1: Ah, du cleverer.
0: Aber nein. Nee, ja. So ist es ja nicht. Denn du wiegst ihn erst, dann gehst du zur Spargel-Schälmaschine, dann bleiben von der, also dann, ne, du kriegst dann dein Etikett, 16 Euro irgendwo. Dann wird er geschält. Dann aus dem 5 cm Stängel bleibt dann noch ein Zentimeter Stängel übrig und du zahlst aber trotzdem den gewogenen Preis. Deswegen, ich weiß so ein bisschen, ja, was du meinst. Und
1: gleiches Prinzip.
0: Liebe Leute in SWR 3, ihr werdet nicht glauben, was Josts Mutter macht.
1: Die geht gerne zur Käsetheke, das ist so ihr Ding, liebt sie. Und sie überlegt sich immer vorher, welchen Käse nehme ich und was sage ich zu der Verkäuferin, wie, damit ich möglichst wenig Rinde bekomme. Weil das schneidest du ja auch ab und wirfst es weg. So im Worst Case hast du 3 Seitenrinde. Von einem Viereck quasi. Ja, ja. Und sie schafft es oft, mindestens nur 2 Seiten zu haben. Und wenn sie einen guten Tag hat, indem sie sagt, oh, können Sie da so und so schneiden, manchmal auch nur 1 Seite Rinde.
0: Hört die gerade zu? Liebe Grüße an Josts Mutter?
1: Nee, ne, die hört nicht zu. Die denkt über Käse nach. Steht an der Theke.
0: Weil sie quasi die Rinde sonst mitbezahlt.
1: Ja, und das ist ja schwer.
0: Ey, das ist so ein...
1: Das ist ja 0,05 Cent, Basti.
0: Das ist so ein Hammer-Pro-Tipp beim Einkaufen. Und wir fragen uns, denkt ihr manchmal genauso beim Einkaufen oder ist Jost und seine Mom sind das schlimm? Die einzigen Lebensmittel-Trittbrettfahrer in SWR 3?

0: Ja, das nimmt Fahrt auf hier in SWR3-Land. Wie kommst du damit zurecht, Jost, wenn du Bananen kaufst? Denn da musst du ja die Verpackung auch mitkaufen, fragt Roxy aus Börstadt.
1: Ich esse keine Bananen.
0: Aha.
1: Doch, das ist okay.
0: Ich würde mit jemandem, der so tickt, nicht zusammenleben wollen, schreibt Martin aus Köln. Das ist die Geiz ist geil Unkultur in Reinform. Komm damit klar, Junge.
1: Da kann ich dazu sagen, nicht so ernst nehmen. Das ist eher so eine kleine Challenge an einen selbst. So ein
0: mit
1: kleines
0: selbst.
1: Spiel, ja.
0: Und da gehen manche in SWR3-Land schon mit. Ich schaue beim Parmesan am Stück, also bei dem Abgepackten, ob ich nicht eins finde ohne Rinde. Barbara aus Neckarsulm hat es wirklich durchgespielt.
1: Schau, ja.
0: Wahnsinn. Ja, es ist die Einkaufs-Challenge. Vielleicht ist das dann eher so die Bezeichnung. Mir geht es immer so mit dem Grünzeug an den Tomaten. Muss da noch, müssen, ich kaufe ja die Stängel mit, schreibt zum Beispiel Claudia aus Sinzig. Und zahl die. Und dann wandern sie in den Biomüll.
1: Ja, eben.
0: Also viele melden sich von euch, zum Beispiel auch Patrick aus dem Rhein-Main-Gebiet, der aber, sagen wir, der hat genug Geld.
2: Ich kriege oft die Frage beim Discounter, ob ich die Netze mitwiegen, ob es ein Problem ist für mich.
0: Wie, die Netze bei was? Bei Zwiebeln oder was?
2: Nee, wenn wir unverpackte Ware kaufen, also Paprika zum Beispiel, unverpackt.
0: Ja.
2: Da haben wir ein Netz dabei. Und das Netz wiegt ja auch etwas.
0: Ah, oder sagst du, nee, nimm mein Geld.
2: Ja.
0: Ja, schön, vielen Dank. Siehst du, Jost, macht sich doch mal lockerer.
2: Aber gut, ich bin ja aus Baden, ursprünglich aus
0: Freiburg. Ja, das ist der Unterschied zwischen euch. Danke für den Anruf.
2: Danke auch.

0: nichts, was ich dann nicht auch nutze. Hört mal, Claudia aus Frankfurt.
1: Beim Aldi werden die Ananas inzwischen gewogen und ganz sicher mache ich vorher den Strunk ab, bevor ich die Ananas wiege.
0: Ganz sicher?

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5: Die nächste Hitzewelle kommt nach SWR 3 Land. Es werden um die 38 Grad Mittwoch und Donnerstag. Jetzt gerade bedeckte 21 in Kastellaun. In Rastatt leicht bewölkt 24. In Butzbach bedeckt 21 Grad. Hier ist das Neueste aus dem SWR3-Verkehrszentrum. Eine ungesicherte Unfallstelle auf der A5 Basel Richtung Karlsruhe zwischen Teningen und Riegel. Da bitte aufpassen. Vorsicht auf der A8 Karlsruhe Richtung Stuttgart zwischen Pforzheim Ost und Süd. Defekter PKW auf der rechten Spur. Und eine ungesicherte Unfallstelle auf der B10 Stuttgart Richtung Ulm zwischen Göppingen Zentrum West und Göppingen Zentrum Ost. A5 Karlsruhe Richtung Frankfurt zwischen Kronau und Waldorf-Wiesloch Baustelle 7 Kilometer stockend und eine Viertelstunde mehr. Die A6 Saarbrücken Richtung Kaiserslautern ist zwischen Bruchmühlbach-Miesau und Kreuzlandstuhl West nach einem LKW-Brand gesperrt. Vor der Ausleitung 6 Kilometer Stau, letzte freie Ausfahrt ist Waldenmoor. A61 Koblenz Richtung Ludwigshafen zwischen Stromberg und Bingen-Mitte Baustelle 6 Kilometer stocken und eine Viertelstunde plus. A7 Würzburg Richtung Füssen zwischen Niederstotzingen und Dreikittistetten Baustelle 12 Kilometer stockend, 20 Minuten mehr. A8 München Richtung Stuttgart zwischen Merklingen und Mühlhausen 10 Kilometer stockend, 20 Minuten plus. Dann auf die A8 Karlsruhe Richtung München. Am Kreuz Stuttgart in der Überleitung zur A81 Richtung Singen sind Bergungsarbeiten. Dadurch ab dem Dreigleonberg 8 Kilometer Stau, Verzögerung rund eine Stunde. Und in der Schweiz schon den ganzen Nachmittag A2 Luzern Richtung Gotthard zwischen Erstfeld und Göschnen 11 Kilometer Stau. Rund 2 Stunden dauert es da länger. Umleitung wie immer über die A13 San Bernardino Tunnel. Allen unterwegs, gute Fahrt.

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0: Die Charts sind so ein bisschen wie ein Aufzug. Viele drücken auf die 1, aber nicht alle kommen wirklich oben an. Gracie Abrams steigt an der 1 aus. Sie hat es mit ihrem Album Daughter from Hell zum ersten Mal auf Platz 1 der Billboard-Charts geschafft. Look at my life, gerade gehört, den SWR3 ist da drauf. Aber auch ein Song mit dem wunderbaren Marcus Mumford von Mumford & Sons. Der hat nämlich eine Etage unter ihr gearbeitet.
1: Marcus and his band were downstairs writing their record. I've known him and loved him for years. So I was like, are you busy? Or we went down and he sang it. Yeah, it was just heaven. I mean, like, I'm such a fan of his artistry, and I think his voice is just like so rich. It added such a beautiful texture to the song. So I'm very grateful that he said yes to hopping on it.
0: Also, sie liebt ihn seit Jahren, ist großer Fan, hat ihn dann gefragt, bist du gerade sehr busy? Und oh, dann hat er mitgemacht. Und sie findet, dass seine Stimme so viel zu diesem Lied dazu gibt. Dann wollen wir es doch hören. Gracie Abrams, Marcus Mumford. What if it's right in SWR3?

0: Ja, man kann es auch übertreiben mit der Einkaufs-Challenge. In SWR 3 Push hatten wir es gerade davon, wenn man einkaufen geht und sich dann langsam fragt, Moment mal, ich muss hier Dinge mitkaufen, die ich aber am Ende gar nicht nutze oder verwerte. Und das so ein bisschen zur Challenge auserkoren haben. Und da hatte zum Beispiel Claudia aus Frankfurt das hier gesagt.
1: Beim Aldi werden die Ananas inzwischen gewogen. Und ganz sicher mache ich vorher den Strunk ab, bevor ich die Ananas wiege.
0: Ganz sicher. Jetzt schreiben da mehrere von euch und vielleicht haben das auch nicht alle auf dem Zettel. Ich find's Oberhammer, dass sich Leute das erlauben, schreibt zum Beispiel Felix, denn die Preise sind von Bauern aufs Kilogramm kalkuliert und kosten nun mal das Produkt, wie es da ausgestellt wird. Bananen können ja auch nicht vorher geschält werden. Das macht hoffentlich tatsächlich keiner in SWR3-Land. Und Linde bringt's auf den Punkt und nennt das sogar unverschämt, ne, die den Strunk von der Ananas oder vom Brokkoli wegmachen, bevor sie ihn wiegen. Es ist eine Schweinerei, weil der Laden das Gewicht beim Einkauf ja auch zahlen muss. Und mit dieser Info überlassen wir euch jetzt Volker Janitz in SWR 3 Move. Ich bin Basti Müller.

Achtung, Falschfahrer. Auf der B27 Stuttgart-Tübingen zwischen Stuttgart-Fasanenhof und Echterdingen kommt euch ein Falschfahrer entgegen. Äußerst rechts fahren, nicht überholen. Auf der B27 Stuttgart-Tübingen zwischen Stuttgart-Fasanenhof und Echterdingen ist ein Falschfahrer unterwegs. Bitte Vorsicht in beiden Richtungen.

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5: Der kompakte Newsüberblick um 16 Uhr jetzt mit Pia Ritter.
6: Porsche streicht bis 2035 insgesamt 9000 Stellen. Die Waldbrände in Frankreich riecht man bis nach Südbaden. Das Wetter, Sonne, dichte Wolken und Wind, morgen viel Sonne bis 33 Grad. Der Autohersteller Porsche hat die Beschäftigten heute offiziell über das geplante Sparprogramm informiert. Bei der Betriebsversammlung in Stuttgart-Zuffenhausen sind die seit Wochen kursierenden Zahlen zum Stellenabbau weitgehend bestätigt worden. Zu den schon bekannten 4.000 kommen bis 2035 noch einmal 5.000. Stefanie Geißler aus Stuttgart.
7: Damit verkleinert der Konzern seine Belegschaft um etwa ein Fünftel. Die Stellen sollen sozialverträglich abgebaut werden. Das bedeutet im Rahmen von freiwilligen Aufhebungsverträgen oder indem das Unternehmen die Jobs von Beschäftigten, die in Rente gehen, nicht nachbesetzt. Dafür soll es an den beiden deutschen Standorten Zuffenhausen und Weissach bis 2035 keine betriebsbedingten Kündigungen geben. Ein weiterer Aspekt: Porsche will insgesamt mehr als 2 Milliarden Euro in die Standorte Weissach und Zuffenhausen investieren. Im Gegenzug müssen die Beschäftigten Einbußen beim Gehalt hinnehmen. Von der IG Metall Stuttgart heißt es, das Zukunftspaket sei ein wichtiger Schritt. Die Vereinbarung sei ein klares Bekenntnis zum Industriestandort Deutschland.
6: In mehreren deutschen Großstädten laufen die Vorbereitungen für einen Christopher Street Day auch nach dem Anschlag von Berlin weiter. Bereits am Samstag soll es CSD-Demonstrationen und Straßenfeste in Hamburg und Bonn geben. Beide Städte kündigten an, die Sicherheitsvorkehrungen noch einmal zu überprüfen. Man werde nicht weichen, teilte Hamburgs Innensenator Grote mit. Auch Koblenz und Darmstadt halten an ihren Planungen für die Veranstaltungen am 15. August fest. Bei dem mutmaßlich islamistisch motivierten Anschlag am Samstag in Berlin ist eine Frau aus Polen getötet worden. 29 Menschen wurden verletzt. Der mutmaßliche Täter ist gestern von der Polizei erschossen worden. Seit dem Wochenende gibt es Meldungen und besorgte Anrufe bei Feuerwehren in Südbaden wegen Brandgeruch. Der kommt offenbar aus den Waldbrandgebieten im Südwesten Frankreichs. SWR3-Reporter Daniel Friedrich.
8: In den sozialen Medien schreiben mehrere Menschen, dass sie Brandgeruch in der Luft wahrgenommen hätten. Zudem sei der Himmel am Sonntag beispielsweise über Müllheim im Markgräfler Land etwas milchig gewesen. Der Rauch stammt wahrscheinlich von den Bränden im Süden und Westen Frankreichs. Er kam durch den Wind aus dieser Richtung nach Südbaden. Das bestätigen die Feuerwehren in Freiburg und Lörrach. Sie haben entsprechende Meldungen der französischen Behörden erhalten.
4: Was heute noch wichtig ist.
6: Das CDU-Präsidium hat einstimmig Franziska Hoppenstedt zur Generalsekretärin gewählt. Und DFB-Sportdirektor Völler geht davon aus, dass Joshua Kimmich Kapitän der deutschen Fußballnationalmannschaft bleibt. 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
9: Das Wetter für SWR3-Land vom Rheinland bis zum Bodensee. Wetterfrau Lea Spindler, da baut sich jetzt eine neue Hitzewelle auf.
10: Das spüren wir schon morgen. Da hat es am Nachmittag dann 26 Grad in den Eifelhöhen und bis zu 33 Grad im Markgräfler Land. Dazu scheint dann auch wieder den ganzen Tag die Sonne. Wolken gibt es da eher selten. Noch heißer wird es dann die Tage drauf. Am Mittwoch haben wir bis zu 37 Grad. Und der Donnerstag wird dann der heißeste Tag der Woche mit stellenweise um die 39 Grad.
9: Es ist 3:03. Das Neueste hier aus dem SWR3-Verkehrszentrum. Achtung, Falschfahrer auf der B27 Stuttgart-Tübingen. Zwischen Stuttgart-Fasanenhof und Echterdingen äußerst rechts fahren, nicht überholen. Auf der B27 Stuttgart-Tübingen. Zwischen Stuttgart-Fasanenhof und Echterdingen ein Falschfahrer Vorsicht in beiden Richtungen. A5 Basel Richtung Karlsruhe zwischen Freiburg Mitte und Riegel, Unfallaufnahme, 9 Kilometer Stau, 45 Minuten plus. Und hier Vorsicht auf der A661 Oberursel Richtung Egelsbach zwischen Preugesheimer Dreieck und Frankfurt-Friedberger Landstraße. Hier ist ein Kind auf einem Fahrrad auf der Fahrbahn. A5 Karlsruhe Richtung Frankfurt zwischen Kronau und Waldorf-Wiesloch Baustelle, 6 Kilometer stockender Verkehr. Die A6er-Brücken Richtung Kaiserslautern ist zwischen Bruch-Mühlbach-Miesau und Kreuzlandstuhl West nach einem LKW-Brand gesperrt. Vor der Ausleitung 6 Kilometer Stau, die letzte freie Ausfahrt ist Waldmoor. A61 Ludwigshafen Richtung Koblenz zwischen Waldlaubersheim und Rheinböllen, 6 Kilometer Stau, 20 Minuten plus. A8 München Richtung Karlsruhe zwischen Wendlingen und Kreuz Stuttgart, 12 Kilometer stockender Verkehr, dauert 20 Minuten länger. A8 Karlsruhe Richtung Stuttgart zwischen Pforzheim-West und Pforzheim-Ost, Baustelle 4 Kilometer Stau, 20 Minuten mehr im weiteren Verlauf. Zwischen Rüdesheim und Kreuz Stuttgart Reinigungsarbeiten, 13 Kilometer Stau, dauert hier bis zu einer Stunde länger. Und Schweiz A2 Luzern Richtung Gotthard zwischen Erstfeld und Göschnen, 9 Kilometer Stau, Verzögerung rund anderthalb Stunden. Umleitung über die A13 San Bernardino-Tunnel, allen unterwegs, gute Fahrt.
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9: Mit Volker Janitz, hallo zusammen. Einmal über die Rialto-Brücke, zack, 10 Euro. Venedig hat in diesem Jahr in der Testphase über 5 Millionen Euro Eintrittsgeld eingenommen. Ob aus der Testphase jetzt also ernst wird, darüber sprechen wir gleich hier mit unserer Korrespondentin nach der Hitz.
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Mark Forster. Wir sind groß. Und eine Entwarnung haben wir aus dem SW3-Verkehrszentrum für die B27 Stuttgart-Tübingen. Kein Falschfahrer mehr zwischen Stuttgart-Fasanenhof und Echterdingen.

0: Bibi Rexha, New Religion. Wieso sind wir da nicht früher drauf gekommen? Ein Satz, den der Bürgermeister von Venedig vermutlich sehr oft gesagt hat heute. Als erste Stadt der Welt hatte Venedig ja vor 2 Jahren Eintritt von den Tagesbesuchern genommen, in der Regel so 10 Euro. Und jetzt kam raus, die Stadt hat allein in diesem Jahr über 5 Millionen Euro Eintritt kassiert und eingenommen. SWR3 Italien-Korrespondentin Anne Giordano. Das war ja jetzt erstmal eine Testphase, aber bei diesen hohen Einnahmen muss man befürchten, dass das jetzt so bleibt in Venedig?
1: Ja, man kann davon ausgehen, dass es noch eine weitere Testphase geben wird. Das dauerhaft zu etablieren, also dieses Gebührensystem, ist schwierig, weil man dafür die Bewegungsfreiheit, die öffentliche, die in der Verfassung verankert ist, einschränken würde. Und das ist eigentlich nicht erlaubt. Deshalb wird es wahrscheinlich jetzt eine Testphase nach der nächsten geben.
0: Man wollte mit dieser Maßnahme hier auch den Touristenstrom ein bisschen eindämmen. Hat das denn wenigstens geklappt?
1: Nein, das hat die Touristen nicht wirklich abgehalten. Die Zahl der Touristen ist sogar stellenweise leicht gestiegen. Die Gebühr reicht also nicht, um die Touristen abzuschrecken. Außerdem gilt die Tagesgebühr ja immer nur von 8.30 Uhr bis 16 Uhr. Also am Abend kann sowieso jeder reinkommen, der möchte.
0: Grob 10 Euro, wir haben es schon gehört, kostet der Venedig-Tagesbesuch im Moment in dieser Uhrzeit. Dabei wird es doch wahrscheinlich nie bleiben, oder? Alles wird teurer.
1: Genau, der Bürgermeister hat auch angekündigt, dass wahrscheinlich die Gebühren deutlich steigen werden. Er spricht von 30 bis 50 Euro pro Tag. Da muss man schauen, auch das müsste er sich in Rom bei der Regierung erstmal genehmigen lassen, ob das wirklich funktioniert.
0: Venedig hat in diesem Jahr über 5 Millionen Euro Eintrittsgeld eingenommen. Die Informationen dazu von SWR3 Italien-Korrespondentin Anne Giordano. Und in den Touristenstädten in Deutschland, da wird bestimmt schon durchgerechnet.

Eilmeldung aus dem SWR3-Verkehrszentrum. Achtung, Falschfahrer auf der B19 im Kreis Oberallgäu. Zwischen Sonthofen und Martinszell kommt ein Falschfahrer entgegen. Äußerst rechts fahren, nicht überholen. Auf der B19 im Kreis Oberallgäu zwischen Sonthofen und Martinszell ist ein Falschfahrer unterwegs. Vorsicht bitte in beiden Richtungen. Montagnachmittag, hier in SWR3 Move, euer Feierabendshow. Jetzt hören wir neue Musik, und zwar von Ellie Goulding. Ein Stück heißt Black Prada Dress. Worum geht's? Es geht zum Beispiel um innere Konflikte. Ja, also diese Auseinandersetzung immer mit sich selber, ne? Dass man vielleicht das Gefühl hat, nicht gut genug zu sein. Möglicherweise hört man es auch von anderen. Hört niemals auf die anderen. Ihr seid gut, so wie ihr seid. Und das finde ich schön. Es geht auch um die Freiheit, die einem Nichtwissen beschert. Ja, also was ich nicht weiß, macht mich nicht heiß, oder wie es irgendwann mal geheißen hat. In der Leichtigkeit des Nichtwissens liegt eine große Erleichterung. So heißt es bei Ellie Goulding, ja? Oder wie es bei mir früher hieß, Schule. Gut, Ellie Goulding hören wir jetzt hier ganz neu. Black Prada Dress in SWR 3. 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
6: Sonne, dichte Wolken und windig ist es noch dazu. In Oppenheim wolkig 25 Grad, Balingen leicht bewölkt 25 und in Dillingen leicht bewölkt 24 Grad. Morgen dann mehr Sonne, ja fast schon viel Sonne und bis 33 Grad. Es ist 16:30, das Neueste aus dem SP3-Verkehrszentrum geht los mit einer Endwarnung für die B19 im Kreis Oberallgäu. Kein Falschfahrer mehr zwischen Sonthofen und Martinszell. Allerdings warnt die Polizei jetzt vor Fahrradfahrern in diesem Bereich. Also bitte nach vor vorsichtig fahren. A5 Basel Richtung Karlsruhe zwischen Freiburg-Mitte und Riegel. Unfallaufnahme 10 Kilometer Stau, Verzögerung bis zu einer Stunde. Die A6er Brücken Richtung Kaiserslautern ist zwischen Bruchmühlbach-Miesau und Kreuzlandstuhl West nach einem Lkw-Brand noch bis in den Abend gesperrt. Vor der Ausleitung 6 Kilometer Stau, die letzte freie Ausfahrt ist Waldmoor. A61 Ludwigshafen Richtung Koblenz zwischen Waldlaubersheim und Rheinböllen. 6 Kilometer Stau, 20 Minuten mehr. A8 München Richtung Karlsruhe zwischen Wendlingen und Kreuz Stuttgart. 12 Kilometer stockender Verkehr, 25 Minuten plus. A8 Karlsruhe Richtung Stuttgart zwischen Pforzheim West und Pforzheim Ost. Baustelle, 6 Kilometer Stau, 20 Minuten mehr. Und im weiteren Verlauf zwischen Rutesheim und Kreuz Stuttgart. 8 Kilometer Stauverzögerung, 45 Minuten. Dann noch die Schweiz, A2 Luzern Richtung Gotthard, zwischen Erstfeld und Göschnen, 8 Kilometer Stau, Verzögerung rund 1,5 Stunden, Umleitung über die A13 San Bernardino Tunnel, allen unterwegs. Gute Fahrt mit SWR3.

0: Alex Warren und Fever Dream in der SWR3. Gleich haben wir Sars Je Veux. Vorher aber bitten wir die Taube, auch wenn sie ein bisschen müffelt, in Zimmer 4.
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2: So, was haben wir dann?
4: Es ist eine Taube.
2: Aha. Und was hat sie dann?
5: Ach, sie stinkt.
4: Oh, und zwar ganz schön fest.
2: Leck mich fett her, du mysteriöser Müffelmatz. Machen wir laut. Machen wir leise. Klinge du zu soweit normal?
4: Das Gefieder ist total verklebt und voller Fett.
5: Naja, also sie sitzt halt den ganzen Tag bei uns in der Küche rum. Vielleicht kommt's daher?
2: Kocht sie Steuer essen oder was?
5: Nee, sie sitzt immer neben dem Herd.
4: Tauben besitzen eine faszinierende Verdauung. Weil sie keine Zähne haben, schlucken sie kleine Steinchen. Dieser sogenannte Grit wird in ihrem kräftigen Muskelmagen wie ein Mahlwerk eingesetzt und zerkleinert die Nahrung mechanisch.
6: Zerkleinert die Nahrung mechanisch?
4: Chef, ich hab ne Idee. Können Sie mal bitte Ihre Fleischknepp anbraten?
2: Ich hab's gehofft, dass du das jetzt sagst. Sehr gerne.
5: Jetzt hat sie sich wieder neben den Herd gesetzt.
4: Und schauen Sie mal, wie sie ihre Flügel über die Pfanne hält.
2: Fast so, als ob sie die Fettspritzer einfangen wollte.
4: Aber ja, das hier ist eine Dunstabzugstaube. Deshalb riecht, deshalb riecht die auch so unangenehm. Aber ja, das hier ist eine Dunstabzugstaube. Deshalb riecht die auch so unangenehm.
5: Ach so.
2: Eine Dunstabzugstaube, ja, halte ich's aus. Da müsst ihr unbedingt mal die Fettfilter reinigen.
5: Kann das nicht auch der Aktivkohlefilter sein?
2: Nee, das kann nicht sein.
5: Warum?
2: Weil wir generieren hier ganz aktiv die Kohle. Die wird nicht gefiltert und da kommt schon die Rechnung.
1: Bald wieder.
2: Was hat er dann?

0: Nico Santos, Number One hier in SWR3.
1: Und nun eine haitianisch-amerikanisch-rumänisch-englisch-spanische Co-Produktion. So muss man es, glaube ich, sagen. Also DJ Goja kommt aus Rumänien, Jason Derulo kommt aus Haiti, haitianische Eltern, wohnt, glaube ich, jetzt in Florida. Und Melody kommt aus England, spanischen Hintergrund. Hit heißt Mi Chico.
0: Jetzt hier in SWR3 Move.

Razor Light. America. Wir in SB3 Move. Müssen wir ganz kurz einer Entenfamilie helfen. Vorsicht auf der A8 München-Stuttgart. In Höhe Märklingen ist die Entenfamilie auf der Fahrbahn. Allen unterwegs, auch den Enten. Gute Fahrt jetzt mit Clean Bandit hier in SBR 3.

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8: Der kompakte News-Überblick um 17 Uhr jetzt mit Pia Ritter.
9: Spanien stellt sich auf eine noch schlimmere Waldbrandlage ein. Porsche bestätigt einen weiteren Stellenabbau in der Region Stuttgart. Das Wetter, Sonne, dichte Wolken und Wind, morgen viel Sonne bis 33 Grad. Die Waldbrandlage in der Region um Bordeaux hat sich minimal entspannt. Frankreichs Innenminister Nunez sagte, das Feuer sei zwar noch nicht eingedämmt, aber stabilisiert. Geholfen hat den Einsatzkräften das Wetter. Weniger Wind, etwas Regen und nicht ganz so heiß. Insgesamt mussten sich etwa 200.000 Menschen in Sicherheit bringen. Wie die Situation in Spanien ist, Hans-Günther Kellner aus Madrid.
10: Ganz aktuell brennt es im Süden und Westen von Madrid, in den bei den Touristen beliebten Provinzen Toledo und Ávila, sowie in den Gebirgsausläufern in der Region Madrid. Auch im Norden der Mittelmeerregion Valencia lodern die Flammen immer noch und keiner dieser Brände ist aktuell unter Kontrolle. Zahlreiche Dörfer sind komplett evakuiert und viele Straßen sind auch immer noch gesperrt. Dieses Waldbrandrisiko kann man beim staatlichen Wetterdienst AEMET auf seiner Webseite einsehen. Ab Mittwoch erwartet Spanien eine erneute Hitzewelle und dann ist diese Landkarte mit der Risikoeinschätzung des Wetterdienstes bis auf wenige grüne Punkte komplett rot. Auch auf den Balearen erhöht sich die Waldbrandgefahr im Laufe dieser Woche.
9: Porsche hat die seit Tagen kursierenden Meldungen zu einem weiteren Stellenabbau in Deutschland bestätigt. Zusätzlich zu den schon bekannten 4.000 fallen bis 2035 noch einmal rund 5.000 Jobs weg. Sozialverträglich, betont Porsche. Aus Stuttgart Stefanie Geißler.
11: Damit verkleinert der Konzern seine Belegschaft um etwa ein Fünftel. Dafür soll es an den beiden deutschen Standorten Zuffenhausen und Weissach bis 2035 keine betriebsbedingten Kündigungen geben. Ein weiterer Aspekt, Porsche will insgesamt mehr als 2 Milliarden Euro in die Standorte Weissach und Zuffenhausen investieren. Im Gegenzug müssen die Beschäftigten Einbußen beim Gehalt hinnehmen. Von der IG Metall Stuttgart heißt es, das Zukunftspaket sei ein wichtiger Schritt. Die Vereinbarung sei ein klares Bekenntnis zum Industriestandort Deutschland.
9: 500 Gästekarten für ein Fußballtestspiel zwischen den Regionalligisten Tasmania Berlin und Erzgebirge Aue sind spurlos verschwunden. Der Tasmania-Vorsitzende Numic sagte dem Kicker, der Verein habe das Päckchen in Richtung Geschäftsstelle von Erzgebirge Aue abgegeben. Es gäbe auch eine Unterschrift für die Annahme, aber die Tickets seien weg. Der Gästevorverkauf abgesagt. Sollten die Tickets wieder auftauchen, sind sie ungültig.
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9: Nach dem CSD-Anschlag in Berlin fordern Politiker eine engere Überwachung sogenannter Gefährder und eine Reform des Jugendstrafrechts. Durch einen Softwarefehler haben rund 100 Abiturienten in Baden-Württemberg ein falsches Abi-Zeugnis bekommen. In fast allen Fällen sind die Schüler etwas zu gut weggekommen, sagt das Landeskultusministerium. 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
12: Das Wetter für SWR Dreiland vom Rheinland bis zum Bodensee. Wetterfrau Lea Spindler, da baut sich jetzt eine neue Hitzewelle auf.
13: Das spüren wir schon morgen. Da hat es am Nachmittag dann 26 Grad in den Eifelhöhen und bis zu 33 Grad im Markgräfler Land. Dazu scheint dann auch wieder den ganzen Tag die Sonne. Wolken gibt es da eher selten. Noch heißer wird es dann die Tage drauf. Am Mittwoch haben wir bis zu 37 Grad. Und der Donnerstag wird dann der heißeste Tag der Woche mit stellenweise um die 39 Grad.
8: Minuten nach 5, das neueste aus dem SWR3-Verkehrszentrum. A5 Basel Richtung Karlsruhe zwischen Freiburg Mitte und Riegel. Unfallaufnahme, 12 Kilometer Stau, dauert hier über eine Stunde länger. A5 Karlsruhe Richtung Heidelberg zwischen Karlsruhe Nord und Bruchsal. Unfallaufnahme, die rechte Spur ist gesperrt, 5 Kilometer Stau, 20 Minuten mehr. Die A6 Saarbrücken Richtung Kaiserslautern ist zwischen Bruchbühlbach-Miesau und Kreuzlandstuhl West nach einem LKW-Brand noch bis in den Abend gesperrt, vor der Ausleitung 6 Kilometer Stau. Die letzte freie Ausfahrt ist Waldmoor. A61 Koblenz Richtung Mönchengladbach zwischen Rheinbach und Zwistal nach einem Feuerwehreinsatz. 5 Kilometer Stau, Verzögerung bis zu einer Stunde. A8 Karlsruhe Richtung Stuttgart zwischen Rutesheim und Kreuz Stuttgart, 7 Kilometer Stau, 45 Minuten plus. B10 Mühlacker Richtung Stuttgart zwischen Münchingen, Nord, Ditzingen und Korntal. Unfall, 4 Kilometer Stau, halbe Stunde mehr. In Stuttgart ist die B27 Neue Weinsteige stadtauswärts zwischen Bobser und Degerloch wegen eines Feuerwehreinsatzes gesperrt. Und Schweiz A2 Luzern Richtung Gotthard zwischen Amsteg und Göschnen. 7 Kilometer Stau, rund eine Stunde mehr. Umleitung über die A13 San Bernardino Tunnel. Allen unterwegs, gute Fahrt.
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8: Mit Volker Janitz, hallo zusammen in Seattle. Da feiern sie einen Waschbären. Sein Name Jimothy. Es ist ein ganz besonderer Waschbär mit einer körperlichen Einschränkung, der gerade in den USA aber sowas von viral geht. Mittlerweile hat sich sogar die NASA eingeschaltet. Die ganze Geschichte gleich hier in knapp 10 Minuten.
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0: Sie sich wohlfühlen, dann klingen Sie so. Das ist ein Waschbär, niedlich, oder?
1: Aber vermutlich keiner mit dem Short-Spine-Syndrom. Ein Waschbär mit einer verkürzten Wirbelsäule also. Sein Name ist Jimothy. Und in und um sein Zuhause Seattle, da feiern ihn die Menschen. Aber sowas von ab gerade. Gerade gab es sogar ein eigenes Stadtfest für ihn. Waschbenedikt aus dem SWR3-Team.
2: Ich kann das nicht so gut nachmachen. Ja. Aber es ist so eine Art graues, flauschiges Wesen, das die Form einer Kugel hat mit sehr langen Beinen. So wird Jimothy, der Waschbär, beschrieben. Er sieht super niedlich aus und ist auch super besonders, dadurch, dass er eben eine gestauchte Wirbelsäule hat und daher einen extrem kurzen Körper. Sieht eigentlich aus wie so ein kleines, flauschiges Alien, das durch Seattle streunert.
0: Ja, und wenn man Jimothy googelt, in die Suchmaske eingibt, dann hüpft er von rechts nach links über den Bildschirm. Also Jimothy, J-I-M-O-T-H-Y, Jimothy.
2: Es geht noch weiter. Es gibt einen Reifenhersteller in den USA, der macht auch schon Werbung mit ihm und sagt, unsere Reifen bremsen am besten für Jimothy.
0: Ja, Gott sei Dank.
2: Es gab auch schon die Stadträtin Alexis Mercedes Rink, die Zitat gesagt hat, im Namen meines Büros und des Büros von Stadtrat Dan Strauss erkläre ich diesen Sommer 2026 offiziell zum Jimothy Sommer.
0: Und damit geht der Sommerloch-Tierpokal eindeutig nach Seattle.
2: Es wurde sogar kundig, selbst die Kunst hat sich mit Jimothy beschäftigt. Es gibt Kunstwerke aus Kfz-Kennzeichen, eine Pappmaché-Statue mit dem Namen Jimothy. Es gibt Buntglas-Installationen und ein Gemälde wurde gemalt, das im Rathaus ausgestellt werden soll. Und selbst die NASA,
0: natürlich die NASA,
2: hat gerade ein Satellitenbild von Seattle gepostet und schreibt unten drunter, diese Stadt wird regiert von Jimothy.
0: Herrlich, oder? Gibt mittlerweile bestimmt auch ein paar Amerikaner, die lieber den Waschbären als Präsidenten hätten. Warten wir

Der Montagnachmittag in der SWR 3. Hier ist SWR 3 Move. Feierabendshow. Habt ihr das gehört in den Nachrichten gerade? 2000 Gästetickets für ein Fußball-Testspiel zwischen den Regionalligisten Tasmania Berlin und Erzgebirge Aue sind einfach weg. Die sind verschwunden. Ja, das war so ein ganzes Päckchen. Haben sie Richtung Geschäftsstelle von Erzgebirge Aue geschickt, abgegeben, ist auch per Unterschrift entgegengenommen worden. Aber jetzt sind die Tickets weg. Die sind einfach weg. 2000 Tickets. Wenn die wieder auftauchen sollten, dann wären sie ungültig. Also, ne, 2000 Tickets, die einfach eingesackt werden, bevor die Fans auch nur die Chance haben, sie zu kaufen. Oder wie es bei der FIFA heißt, VIP-Loge.

0: Robbie Williams, Forbidden Road in SWR 3.
1: Sonne, aber auch dichte Wolken und Wind heute in Kilburg. Wolkig, 22 Grad. Bad Rappenau, wolkig 24. Königswinter, wolkig 24 Grad. Sag mal, Kilburg. Morgen viel Sonne und bis 33 Grad. Kriegen wir dann? Jetzt gleich ist es 5:30, das Neueste hier aus dem SB3-Verkehrszentrum. Vorsicht auf der A7 Füssen Richtung Ulm, zwischen Mersingen und Kreuz Ulm-Elchingen. Ungesicherte Unfallstelle. Vorsicht auf der A8 Karlsruhe Richtung Stuttgart, zwischen Pforzheim Nord und Pforzheim Ost. Ungesicherte Unfallstelle auf der linken Spur. A5 Basel Richtung Karlsruhe, zwischen Freiburg-Mitte und Riegel. Unfallaufnahme, 12 Kilometer Stauverzögerung, über eine Stunde. A5 Karlsruhe Richtung Heidelberg, zwischen Karlsruhe Nord und Bruchsal. Unfallaufnahme, die rechte Spur ist gesperrt. 5 Kilometer Stauverzögerung bis zu 20 Minuten. Die A6 Saarbrücken Richtung Kaiserslautern ist zwischen Bruchmühlbach-Miesau und Kreuzlandstuhl West nach einem Lkw-Brand noch bis in den Abend gesperrt. Vor der Ausleitung 6 Kilometer Stau, die letzte freie Ausfahrt ist Waldmoor. A61 Koblenz Richtung Mönchengladbach, zwischen Rheinbach und Zwistal, 3 Kilometer Stau, halbe Stunde mehr. A8 München Richtung Karlsruhe, zwischen Esslingen und Leonberg Ost, streckenweise Stau, Verzögerung bis zu 30 Minuten. A81 Heilbronn Richtung Stuttgart, zwischen Stuttgart-Feuerbach und Engelberg-Tunnel, hier steht ein defektes Fahrzeug auf der rechten Spur, 4 Kilometer stockender Verkehr. B10 Mühlacker Richtung Stuttgart, zwischen Münchingen, Nord-Ditzingen und Korntal, Unfall, 4 Kilometer Stau, 30 Minuten mehr. Dann auf der B27 in Stuttgart, stadtauswärts Richtung Degerloch, zwischen Charlottenplatz und auf dem Heigst. Hier steht ein defekter Pkw, 3 Kilometer Stau, Verzögerung halbe Stunde. Und Schweiz A2 Luzern Richtung Gotthard, zwischen Amstieg und Göschnen, 6 Kilometer Stau, dauert hier rund eine Stunde länger. Umleitung über die A13 San Bernardino-Tunnel. Allen unterwegs, gute Fahrt mit SWR3 Move, Volker Janitz und Dermot Kennedy. Hier ist Kiss Me.

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1: Es sah aus wie die Apokalypse. Man konnte nichts sehen, alles war voller Asche. So beschreibt eine Frau die Waldbrände in der Nähe von Madrid. Die Feuer sind noch nicht unter Kontrolle, die Lage hat sich aber zumindest ein wenig stabilisiert. Ähnlich angespannt ist die Situation in Frankreich bei Bordeaux. Dort helfen inzwischen auch Deutschland und weitere EU-Länder bei den Löscharbeiten. SWR3-Korrespondent Kai Rienecker ist für uns live in Bordeaux. Kai, was erlebst und was siehst du gerade?
2: Ja, ich befinde mich hier in der Innenstadt von Bordeaux und da sehe ich im Moment einen blauen Himmel über mir und das ist erstmal eine gute Nachricht, weil gestern war das hier noch diesig, weil man die Rauchwolken im Grunde hier noch gesehen hat und entsprechend lag auch ein großer Brandgeruch über der Stadt, der heute auch verschwunden ist und den Leuten in Bordeaux gewissermaßen eine Atempause verschafft. Es ist heute der Tag der Entspannung, auch im Brandgebiet. Der Brand ist nicht weiter fortgeschritten.
1: Die Einsatzkräfte sagen, sie haben es mit einer neuen Dimension von Waldbrand zu tun. Ein Waldbrand mit Feuergewittern und Flammentornados. Was passiert denn da genau?
2: Ja, das muss man sich so vorstellen. Da gibt es auch noch einen Fachausdruck. Ich hoffe, dass ich ihn einwandfrei hinkriege. Ein Pyrocumulonimbus. Das haben wir auch selbst hier gesehen. Also die NASA spricht auch von feuerspeienden Drachen. Das sind Wolkenformationen, die sich bilden, wenn eine sehr starke Hitze entsteht. Und wenn das zum Beispiel sich auch noch kombiniert mit einem Gewitter, wie das hier in den letzten Tagen der Fall war, dann steigt das wirklich hoch, teilweise bis in die Stratosphäre. Und vor allen Dingen das Tückische ist, es gibt dort kleine Teilchen, es gibt zum Beispiel brennende Teile, die einfach hochgeschleudert werden. Und dann kann die Feuerwehr irgendwo an der Straße stehen, aber dann pflanzt sich der Brand praktisch über die Feuerwehr, über Kilometer weiter fort und dann brennt es wieder an der anderen Stelle. Und so ist das Feuer hier teilweise pro Stunde 1000 Hektar vorangeschritten. Das ist eine Dimension von Bränden, die es in Frankreich bisher so nicht gab.
1: Was schätzen denn die Einsatzkräfte, ab wann sie die Waldbrände dort unter Kontrolle haben vielleicht?
2: Ja, unter Kontrolle ist hier immer ein starkes Wort. In Frankreich ist eine waldbranderfahrene Nation. Das erste ist, dass es heute mal davon die Rede war, dass es sich stabilisiert hat, also das Brandgebiet nicht größer geworden ist. Dann wäre so das nächste eingedämmt, da sind sie noch nicht. Und dann käme die Kontrolle. Also man hört hier, das kann noch Tage, wenn nicht Wochen dauern, bis das hier wirklich unter Kontrolle ist.
1: Wie geht es denn für die Menschen in und um Bordeaux jetzt weiter? Es sind ja auch viele Touristen da.
2: Ja, natürlich. Viele Touristen sind inzwischen auch schon abgereist, die von Campingplätzen evakuiert wurden. Manche haben noch, ich habe sie auch hier in der Stadt Bordeaux getroffen, gewartet, ob sie nicht ihr Zeug noch abholen können, denn sie mussten wirklich ratzfatz da weg. Aber die natürlich jetzt hier besonders ausharren, teilweise im Messegelände untergebracht zu Tausenden, das sind die Leute aus den Orten zwischen den Becken von Arcachon und Bordeaux, die auch um ihre Häuser fürchten. In einem Ort, zum Beispiel Le Porche, da sind allein 200 Häuser abgebrannt. Also da ist die große Ungewissheit, wann die wieder zurückkehren können in ihr Haus oder in ihre Wohnung.
1: Sag jetzt noch kurz zum Schluss, Kai, es wollen ja auch noch viele Touristen dorthin in die Region, in den Urlaub. Was geht denn da in den nächsten Wochen überhaupt?
2: Ja, ich glaube, man muss einfach die aktuelle Lage im Blick behalten. In den nächsten Wochen wird es hier weiter ein bisschen Ausnahmezustand sein, zumindest in der Brandregion. Es gibt ja auch noch viele andere Urlaubsregionen hier rundherum im Südwesten, die davon nicht betroffen sind. Wenn sich das Feuer jetzt tatsächlich entspannt, dann ist vielleicht auch irgendwann wieder an Urlaub zu denken. In diesen Tagen, im Moment ist das hier nicht Thema.
1: Über die verheerenden Waldbrände, SWR3-Korrespondent Kai Rienecker live aus Bordeaux.
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Da läuft Lucas Graham mit seiner Frau durch Palma de Mallorca. Und aus einer der vielen Bars da hört er plötzlich Seven Years, seinen Song. Und da stößt ihn seine Frau an und sagt, sag mal, Lucas, ist dir eigentlich klar, dass du da einen Welthit geschrieben hast? Und erst in diesem Moment, und so lange ist es noch gar nicht her, ist ihm wirklich klar geworden, dass es ein Welthit ist. Hören wir gleich, Seven Years, Lucas Graham, vorher noch Isaac und Always on the Run hier in SWR3.

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10: Der kompakte Newsüberblick um 18 Uhr jetzt mit Lydia Wagner.
11: Beschäftigte wechseln jetzt öfter ihren Beruf als früher. In Frankreich entspannt sich die Waldbrandlage etwas. Das Wetter: Sonne, dichte Wolken und Wind. Morgen viel Sonne bis 33 Grad. Beschäftigte in Deutschland wechseln öfter den Beruf als früher. Das hat eine Studie des Instituts für Arbeitsmarkt- und Berufsforschung ergeben. Dabei fallen Unterschiede zwischen den Geschlechtern auf. Männer wechseln am ehesten den Beruf, wenn sie im Niedriglohnbereich arbeiten. Bei Frauen ist das anders. Jutta Kaiser aus der SWR3 Wirtschaftsredaktion.
12: Frauen wechselten vor allem im mittleren Lohnsegment häufiger den Beruf als Männer. Ein möglicher Grund dafür ist den Angaben zufolge, dass Frauen nach einer Schwangerschaft öfter einen Teilzeitjob in diesem Bereich annehmen. In Berufen mit niedrigen sowie hohen Einkommen sei die berufliche Mobilität deutlich geringer gewesen. Die Studie zeigt auch, wirtschaftlich schwierige Zeiten bremsen die Wechselbereitschaft eher aus. Die Menschen orientieren sich vor allem dann um, wenn sie in einem neuen Berufsfeld bessere Arbeitsbedingungen oder Verdienstchancen haben.
11: Wegen der Kabinettsumbildung von Kanzler Merz bleibt es in seiner Partei unruhig. Die rheinland-pfälzische CDU hat jetzt ein geplantes Treffen mit Merz abgesagt. Es hätte im September stattfinden sollen. SWR3-Reporter Andreas Fischer mit der Begründung.
13: In einem Brief, der dem ARD-Hauptstadtstudio vorliegt, schreibt der Fraktionsvorsitzende Gensch, ein persönlicher Austausch setze ein Mindestmaß an gegenseitigem Vertrauen und Wertschätzung voraus, was durch die aktuelle Situation so leider nicht gegeben sei. Brisant daran ist auch, dass Schnieders Bruder Gordon in Rheinland-Pfalz Ministerpräsident und CDU-Landesvorsitzender ist. Merz nannte die, Zitat, Aufregung heute verständlich. Er habe mit Patrick Schnieder gesprochen, persönlich gebe es keine Probleme zwischen ihnen. Er gehe davon aus, dass sich die Wogen bis September glätten.
11: In Frankreich entspannt sich die Waldbrandlage leicht. Die Feuer in der Region um Bordeaux seien zwar noch nicht eingedämmt, aber stabilisiert, sagte Frankreichs Innenminister. Geholfen habe dabei auch das Wetter. Es gebe weniger Wind, etwas Regen und es sei nicht mehr ganz so heiß gewesen. In Spanien bleibt die Lage weiter angespannt. Einige Feuer in der Region um Madrid und Valencia sind weiter außer Kontrolle.
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11: Porsche hat die seit Tagen kursierenden Meldungen zu einem weiteren Stellenabbau in Deutschland bestätigt. Zusätzlich zu den schon bekannten 4.000 Jobs fallen bis 2035 nochmal 5.000 Jobs weg. Und mehrere Städte bereiten sich wie geplant auf ihre CSD-Veranstaltungen vor, auch nach dem Anschlag von Berlin. Bereits am Samstag soll es einen CSD in Hamburg und Bonn geben, Mitte August in Koblenz und Darmstadt. 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
14: Das Wetter für SWR3-Land vom Rheinland bis zum Bodensee. Wetterfrau Lea Spindler, da baut sich jetzt eine neue Hitzewelle auf.
15: Das spüren wir schon morgen. Da hat es am Nachmittag dann 26 Grad in den Eifelhöhen und bis zu 33 Grad im Markgräfler Land. Dazu scheint dann auch wieder den ganzen Tag die Sonne. Wolken gibt es da eher selten. Noch heißer wird es dann die Tage drauf. Am Mittwoch haben wir bis zu 37 Grad. Und der Donnerstag wird dann der heißeste Tag der Woche mit stellenweise um die 39 Grad.
10: Es ist 4:06. Das Neueste hier aus dem SWR3-Verkehrszentrum. Vorsicht auf der A8 Stuttgart Richtung Karlsruhe zwischen Heimsheim und Pforzheim Süd. Hier eine ungesicherte Unfallstelle und es liegen Fahrzeugteile auf der Straße. A5 Basel Richtung Karlsruhe zwischen Freiburg-Mitte und Riegel. Unfallaufnahme, 10 Kilometer Stau, halbe Stunde plus. Die A6 Saarbrücken Richtung Kaiserslautern ist zwischen Bruchmühlbach-Miesau und Kreuzlandstuhl West nach einem LKW-Brand noch bis in den Abend gesperrt. Vor der Ausleitung 6 Kilometer Stau, die letzte freie Ausfahrt ist Waldmoor. A61 Koblenz Richtung Mönchengladbach zwischen Rheinbach und Zwistal, 3 Kilometer Stau, halbe Stunde mehr. A7 Füssen Richtung Ulm. Zwischen Nersingen und Kreuz Ulm-Elchingen. Unfall, die linke Spur ist blockiert. 5 Kilometer Stau, bis zu 20 Minuten dauert es länger. A8 München Richtung Karlsruhe. Zwischen Esslingen und Leonberg Ost. Hier ein Stau und stockender Verkehr. Es dauert rund 30 Minuten länger. Und in der Gegenrichtung zwischen Dreieck Leonberg und Stuttgart-Degerloch 12 Kilometer. Stockender Verkehr, Verzögerung hier 20 Minuten. A81 Heilbronn Richtung Stuttgart. Zwischen Stuttgart-Feuerbach und Engelberg-Tuddel. Defektes Fahrzeug auf der rechten Spur, 5 Kilometer stockend. Auf der B27 in Stuttgart statt auswärts Richtung Degerloch, zwischen Charlottenplatz und auf dem Heigst. Hier steht ein defekter Pkw, 3 Kilometer Stau, halbe Stunde plus. Und Schweiz A2 Luzern Richtung Gotthard, zwischen Amstieg und Göschnen 6 Kilometer Stau, rund eine Stunde dauert es länger. Umleitung ist die A13, San Bernardino-Tunnel und allen unterwegs. Gute Fahrt.
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10: Mit Volker Jardes, guten Abend zusammen. Und Kelly Clarkson ist sehr gerne Single. John Cusack malt lieber, als dass er schauspielert. Und das Weiße Haus braucht langsam eine eigene Band. Der Promi klatscht gleich hier bei uns in 10 Minuten.
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0: I knew it, I knew you, Taylor Swift.
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0: Welche Aussage hassen Singles am meisten? Vielleicht hier im Restaurant, ach tut mir leid, die große Fischplatte ist erst ab 2 Personen. Oder aber auch, warum bist du eigentlich noch Single? Und wenn wir genau hinhören, dann können wir das Augenrollen von Kelly Clarkson noch wahrnehmen. 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
2: Also normalerweise redet Kelly Clarkson nicht über ihr Liebesleben in der Öffentlichkeit. Die Kommentare sind selten, aber wir kriegen ja alles mit hier. Natürlich. Von SWR 3. Seit 6 Jahren ist sie nun ledig, falls jemand fragt. Und dabei soll es auch bleiben, denn sie sagt, wenn ich so manche Beziehungen sehe, dann bin ich schon sehr happy, dass ich alleine nach Hause gehen kann.
0: Ja, und die Erdnussflips auf der Couch, die muss ich auch nicht teilen.
2: Sag mal, einen guten Film mit John Cusack.
0: Der Volltreffer. Obwohl, das ist ein bisschen zu lange her. Teen Lover. Identity, High Fidelity, 2012.
2: Ja, oder Weil es dich gibt, mit Kate Beckinsale. Oh, das ist ein super Film. Das ist der, wo sie so das Sternzeichen Cassiopeia auf dem Arm hat. Romantische Komödie. Oh Gott, ich liebe es.
0: Ja, können wir beim Thema weitermachen.
2: Achso, ja, stimmt. John Cusack ist ja. Bei Hollywood jetzt raus. Also selbstbestimmt. Er hat keinen Bock mehr, sagt er. Er mag lieber sein eigenes Ding machen. Er möchte vor allen Dingen lieber seine eigenen Geschichten erzählen. Mhm. Und deshalb malt er sie. John Cusack möchte Graphic Novels schreiben.
0: Was war nochmal ganz genau Graphic Novels? So Comics oder sowas, ne?
2: Eher für Erwachsene. So in, das ist so eine Geschichte, die anhand von sequenzierten Illustrationen erzählt wird und als eigenständiges Buch auch relativ lang dann rausgebracht wird.
0: Ja, also ein Comic. Mhm. Aber selbst mit einem lustigen Taschenbuch ist die schlechte Laune von Katy Perry nicht mehr aufzuhalten.
2: Ihr Song Firework wurde vom Weißen Haus für ein Militärvideo verwendet.
0: Ui.
2: Passt ja auch ganz toll, weil Sachen explodieren. Firework, dies, das, Ananas. Und Katy Perry ist damit jetzt eine von vielen Stars, die sagen,
3: nicht mit mir.
2: Die keine Lust haben, dass die US-Regierung ihre Lieder verwendet. Auch Adele hat das schon gesagt, Rihanna oder R.E.M. oder die Rolling Stones.
0: Ja, das Weiße Haus müsste sich bald mal selber eine eigene Band zusammenstellen, da, oder?
2: Okay, und wie sollte die dann heißen?
0: Super Trump?

0: Morgen, morgen, nur nicht heute, sagen alle faulen Leute.
1: Und Luisa ist sackfaul. Die singt sogar morgen, morgen. Also ihr neuer Song heißt Demain, Demain. Hast du richtig, Benedikt?
2: Das war korrekt.
1: Das muss man ganz weit hinten, Mann.
2: Kannst ja auch eine Klammer auf die Nase kleben.
1: Ja, oder so eine halbe Banane in den Rachen schieben. Dann geht's wahrscheinlich auch. So
2: nicht okay, aber ja.
1: Ja. Worum geht's in dem Song? Es geht um Hoffnung, Optimismus und das ewige Warten auf eine bessere Zukunft. Ja? Es wird das Phänomen beleuchtet, sein Glück stets auf den nächsten Tag zu verschieben.
0: Also demain.
1: Demain. Demain. Luisa. 9 SWR3.

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5: Es ist 6:30, das Neueste hier aus dem SWR3-Verkehrszentrum. Die A6 Saarbrücken Richtung Kaiserslautern ist zwischen Buchmühlbach-Miesau und Kreuzlandstuhl West nach einem LKW-Brand noch bis in den Abend gesperrt. Vor der Ausleitung 6 Kilometer Stau, die letzte freie Ausfahrt ist Waldmoor. A7 Füssen Richtung Ulm zwischen Nersingen und Kreuz Ulm-Elchingen, Unfall. Sie werden über den Standstreifen geleitet, 5 Kilometer Stau, Verzögerung 20 Minuten. Die A8 Stuttgart Richtung Karlsruhe ist zwischen Heimsheim und Pforzheim Süd nach einem Unfall gesperrt. 5 Kilometer Stau. Hier ist ein LKW ins Schleudern gekommen und hat eine komplette Ladung Energy Drinks verloren. Die letzte freie Ausfahrt ist Heimsheim. A8 Karlsruhe Richtung Stuttgart zwischen Leonberg Ost und Kreuz Stuttgart. 5 Kilometer Stau, Verzögerung 20 Minuten. Auf der B27 in Stuttgart stadtauswärts Richtung Degerloch zwischen Charlottenplatz und auf dem Heigst steht ein defekter PKW, 3 Kilometer Stau, halbe Stunde mehr. Und Schweiz A2 Luzern Richtung Gotthard zwischen Amsteg und Göschnen, 6 Kilometer Stau, Verzögerung rund eine Stunde. Umleitung über die A13 San Bernardino Tunnel, allen unterwegs. Gute Fahrt!

0: ist doch Becky G und Topic. Sorry, Papi. Hier in SWR 3. Move. Am Montagnachmittag. Fast ist es schon Abend, würde ich sagen. Und deswegen brauchen wir einen sogenannten Pegelwitz, damit der Lustigkeitspegel dieser Show einigermaßen gehalten wird. Und deswegen ist der Kollege Benedikt Laven bei uns.
1: Guten Abend.
0: Du hast... Das hier sind keine Nachrichten.
1: Achso, Entschuldigung.
0: Wir wollen Pegelwitz machen.
1: Hi.
0: Ja, hi. Genau, so ist gut.
1: Okay, schon mal
0: ich
1: gut.
0: Mach mal lustige Musik für den Pegelwitz, den mach du gleich bitte. Präsentierst.
1: Ja. Ja, die ist...
0: Was? Ist
1: schon nicht, okay, ist aber gut? Die ist mir ein bisschen zu hektisch.
0: Zu hektisch. Ja. Moment. Dann machen wir das hier.
1: Ah ja.
0: Ja, wieso?
1: Ich bin schon in einer Trance gefangen.
0: Ja, aber das ist lustige Musik. Jetzt können wir den Pegelwitz präsentieren.
1: Na gut, okay.
0: Ja. Also, was hat... Der allererste Geschichtslehrer, den es jemals auf dieser Welt gab, in der allerersten Geschichtsstunde, die es jemals auf der Welt gab, zu seinen Schülerinnen und Schülern gesagt. So,
1: dann bis morgen.

Olivia Dean. Und ihr umweltfreundliches E-Piano. Kein Verbrenner-Piano. Dive. Hier in SWR3 Move. Starlos. Vorsicht, heißt es aus dem SWR3 Verkehrszentrum. Auf der B36 Karlsruhe Richtung Mannheim. Zwischen dem Abzweig Graben und Graben Neudorf Mitte gefahrt euch zwei defekte Pkw. Fahrt vorsichtig, dass uns da nichts passiert. Und wenn ihr so modisch drauf sein wollt wie Ray Dalton, dann kombiniert doch bitte mal die Farbe der Sonnenbrille mit euren Klamotten. Hat er das nicht gemacht bei Das Fest? Habe ich mir sagen lassen. Er ganz in Gelb und die Sonnenbrille dazu mit gelben Gläsern. Versteht ihr? So funktioniert's doch. Und das ist neue Musik von dem Mann mit den gelben Sonnenbrillen und dem gelben T-Shirt. Go That High, Ray Dalton in SWR3.

0: Eine Hallfahne bis Jericho. Ray Dalton, Go That High. Hier in SWR 3 Move. Tolle Reaktion gibt's auf unseren hervorragenden Pegelwitz, den wir gerade hatten, um den Lustigkeitspegel ein bisschen aufrechtzuerhalten. Ging so, was hat der erste Geschichtslehrer, den es jemals gab, in der ersten Geschichtsstunde, die es jemals gab, seinen Schülerinnen und Schülern gesagt, Benedikt?
1: Was hat er gesagt? So, dann bis morgen.
0: Ja, ich finde, man braucht ein paar Sekunden, braucht man, aber dann ein hervorragender Pegelwitz. Danke nochmal dafür. So, und jetzt hat hier uns Christian aus Lahnstein geschrieben, der Geschichtslehrer hätte auch sagen können, heute schreiben wir Geschichte. Ist das nicht eine wundervolle Doppeldeutigkeit? Wir schreiben Geschichte, weil die erste Geschichtsstunde der Geschichte ist ja im Grunde genommen Geschichte. Verstehst du?
1: Wow.
0: Ja, und Lehrer sagen ja auch, ne, heute schreiben wir eine Arbeit, heute schreiben wir Geschichte.
1: Wahnsinn.
0: Wer allerdings
1: Wenn's
0: natürlich
1: jetzt noch einen Schichtkuchen dazu gäbe.
0: Schichtkuchen.
1: Ja. Schicht.
0: Okay.
1: Franzt aus.
0: Ist Franzt aus. Deswegen.

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8: Alles Wichtige um 19 Uhr. Jetzt mit Lydia Wagner.
9: Die Waldbrandlage in Frankreich stabilisiert sich. In Italien sollen Sehenswürdigkeiten im August länger geöffnet bleiben. Das Wetter, morgen viel Sonne und langsam heißer, 26 bis 33 Grad. Im Waldbrandgebiet in Westfrankreich hat sich die Lage etwas entspannt. Der französische Innenminister Nunes sprach von einer Stabilisierung. Eingedämmt seien die Brände aber nicht. Details von SWR3 Frankreich-Korrespondent Kai Renecker aus Bordeaux.
10: Ein wichtiger Faktor war das Wetter. Niedrigere Temperaturen, weniger Wind und etwas Regen haben den Feuerwehrleuten vor Ort eine Verschnaufpause gegeben. Die vorherigen Nächte waren davon gekennzeichnet, dass das Feuer völlig unkontrolliert und mit einer in Frankreich so noch nie gesehenen Geschwindigkeit vorangeschritten war. Über 200.000 Menschen mussten in den Orten zwischen Bordeaux und dem Becken von Arcachon evakuiert werden. Nun soll sich die Zahl der Brandherde deutlich reduziert haben.
9: In Baden-Württemberg haben gut 100 Schülerinnen und Schüler fehlerhafte Abi-Zeugnisse bekommen, wegen einer Softwarepanne. Etwa 70 von ihnen hatten einen falschen Abischnitt, meistens zu gut. Die Noten werden jetzt nachträglich geändert. Anja Braun aus der SWR3 Wissenschaftsredaktion darüber, was das bedeuten kann.
11: Ein falscher Abiturschnitt kann im Zweifel den Studiengang kosten. Die Bewerbungsfristen für die Fächer, die man nur mit einem bestimmten Notendurchschnitt studieren kann, sind schon am 15. Juli bundesweit abgelaufen. Auf der Ebene des Bundeslandes Baden-Württemberg soll nun die Studienplatzvergabe pragmatisch geregelt werden. Wie es mit der Umsetzung und Zuteilung von bundesweit vergebenen Studienplätzen aussieht, ist unklar. Zurzeit seien die Schulen erstmal dabei, die betroffenen Abiturzeugnisse zu korrigieren. Aufgeflogen sind die fehlerhaften Berechnungen erst nach der Beschwerde eines Schülers.
9: In Österreich will die Regierung den Wehrdienst verlängern, von 6 auf 9 Monate. Der Traum vom dauerhaften Frieden in Europa sei spätestens seit dem russischen Angriffskrieg auf die Ukraine zerplatzt, sagte der österreichische Kanzler Stocker. Außerdem nehmen Bedrohungen durch Cyberangriffe, hybride Attacken und Risiken für kritische Infrastruktur zu. Für die Umsetzung braucht die Regierung eine Zweidrittelmehrheit im Parlament. In Italien sollen mehrere bekannte Sehenswürdigkeiten im August länger geöffnet bleiben. Das Tourismusministerium hat entschieden, dass man zum Beispiel das Kolosseum und das Pantheon in Rom an manchen Tagen bis kurz vor Mitternacht besuchen kann. Damit will das Ministerium die Touristenströme entzerren und es reagiert auf die Hitze.
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9: In Deutschland wechseln laut einer Studie immer mehr Menschen ihren Beruf. Etwa doppelt so viele wie vor 10 Jahren. Und DFB-Sportdirektor Völler geht davon aus, dass Joshua Kimmich Kapitän der deutschen Fußballnationalmannschaft bleibt. 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
8: Heute Nacht machen sich die Wolken ein bisschen locker und es wird klar. Tiefstwerte 16 bis 9 Grad. Morgen ist es dann überall sehr sonnig. Kaum noch Wind und es wird spürbar heißer. 26 Grad werden das in Simmern und bis 33 Grad geht's schon rauf in Lörrach. 7:03, das Neueste aus dem SWR3-Verkehrszentrum. Vorsicht auf der A5 Karlsruhe Richtung Frankfurt zwischen Karlsruhe Nord und Bruchsal. Hier steht ein defekter Pkw auf der rechten Spur. Vorsicht auf der B313 Nürtingen Richtung Plochingen zwischen Köngen und Wernau. Hier steht ein defektes Fahrzeug im Kurvenbereich. A3 Frankfurt Richtung Köln zwischen Frankfurter Kreuz und Mönchhof Dreieck, Unfall, 3 Kilometer Stau. D Die A6er Brückenrichtung Kaiserslautern ist zwischen Bruchmühlbach, Miesau und Kreuzlandstuhl West nach einem Lkw-Brand gesperrt. Vor der Ausleitung 4 Kilometer Stau, letzte freie Ausfahrt ist Waldmoor. A7 Fürstenrichtung Ulm zwischen Nersingen und Kreuz-Ulm-Elchingen, Unfall. Hier geht es über den Standstreifen weiter, 5 Kilometer Stau, Verzögerung 20 Minuten. Und die A8 Stuttgart Richtung Karlsruhe ist zwischen Heimsheim und Pforzheim Süd wegen Reinigungsarbeiten gesperrt. 5 Kilometer Stau, die letzte freie Ausfahrt ist Heimsheim. Allen unterwegs, gute Fahrt.
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8: Mit Volker Janitz, guten Abend zusammen.
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0: Harry Styles, American Girls. Jetzt nochmal die Information für alle, die das vielleicht noch nicht mitbekommen haben. Heute ist Montag. Und Montag bedeutet, es gibt neue Musik. Ja, immer hier in SWR3. Es entscheidet sich immer montags, denn genau dann sitzt unsere Musikredaktion stundenlang zusammen, stecken die Köpfe zusammen, spricht über die neuesten und wichtigsten Neuerscheinungen. Manchmal kommt nichts dabei raus, manchmal gibt es aber auch viel neue Musik. SWR3 Musikfrau Helena Stössel, wie war es denn diesmal? Für wie viel habt ihr euch heute entschieden?
1: Heute waren es 3 Songs, wirklich 3 sehr unterschiedliche. Aber ja, bei der neuen Giant Rooks waren wir uns eigentlich alle ziemlich schnell einig. Die kommen ja auch aufs SWR3 New Pop Festival. Und da wollen wir natürlich auch den neuesten Song, Slow Dance for a Minute, mitsingen können.
0: Ja, und das dauert ja noch ungefähr 7 Wochen. Da können wir noch ein bisschen üben. Das sollte klappen. Wir hören mal ganz kurz rein. Neu in SWR3, Giant Rooks mit Slow Dance for a Minute. Now we're moving closer, closer to the end. Turn the music loud. Aber Helena, klingt das nicht ein kleines bisschen nach Country?
1: Ja, scheint ein Trend zu sein gerade.
0: Giant Rooks haben auf jeden Fall auch mitbekommen. Country wirkt. So, und jetzt mit Blick in die Woche, ist noch was Sommerliches dabei?
1: Ja, Loy hat zusammen mit DJ David Puentes eine Nummer rausgebracht. Golden Summer heißt die. Und wenn man genau hinhört und Loy ein bisschen verfolgt hat, versteht man, Loy singt hier über den Sommer, den sie sich eigentlich ganz anders vorgestellt hat. Auf ihren Socials hat sie es erzählt, sie musste ihre Tour absagen, weil einfach zu wenig Tickets verkauft. Und der Song, der soll jetzt so ein richtiger, hey, Kopf hoch, es geht immer weiter, der Sommer ist eh das, was du daraus machst.
0: Ist das nicht schlimm, oder, für einen Musiker, wenn er mitbekommt, dass man zu wenig Tickets bekommt? Das muss doch ganz schlimm sein, oder? Wir wünschen Loy jedenfalls einen Golden Summer und sie kommt wieder, spätestens hier im Radio, zusammen mit David Puentes und Golden Summer. Und das Ganze klingt dann so. Ja, hervorragend. Und du hast gerade erzählt, eine Nummer, da habt ihr ein bisschen länger diskutiert.
1: Ja, über die neue Single von Cat's Eye, Animal heißt die. Ich meine, wir entscheiden demokratisch, sammeln Für- und Gegenargumente und mich hat der Song nicht direkt umgehauen. Aber was ganz klar ist, wir sprechen hier über die aktuell erfolgreichste Girlband der Welt. Und wer hat den Song unter anderem mitgeschrieben?
0: Soll ich raten?
1: Ja.
0: Ed Sheeran?
1: Oh, 100 Punkte. Also, Volki, du hast nachgeschaut.
0: Was der alles schreibt? Ich glaube, der schreibt auch die Einkaufszettel für die Artists. Das kann ja nur was werden.
1: Ja, so sieht's aus. Und manchmal, so kann es auch kommen, gefällt ein Song ja auch erst nach einer Zeit. Also mir geht's jedenfalls so.
0: Ja, manchmal gibt es so Grower, ne? Die wachsen dann immer so ein bisschen. Komm, wir gucken mal, ob es ein Grower wird. Wir hören ganz neue Musik von Cat's Eye. Hier ist Animal in SWR3.

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2: Einen Riesentipp haben wir für euch noch gefunden. Von Ex-User F. Flausch. Guckt mal, ob ihr euch da angesprochen fühlt. Also, du bist um die 40 und du möchtest jünger aussehen, dann sag einfach, du seist 50.

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6: Kurz nach 7:30. Das Neueste hier aus dem SWR3-Verkehrszentrum. Vorsicht auf der A5 Karlsruhe Richtung Basel zwischen 3 Karlsruhe und Karlsruhe Süd. Hier liegt ein Brett auf der mittleren Spur. Vorsicht auf der B9 Mainz-Ludwigshafen zwischen Ortseingang Worms und Alemannenstraße werfen Personen Gegenstände auf die Fahrbahn. Vorsicht auf der B9 Mainz-Ludwigshafen zwischen Ortseingang Worms und Alemannenstraße werfen Personen Gegenstände auf die Fahrbahn. Vorsicht auf der B313 Nürtingen Richtung Plochingen zwischen Köngen und Wernau. Hier steht ein defektes Fahrzeug im Kurvenbereich. A3 Frankfurt Richtung Köln zwischen Frankfurter Kreuz und Mönchhof-Dreieck. Unfall, 3 Kilometer Stau. Die A6 Saarbrücken Richtung Kaiserslautern ist zwischen Bruchmühlbach-Miesau und Kreuz-Landstuhl West nach einem LKW-Brand gesperrt. Vor der Ausleitung 4 Kilometer Stau. Die letzte freie Ausfahrt ist Waldmoor. A7 Füssen Richtung Ulm, zwischen Nersingen und Kreuz-Ulm-Elchingen. Unfall, 2 Kilometer Stau, 10 Minuten mehr. Der Verkehr wird über den Standstreifen geleitet. Bis ca. 20 Uhr dauert das Ganze noch. Die A8 Stuttgart Richtung Karlsruhe ist zwischen Heimsheim und Pforzheim Süd. Nach wie vor wegen Reinigungsarbeiten gesperrt. 5 Kilometer Stau, letzte freie Ausfahrt ist Heimsheim. Allen unterwegs, gute Fahrt mit SWR 3.

0: Teddy Swims hier in SWR 3.
1: Teddy Swims wird es wahrscheinlich morgen nicht schaffen in den 2000er-Tag, ne? Hier in SWR 3. Von 5 bis 20 Uhr nur die besten Hits der 2000er. Zum Beispiel Corin Bailey Rae, die ihre Stimme so furchtbar fand, wie sie mal gesagt hat in einem Interview. Und dann, und ich weiß nicht, ob es ein Kompliment ist für Kurt Cobain, dann sagt sie, hat sie Kurt Cobain gehört und sagte, ist doch nicht so schlimm. Ich glaube, sie meint aber, dass es nicht immer alles perfekt sein muss. Ne? So legen wir ihr das mal aus. Corin Bailey Rae, put your records on. Kleiner Gruß vom 2000er-Tag morgen.

0: Chris Kapp. Dim, dim, dim, dim. Liar, liar. Hier in SWR3. Nun sind wir also wieder bei Günni. In der SWR3 Feierabendkneipe und machen nicht zu viel, sondern schauen lieber, was hier auf die Bierdeckel geschrieben wurde. Marlene Helene hat hier geschrieben: Nicht, dass ich schlecht male, aber mein Mann hat ein Gemälde von mir in seinem Büro aufgehängt, weil er dachte, es sei von 4-Jährigen. Günni, machst du noch zwei?
1: Was für zwei?
0: Ja, mach doch mal so Two Colors, Safrido, Cynical. Und danach vielleicht Nicky Jure und Sunroof.
1: Ja, ist gleich fertig.
0: Danke, Günni. Ist Mensch geblieben. Bleib gesund. Das war SWR3 Move mit Volker Janitz. Weiter geht's hier in Pop und Michael Wolfsteck. Habt einen schönen Abend.

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1: Um 20 Uhr mit Lydia Wagner. Zum mutmaßlich islamistischen Anschlag auf den Christopher Street Day in Berlin gibt es neue Details. Die Sicherheitsbehörden hatten den Verdächtigen bis kurz vor der Tat im Blick. NDR, WDR und Süddeutsche Zeitung haben herausgefunden, dass das LKA eine Kamera am Eingang seines Hauses in Berlin-Schöneberg installiert hatte. Mandy Sati berichtet.
2: Am Samstagabend gegen 21 Uhr soll diese Kamera aufgezeichnet haben, wie der Islamist das Haus verließ. Kurz darauf rast er offenbar mit einem weißen Transporter in eine Menschenmenge im großen Tiergarten. Abdul B. war noch im Mai sehr engmaschig von den Sicherheitsbehörden überwacht worden. Nach 10 Tagen seien die Maßnahmen allerdings zurückgefahren worden. Für das LKA Berlin haben sich damals keine Hinweise auf ein Zitat aktionsorientiertes Verhalten ergeben. Kurz nach dieser Entscheidung stufte ein BKA-Analysetool den mutmaßlichen Attentäter trotzdem als Hochrisikoperson ein. Die Überwachungsmaßnahmen gegen den Islamisten wurden dann aber nicht erneut verschärft.
1: Nach den Waldbränden in Spanien und Frankreich sind auch in Portugal mehrere Feuer ausgebrochen. Wie die Behörden mitteilten, sind im Zentrum und im Norden des Landes mehr als 1000 Kräfte im Einsatz. Rund 20 Löschflugzeuge und Hubschrauber seien alarmiert worden. Auch in Spanien bleibt die Lage weiter angespannt. Einige Feuer in der Region um Madrid und Valencia sind weiter außer Kontrolle. In Frankreich entspannt sich die Waldbrandlage dagegen leicht. Die Feuer in der Region um Bordeaux seien zwar noch nicht eingedämmt, aber stabilisiert, sagte Frankreichs Innenminister. Ein Jahr nach dem Zugunglück bei Riedlingen mit 3 Toten und über 30 Verletzten hat heute Abend ein Gedenkgottesdienst stattgefunden. Im Freien, nahe der damaligen Unglücksstelle. Johannes Riedel berichtet.
3: 5 Minuten lang haben die Kirchenglocken geläutet in Zellbechingen. Dann hat der ökumenische Gedenkgottesdienst begonnen. 180 Menschen etwa gedachten der Katastrophe, die wenige Meter entfernt passiert ist. Angehörige der Todesopfer, Menschen, die Verletzungen erlitten hatten, Polizei, Feuerwehr, Rotes Kreuz, Notfallseelsorge. Die Züge der DB Regio fuhren an der Unglücksstelle sehr langsam vorbei, laut Vorstand als Zeichen von Trauer und Anteilnahme.
1: Das Insolvenzverfahren der Spielwarenkette Rofo Kinderland aus dem Kreis Birkenfeld ist beendet. Das Amtsgericht Ida Oberstein hat das Verfahren aufgehoben, womit das Unternehmen teilweise gerettet ist. So übernimmt der Investor Kids and School Holding die Spielwarenkette. Von den mehr als 100 Filialen schließen 27. Das Wetter in Baden-Württemberg und Rheinland-Pfalz. In der Nacht lockern die Wolken auf und es wird klar, Tiefstwerte 16 bis 9 Grad. Morgen ist es dann überall sehr sonnig mit wenig Wind und es wird spürbar heißer. Die Temperaturen steigen auf 26 bis 33 Grad. Es ist 20.03 Uhr.
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4: Vorsicht auf der A5 Karlsruhe Richtung Frankfurt. Zwischen Karlsruhe Nord und Bruchsal steht ein defekter PKW auf der rechten Spur. Vorsicht auf der A81 Singen Richtung Stuttgart. Zwischen Sulz und Empfingen liegt ein Müllsack auf der linken Spur. Vorsicht auf der B39 bei Speyer. Auf der Salierbrücke sind Fahrradfahrer auf der Fahrbahn. Vorsicht im Kreis Breisgau-Hochschwarzwald. Auf der Straße zwischen Göschweiler und B31 ist eine Ölspur. A3 Frankfurt Richtung Köln. Zwischen Frankfurter Kreuz und Mönchhof-Dreieck 2 Kilometer stockender Verkehr. Die A8 Stuttgart Richtung Karlsruhe ist zwischen Heimsheim und Pforzheim Süd wegen Reinigungsarbeiten gesperrt. Die letzte freie Ausfahrt ist Heimsheim.
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5: Mit Michael Reifsteck, hallo, stolpert mit uns in den Montagabend. Jetzt zuerst mit Cyril und Stumbling In.
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0: Slow Motion für Marshmallow und den Jonas Brothers. Hallo zusammen, hier sind MDR Jump und SWR 3. Pop, die Abendshow. Manchmal verpasst man eine Chance, wenn man einen Fehler, der passiert ist, nicht nutzt, obwohl er doch so gut hätte für einen ausgehen können. In Baden-Württemberg haben 100 Abiturienten und Abiturienten versehentlich zu gute Abischnitte, Abi-Noten auf die Zeugnisse geschrieben bekommen. Aber es ist dann leider doch nicht dabei geblieben. Jesse Ensminger aus unserem Team, was genau ist da passiert?
1: Schuld war ein Softwarefehler. Der hat dazu geführt, dass bei einigen Zeugnissen die Noten bzw. der Schnitt besser ausgefallen ist als die eigentlich erbrachte Leistung.
0: Aha.
1: Das ist einem Schüler aufgefallen und dann ist das alles rausgekommen. Und jetzt ist es so, dass in ungefähr 70 Fällen, also es waren 70 Zeugnisse, die besser waren als gedacht, wird jetzt der Schnitt leicht nach unten korrigiert. Aber alle haben ihr Abitur bestanden.
0: Na, immerhin. Es ist jetzt die Frage, hat das irgendwelche Auswirkungen? Also haben die sich möglicherweise schon auf Studienplätze beworben mit den bisherigen Noten und kann da nochmal durch NCs irgendeine Änderung nötig werden?
1: Das wird jetzt alles vom Kultus- und Wissenschaftsministerium geprüft.
0: Interessant, dass es einem Schüler aufgefallen ist und der es gemeldet hat.
1: Ja, ich dachte auch so.
0: Das sind diese ehrlichen Leute. Das sind die, die im Supermarkt zu viel Wechselgeld rausbekommen und sagen, hey, das ist aber zu viel.
1: Ja.
0: Finde ich gut. Ja.
1: Ja.
0: Aha, verstehe. Keine weiteren Fragen dazu.
1: Nein, ihr seid toll, das ist super, das macht man genauso.
0: Ist euch mal sowas passiert, dann erzählt es uns gerne unter 07221211. Irgendein Fehler, der passiert ist, vielleicht habt ihr es einfach zu spät auch bemerkt. Ich habe mal bei einem Konzert, wo es zum Einlass farbige Bändchen gab, ein Bändchen bekommen, von dem ich dann in der Mitte der Crowd, in der ich stand, merkte, die haben alle eine andere Farbe auf ihrem Bändchen. Und habe dann sehr spät im Konzert erst gemerkt, ich hatte so ein Front-of-Stage-Ding, was ich aus Versehen bekommen hatte. Meine Karte war keine für ganz vorne. Ich hätte aber ganz vorne hingehen können. Ich war da nicht, weil ich nicht wusste, wofür das Ding gut war. Aber manchmal passieren ja solche Dinge. Und vielleicht hat ja schon mal einer eins genutzt. Solche Geschichten hätten wir gerne. 07221 2011. WhatsApp, Signal, gerne Sprachnachrichten. 07221 2011.
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0: Lick It Flow. Was heißt das, du hast auch mal ein falsches Bändchen bekommen?
1: Ich habe ein falsches Bändchen bekommen, damals im Familienurlaub mit meiner Family. Wir haben eigentlich gebucht Halbpension und wir haben dann irgendwelche bunten Bändchen bekommen, da denkst du ja nicht dran und weißt ja auch gar nicht. Und dann ist uns irgendwann aufgefallen, dass Menschen mit dem orangenen Bändchen viel mehr bekommen als die anderen. Und dann dachten wir, naja, das ist ja wohl das für Vollpension. Da hatten wir die falschen Bändchen. Und
0: hast du was gesagt? Habt ihr das gemeldet? Jesse, bist du noch da?
1: Ohne meinen Anwalt sag ich nichts.
0: Michael hat sich gemeldet per WhatsApp an 07221 2011. Auf einem Fest habe ich schon Marken für Essen bekommen, obwohl ich Getränke wollte. Hab sie dann trotzdem für Getränke verwendet. Was soll ich auch mit doppelt so viel essen? Burger in diesem Fall, aber nicht zu trinken für vier Personen. Okay, gut, Michael aus Mühlacker, vielen Dank dafür. Und jemand, der seinen Namen nicht nennen wollte oder sie, hat irgendwann festgestellt, dass auf dem Führerschein auch eine Fahrerlaubnis für Motorräder eingetragen war, obwohl nie ein Motorradführerschein gemacht wurde. Genutzt wurde es aber auch nie, weil bringt ja nicht viel, wenn man nicht Motorrad fahren kann.

0: viele gern von One Republic. Hier ist Pop, die Abendshow. Wenn man was Besseres bekommt, als man eigentlich verdient hätte, ist das dann wie beim Fußball, als es früher noch Tatsachenentscheidungen des Schiedsrichters gab und noch nicht der Videoschiedsrichter eingegriffen hat. Abiturienten in Baden-Württemberg haben zu gute Noten aufs Abiturzeugnis bekommen.
1: Ja. Gutes Beispiel.
0: Hat der Videoschiedsrichter hinterher einkassiert, wurde dann alles korrigiert, war alles nur ein Softwarefehler. Aber mit euch reden wir heute über solche Dinge. Und wenn ihr mal aus Versehen irgendwas zu viel, was Besseres bekommen habt, habt ihr es behalten? Andreas aus Eppingen.
2: Ich war mal auf in Schwäbisch Hall auf einem Open-Air-Konzert und da hatte ich die Tickets für einen Abend bestellt. Und dann habe ich die VIP-Tickets bekommen, die ich eigentlich nicht haben wollte. Und da bin ich wieder, also die auch mehr gekostet haben, da bin ich wieder hingefahren zum Verkauf nach Schwäbisch Hall und da hat sich herausgestellt, dass das 3-Tages-Ticket zum selben Preis gibt wie das normale 1-Tages-Ticket.
1: Oh, was?
2: Ja.
0: Dann kann man es auch nehmen. Dann,
2: ich glaube, die haben richtig draufgelegt, weil wo ich dort war, direkt vor Ort, also beim Kartenverkauf, haben die riesige Banderolen noch gehabt von den Eintrittskarten, die haben das nicht losgekriegt. Und dann gab es die 3-Tages-Karte zum Preis

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1: In der Nacht lockern die Wolken auf und es wird klar. Die Tiefstwerte liegen zwischen 16 und 9 Grad. Morgen ist es dann überall sehr sonnig, nur selten ziehen ein paar lockere Wolken durch. 26 Grad gibt's in Pronsfeld, bis 33 Grad werden es in, weil am Rhein am Mittwoch und Donnerstag große Hitze mit Spitzenwerten um die 38 Grad.
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2: Vorsicht auf der B28 Straßburg Richtung Freudenstadt zwischen Willstedt-Sand und Affenweier steht ein defekter Bus auf der rechten Spur. Vorsicht auf der B462 Gernsbach Richtung Rastatt zwischen dem Abzweig nach Gaggenau und Oberndorf liegen Gegenstände auf der Fahrbahn. A3 Frankfurt Richtung Köln zwischen Frankfurter Kreuz und Kelsterbach steht ein defekter LKW auf der rechten Spur. Die A6 Saarbrücken Richtung Kaiserslautern ist zwischen Wald, Moor und Bruchmühlbach Miesau nach einem Unfall gesperrt. 2 Kilometer Stau. A8 Stuttgart Richtung Karlsruhe zwischen Heimsheim und Pforzheim Süd Reinigungsarbeiten. Hier ist nur ein Fahrstreifen frei. 5 Kilometer Stau. Verzögerung bis zu 40 Minuten.
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Jetzt gibt's Neues von BTS. Das nicht, das ist Swim. Die Single kennt ihr schon aus ihrem Album Arirang. Zur zweiten Single aus eben diesem Album gibt es ein Musikvideo, das innerhalb eines Tages das meistgestreamte Video auf Spotify war. Die Handlung hat so ein bisschen was vom Film Hangover. Es ist der Morgen nach einer durchzechten Nacht. Einer hat eine gebrochene Nase, der andere duscht mit Klamotten. Es passiert ganz viel, es ist sehr lustig. Guckt's euch gerne an und hört euch den Hit dazu jetzt gerne bei uns an. N-Pop, der Abendshow, BTS und Normal.

Normal von BTS. Manchmal denke ich, mein Kopf besteht nur noch aus Songtexten. Ich habe gerade gelesen, Backe, Backe, Kuchen. Während Julia aus Kraichtal in Wirklichkeit geschrieben hat, backe gerade einen Kuchen für meinen Sohn, der morgen 9 Jahre alt wird. Sie hat sich eben sehr gefreut über Snow Patrol und Run. Danke fürs Zuhören, Julia. Hier ist Pop, die Abendshow. Jetzt mit Ace of Base und All That She Wants.

0: Im Pop der Abendshow jetzt Nico Santos. Viele seiner Hits klangen noch Sommer, aber vielleicht noch keiner so sehr wie dieser neue. Why Don't You Stay? Da wäre es doch schön, wenn man diese Hits auch live und open air hören könnte. Die Menschen in Bratislava werden sich nächste Woche also freuen. In Deutschland spielt Nico Santos leider erst wieder im Spätherbst. Im November ist seine Arena-Tour.
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0: 21 Uhr mit Lydia Wagner. Das Bundeskriminalamt hat den mutmaßlichen Attentäter vom Berliner CSD schon Wochen vor dem Anschlag als Hochrisikoperson bewertet. Nach Recherchen von WDR, NDR und Süddeutscher Zeitung wurde er deshalb bis zuletzt polizeilich überwacht. Unter anderem durch eine Videokamera vor seiner Wohnung. Diese habe ihn auch gefilmt, als er kurz vor dem Anschlag das Haus verließ. Wenig später fuhr er laut den ersten Ermittlungen mit einem Transporter in eine Menschenmenge. Eine Frau wurde getötet, 29 Menschen wurden verletzt. In Portugal sind mehrere Waldbrände ausgebrochen. Mehr als 1000 Einsatzkräfte der Feuerwehr kämpfen gegen das Feuer. Es sind auch Löschflugzeuge und Hubschrauber im Einsatz. Im Waldbrandgebiet in Westfrankreich hat sich die Lage dagegen etwas entspannt. Der französische Innenminister Nunez sprach von einer Stabilisierung. Eingedämmt seien die Brände aber nicht. Details von Frankreich-Korrespondent Kai Rienecker aus Bordeaux.
1: Ein wichtiger Faktor war das Wetter. Niedrigere Temperaturen, weniger Wind und etwas Regen haben den Feuerwehrleuten vor Ort eine Verschnaufpause gegeben. Die vorherigen Nächte waren davon gekennzeichnet, dass das Feuer völlig unkontrolliert und mit einer in Frankreich so noch nie gesehenen Geschwindigkeit vorangeschritten war. Über 200.000 Menschen mussten in den Orten zwischen Bordeaux und dem Becken von Arcachon evakuiert werden. Nun soll sich die Zahl der Brandherde deutlich reduziert haben.
0: Etwa 40 Technologieunternehmen haben in den USA eine KI-Sicherheitsallianz gegründet. Hintergrund ist, dass letzte Woche ein KI-Modell von OpenAI aus einer Testumgebung ausgebrochen ist und ein anderes Unternehmen gehackt hat. Das soll in Zukunft verhindert werden. Aus Los Angeles berichtet Reinhard Spiegelhauer.
2: Laut NVIDIA Newsblog-Beitrag ist geplant, einen allgemein verfügbaren Sicherheitsbaukasten für KI-Agenten zu entwickeln. Dabei geht es unter anderem um gemeinsame Standards für die Absicherung von KI-Agenten, sogenannte Sandbox-Testumgebungen und um definierte Protokollstrukturen, um Handlungen von KI-Agenten genau nachvollziehen zu können. Die Allianz baut teilweise auf bereits bestehenden Initiativen einzelner Unternehmen auf und führt diese zusammen. Rechtlich bindende Verpflichtungen gehen die Mitglieder der neuen Open Secure AI Alliance allerdings nicht ein.
0: In Baden-Württemberg haben gut 100 Schülerinnen und Schüler fehlerhafte Abi-Zeugnisse bekommen wegen einer Softwarepanne. Etwa 70 von ihnen hatten einen falschen Abischnitt, meistens zu gut. Die Noten werden jetzt nachträglich geändert. Aufgefallen war der Fehler, nachdem sich ein Schüler beschwert hatte. Das Wetter in Baden-Württemberg und Rheinland-Pfalz. In der Nacht lockern die Wolken auf und es wird klar, Tiefstwerte 16 bis 9 Grad. Morgen überall sehr sonnig und kaum noch Wind und es wird spürbar heißer, 26 bis 33 Grad. Und die Zeit, es ist 21 Uhr.
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4: Vorsicht auf der A3 Frankfurt Richtung Köln. Zwischen Raststätte Nentershausen Ost und Montabaur Unfall und hier liegen Fahrzeugteile auf dem rechten und dem mittleren Fahrstreifen. Vorsicht auf der A61 Mönchengladbach Richtung Koblenz. Zwischen Ahrtalbrücke und Dreieck Sinzig liegen Reifenteile auf der rechten Spur. Vorsicht auf der A66 Wiesbaden Richtung Frankfurt. Zwischen Frankfurt-Zeilsheim und Kelkheim liegt ein Plastikteil auf der mittleren Spur. A3 Frankfurt Richtung Köln. Zwischen Frankfurter Kreuz und Kelsterbach steht ein defekter LKW auf der rechten Spur. Die A6 Saarbrücken Richtung Kaiserslautern ist zwischen Wald, Moor und Bruchmühlbach Miesau nach einem Unfall gesperrt. A8 Stuttgart Richtung Karlsruhe. Zwischen Heinsheim und Pforzheim Süd Reinigungsarbeiten. Die linke Spur ist noch gesperrt. 4 Kilometer Stau, Verzögerung bis zu 30 Minuten.
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5: Mit Michael Reifsteg, hallo. Wir hätten eine Bilanz aufzubessern. Die letzten Runden unseres Quiz Reim dich sind alle nicht sehr erquicklich ausgegangen. Wir bräuchten mal wieder eine Gewinnerin oder einen Gewinner. Würdet ihr euch als solche zur Verfügung stellen? Dann ist das jetzt eure Möglichkeit. Ruft uns an unter 07221 2011. Wer spielt mit uns? Reim dich. Wir spielen Olivia Rodrigo.
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1: Wir spielen jetzt Reim dich und Thomas aus Weinheim geht unvorbelastet in dieses Quiz. Hallo Thomas.
3: Hallo.
1: Wie läuft der Abend bisher?
3: Ja, bis jetzt ist es sehr schön, warm, angenehm. Ich bin in guter Verfassung.
1: Sehr gut. Das Quiz ist die letzten Tage, die wir es gespielt haben, nicht gut ausgegangen. Wir hatten seit genau einer Woche jetzt keine Gewinnerin, keinen Gewinner mehr. Es wird also mal wieder Zeit. Du gehst unvorbelastet in dieses Spiel, denn du kennst es nicht mal. Das finde ich toll. Herzlich willkommen.
3: Das ist korrekt.
1: Wir freuen uns immer, wenn neue dabei sind. Schön, dass du dabei bist. Reim dich. Geht so. Ein Quiz, in dem es darum geht, 6 Fragen hintereinander richtig zu beantworten. Alle Antworten müssen natürlich richtig sein, das ist bei jedem Quiz so. Es muss innerhalb eines Zeitfensters von 30 Sekunden passiert sein und das meint alle Fragen zusammen. Und alle Antworten reimen sich aufeinander. Das ist bei diesem Quiz das Wichtigste. Die erste Frage einmal bitte ungestützt beantworten. Wenn es richtig ist, dann weißt du aber, jede weitere Antwort reimt sich auf die erste. Das ist das Spiel. Wenn dir das gelingt, bist du unser Gewinner. Bei einer falschen Antwort natürlich nicht. Und wenn sich was nicht reimt, dann fresse ich dich. Oha. Das sind die Regeln. Wollen wir es versuchen?
3: Ja klar, wir versuchen es mal.
1: Thomas, 30 Sekunden, reim dich. Welcher Fahrradwettbewerb endete gestern in Paris?
3: Die Tour de France.
1: Nenne ein anderes Wort für Möglichkeit.
3: Chance.
1: Welche Mittelmeerregion ist für ihre Kräuter berühmt? Französische Mittelmeerregion.
3: Provence.
1: In welchem Dämmerzustand wird man während einer Hypnose versetzt?
3: In die...
1: Dann fühlt man sich wie in...
3: Dämmerzustand in Trance.
1: Was bestelle ich in einer französischen Bäckerei, wenn ich Hörnchen möchte?
3: Croissants.
1: Das stimmt, aber jetzt ist die Zeit um.
3: Da wäre noch
1: gekommen, zu welcher Epoche des 15. und 16. Jahrhunderts gehören die Kunstwerke von Da Vinci und Dürer?
3: Oh, schön. Aber leider nicht bei mir.
1: Das wäre die Renaissance gewesen, aber das spielt jetzt leider auch keine Rolle mehr. Die Zeit war zu Ende. Ach, Thomas, schade. Aber für eine Premierenvorstellung gar nicht schlecht. Das war prima. Jetzt kennst du es und jetzt kannst du morgen mit den anderen mitleiden, die es dann versuchen.
3: Beim nächsten Mal versuche ich es wieder.
1: Alles Gute für dich. Vielen Dank fürs Mitmachen. Hab einen schönen Abend.

Hey, morgen muss die Strähne reißen. Morgen muss die Strähne einfach mal reißen. Es ist dann über eine Woche her, dass zuletzt jemand bei Reim dich gewonnen hat. Das muss morgen anders sein. Wir haben eben schon mal Fragen für morgen durchgespielt. Und hier sind die Antworten für dann. Nein, so weit gehen wir nicht. Ist schließlich alles kein Spaß hier. Aber morgen versuchen wir es wieder bei Reim dich.

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3: In der Nacht lockern die Wolken auf und es wird klar. Die Tiefstwerte liegen zwischen 16 und 9 Grad. Morgen ist es dann überall sehr sonnig, nur selten ziehen ein paar lockere Wolken durch. Der Wind weht kaum noch und es wird spürbar heißer. 26 Grad gibt's in Pronsfeld, bis 33 Grad werden es in, weil am Rhein am Mittwoch und Donnerstag große Hitze mit Spitzenwerten um die 38 Grad.
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4: Vorsicht auf der A81 Heilbronn Richtung Stuttgart in Höhe Weinsberg-Ellhofen steht ein defektes Fahrzeug und hier besteht Sichtbehinderung durch Rauch. A3 Frankfurt Richtung Köln zwischen Frankfurter Kreuz und Kelsterbach steht ein defekter LKW auf der rechten Spur. Die A6 Saarbrücken Richtung Kaiserslautern ist zwischen Wald, Moor und Bruchmühlbach Miesau nach einem Unfall gesperrt. Die A8 Stuttgart Richtung Karlsruhe ist zwischen Heimsheim und Pforzheim Süd wegen Reinigungsarbeiten gesperrt. Sie werden bei Heimsheim abgeleitet. Die Sperrung dauert voraussichtlich bis 0 Uhr. A60 Mainz Richtung Rüsselsheim. Zwischen Rüsselsheim-Mitte und Rüsselsheimer Dreieck 2 Kilometer stockender Verkehr.
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0: Sesam von Ed Sheeran. Hallo zusammen, hier sind SR1, HR3, NDR2, MDR Jump, WDR2 und SWR3. Möchten euch neue Musik von Loi vorstellen. Manchmal passieren ja gute Dinge aus schlechten Gründen. Da ist zum Beispiel dieser Song gleich entstanden. Loi kennt ihr schon von großen Hits wie Gold, von News, von The Way I Wanted und vielen anderen. Ihr kennt die Songs, ihr mögt die Songs. Ihr wollt halt nur nicht zu ihren Konzerten gehen.
1: Ich muss euch sagen, dass die geplante Left in Your Love Tour 2026 nicht stattfinden kann. Der Grund ist, wir haben für die geplanten Venues zu wenig Tickets verkauft.
0: Anfang Mai musste Loi das schon bekannt geben, dass die Tour diesen Sommer nicht stattfinden wird, weil nicht genug verkauft wurde. Das hat sie ganz offen und ehrlich in einem Video auf Instagram erzählt. Und wir finden das schön, dass sie so offen damit umgeht, dass sie das thematisiert. Vincent Weiss hat das ja auch gemacht. Von dem gibt es auch ein Konzert, das nicht stattfinden kann im August, einfach weil nicht genug Karten weggegangen sind. Andere sind so ehrlich nicht. Da gibt es dann irgendwelche schwammigen Absagen aus organisatorischen oder technischen Gründen und die wahren Hintergründe werden einfach nicht genannt. Wir finden es schade für Loi, weil sie eine sehr sympathische Sängerin ist, aber wir sagten schon, es kann was Gutes entstehen aus solchen Erfahrungen, nämlich ihr neuer Song Golden Summer.
2: In Golden Summer geht es eigentlich um ein ganz tolles, glückliches Gefühl, was man hat, was man erlebt. Ich habe ja den Song geschrieben wegen meiner Tourabsage, weil ich da so ein bisschen sad war und habe dann an diese Zeit gedacht, wo ich auf der Bühne stehe oder wenn ich Festivals spiele. Und dieses Gefühl wollte ich irgendwie festhalten. Also es geht um ganz, ganz tolle Momente, schöne Momente, die man mit Menschen verbringt und die man nicht mehr vergessen möchte.
0: Und als sie an diesen Song, als sie diesen Song schon mal so leicht angeteased hat, schon mal angekündigt hat, ist David Puentes darauf aufmerksam geworden, den ihr hiervon zum Beispiel kennt.
3: Ich habe bei TikTok einen Teaser gesehen, wo sie ihre Songidee so ein bisschen angeteasert hat. Und dadurch, dass Loi und ich schon mal gemeinsam einmal auf der Bühne standen, hatte ich ihr direkt geschrieben, boah, was ist das? Und habe da auch kommentiert. Und dann sind wir darüber in Kontakt gekommen.
2: Ich fand es einfach super sweet, habe ihm meine Nummer geschickt. Und dann haben wir uns im Studio getroffen und dann ging das alles zu seine Wege. Und jetzt haben wir einen fertigen Song und ich bin ganz aufgeregt und ich freue mich.
0: So kamen die beiden zusammen, so entstand der Song und so klingt er. Loi und David Puentes, Golden Summer.

0: Neu von Loi.
1: Golden Summer.
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1: Zusammen mit David Puentes war das.

0: Abendshow stellen wir euch gerne Newcomer aus unterschiedlichen Branchen vor. Heute Fred Koster. Fred ist 32 Jahre alt, aufgewachsen im oberbayerischen Rosenheim, wohnt inzwischen in Berlin und ist... nicht Musiker. Ja, obwohl er in Berlin lebt. Er ist Schauspieler, aber hauptsächlich steht er als Stand-Up-Comedian auf der Bühne. Oder geht spazieren. Das hat er auch früher schon gemacht, vor seiner Zeit als Comedian, als er Schauspiel studiert hat.
1: So ein junges Mädel spricht mich an und meint so, hey, ich bin vom Naturschutzbund. Und dann hat sie mich in so ein Gespräch verstrickt, weil ich war auf der Suche nach der Liebe. Ja, ich fand sie irgendwie cool. Und irgendwann finde ich mich ein iPad in der Hand haltend wieder. Und ich sollte 30 Euro monatlich für einen Alpaka spenden. Und ich hatte wirklich kein Geld. Ich hatte keine 30 Euro monatlich für einen Alpaka. Und ich merke so, shit, okay, ich muss dich irgendwie aus dem Gespräch rausmanövrieren, weil ich habe das Geld nicht und ich habe mich richtig schlecht gefühlt. Und dann hat sie mich gefragt, was ich überhaupt beruflich mache. Und dann meinte ich so, ja, ich bin Schauspieler. Und dann war sie so, ah, das ist voll cool, mein Freund ist auch Schauspieler. Und ich war am Boden zerstört. Toller Schauspieler, großes Haus jetzt. Ich bin sehr stolz auf ihn. Er hat so hart gearbeitet, so ein begnadeter Schauspieler. Ich bin so stolz auf ihn. Und ich bin richtig traurig geworden. Und er hat mich geschämt. Weil offensichtlich war da kein Vibe. Habe ich ihr das erklärt? Habe gesagt, ey, sorry, es tut mir so leid, es ist mir mega unangenehm. Ich habe kein Geld. Ich kann nicht spenden jetzt 30 Euro monatlich. Ich dachte, hier ist ein Vibe. Hier ist kein Vibe. I'm really sorry. Ich würde dir gerne eine Einmalspende per PayPal schicken, können wir uns irgendwie da einigen für den Naturschutz. Ich weiß super, was ihr macht. Aber wie gesagt, monatlich geht es nicht. Und dann hat sie so lieb und ehrlich und transparent reagiert und meinte so, ey, das ist voll nett von dir, dass du das so ehrlich kommunizierst. Ich kann es verstehen. Manchmal kann man die Zeichen vielleicht nicht richtig lesen. Und das fand ich irgendwie voll sweet von ihr. Habe ich 50 Euro per PayPal gespendet, bin um die Ecke gegangen, hab geheult. Und dann habe ich die Zahlung storniert. Und wer ist jetzt der begnadete Schauspieler?
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1: Um 22 Uhr mit Lydia Wagner. Bundesinnenminister Dobrindt plant neue Maßnahmen gegen Gefährder. Er hat der ARD gesagt, dass das Vorgehen gegen so eingestufte Menschen verschärft werden soll. Hintergrund ist der Anschlag auf den Christopher Street Day am Samstag in Berlin. Jan Zimmermann aus dem Hauptstadtstudio fasst die drei zentralen Punkte zusammen.
2: Als ersten Punkt will Innenminister Dobrindt das Jugendstrafrecht ändern. Es brauche hier Regeln, dass Gefährder nicht nach diesem Recht behandelt werden und schon gar nicht auf Bewährung in Freiheit kommen, so der CSU-Politiker im Interview mit den ARD-Tagesthemen. Als zweiten Punkt plädiert Dobrindt für einen verstärkten Einsatz elektronischer Fußfesseln. Es gehe darum, die Bewegungsfreiheit von Gefährdern einzuschränken. Als dritten Baustein fordert der Innenminister bundesweit einheitliche Regeln für eine Präventivhaft. Das sei aus seiner Sicht zwingend notwendig, um Gefährder schneller aus dem Verkehr zu ziehen.
1: Als ersten ausländischen Staatsgast hat der neue britische Premierminister Burnham den ukrainischen Präsidenten Selenskyj empfangen. Dabei hat er ihm weitere Unterstützung und neue Drohnentechnologie zugesagt. Aus London berichtet Franziska Hoppen.
3: Russland solle keinen Zweifel an der Entschlossenheit der Briten haben, die nicht nachgeben würden, bis ein dauerhafter und gerechter Frieden für die Ukraine erreicht sei. Burnham machte auch klar, dass Großbritannien weiter die sogenannte Koalition der Willigen an der Seite Frankreichs anführen werde. Ein Zusammenschluss von mehr als 30 Ländern, die die Ukraine langfristig militärisch und sicherheitspolitisch unterstützen wollen. Gemeinsam besuchten Burnham und Selenskyj einen Marinestützpunkt in Portsmouth an der Südküste Englands. Großbritannien kündigte zudem an, der Ukraine die Rechte an einer neuen Technik zu elektronischen Störungen russischer Luftabwehrsysteme zu überlassen.
1: Die schweren Waldbrände bei Bordeaux treffen auch die Tourismusbranche in der Region. Die französische Regierung bittet Urlauber derzeit, nicht in das betroffene Gebiet zu reisen. Rund 220.000 Menschen mussten bereits ihre Häuser und Unterkünfte verlassen. Der Hotel- und Gaststättenverband warnt vor großen wirtschaftlichen Folgen. In der Region hängen rund 40.000 Arbeitsplätze vom Tourismus ab. Rumänien schaltet wegen des niedrigen Wasserstands der Donau einen seiner beiden Atomreaktoren ab. Damit will das rumänische Energieministerium die Kühlsysteme schützen. Der Donaupegelstand sei auf den niedrigsten Stand seit 30 Jahren gesunken, heißt es. In dem betroffenen Reaktor findet etwa ein Zehntel der ganzen Stromproduktion Rumäniens statt. Das Wetter in Deutschland. In der Nacht im Norden und Osten Deutschlands teils noch wolkig. Die Tiefstwerte sinken auf 16 bis 8 Grad. Tagsüber im Norden und Nordosten Wolkenfelder und Sonne, aber nur selten Regen. Sonst sonnig mit nur wenigen lockeren Wolken. Und es wird richtig heiß. Die Höchstwerte steigen auf 20 bis 33 Grad. Die Zeit, es ist 22.03 Uhr.
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4: Vorsicht auf der A3 Frankfurt Richtung Köln. Zwischen Raststätte Nentershausen Ost und Montabaur Unfall und hier liegen Fahrzeugteile auf dem rechten und dem mittleren Fahrstreifen. Vorsicht auf der A5 Basel Richtung Karlsruhe. In Höhe Appenweier steht ein defekter Bus auf dem Beschleunigungsstreifen. Vorsicht auf der A48 Koblenz Richtung Dreieck Vulkaneifel. Zwischen Ochtendung und Polch liegen Gegenstände. Die A8 Stuttgart Richtung Karlsruhe ist zwischen Heimsheim und Pforzheim Süd wegen Reinigungsarbeiten gesperrt. Sie werden bei Heimsheim abgeleitet. Die Sperrung dauert voraussichtlich bis 0 Uhr.
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5: Mit Michael Reufsteck, hallo. Der neue britische Premierminister Andy Burnham hat sich mit dem ukrainischen Präsidenten Selenskyj getroffen. Wir berichten gleich darüber, auf wen er noch regelmäßig trifft. Spoiler, es ist eine Katze. Ja, Katzen-Content, gleich.
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0: Hier ist Pop, die Abendshow. Wir wissen, es irritiert eure Katzen, wenn aus dem Radio Katzengeräusche kommen. Deswegen kommen jetzt keine Geräusche von echten Katzen mehr, sondern stattdessen von unserem Kollegen Jos Schmidt, der zuhört und uns eine Sprachnachricht geschickt hat, wie er eine Katze nachmacht. Danke, Jos. Nochmal bitte vielleicht eine andere. Okay, das jetzt zur Untermalung unseres nächsten Themas hier in Pop, der Abendshow bei HR3, Bremen 4, MDR Jump, SR1, WDR 2, NDR 2, RBB 888 und SWR 3. Denn Großbritannien macht sich Sorgen um Larry. Larry, der Kater. Der Hauskater, der im Haus der britischen Premierminister wohnt. Und zwar völlig egal, wer gerade Premierminister ist diese Woche. Wir haben vergangene Woche schon über ihn berichtet. Larry ist jetzt bereits bei seinem 7. Premierminister. Larry bleibt. Downing Street Number 10 ist seine Adresse. Wer da sonst noch wohnt, variiert. Jetzt aber, der neue britische Premierminister Andy Burnham bringt möglicherweise Konkurrenz mit. Denn Andy Burnham hat einen Hund, Axel. Und einige Fans von Larry machen sich jetzt Sorgen, dass der möglicherweise seinen Posten räumen muss. Dieser Sache gehen wir nach und haben Larry the Cat Reporterin Lisa Maria Röhling gefragt, wie die Sache ist. Und sie sagt, es gibt doch keinen Grund zur Panik.
1: Noch ist ja unklar, ob Andy Burnhams Hund überhaupt mit nach London kommt oder vielleicht doch in Manchester das neue Regionalbüro Number 10 North betreut. Es hat schon vorherige Regierungschefs gegeben, die Hunde hatten. Boris Johnson zum Beispiel oder Rishi Sunak. Speziell mit Rishi Sunaks Hund Nova soll es immer mal wieder heftige Gefechte gegeben haben, die aber Larry wohl meistens gewonnen hat. Und Larry kann sich auch super verteidigen. Es gibt Videos von ihm, da nimmt er es mit einem Fuchs auf, der doppelt so groß ist wie er. Von daher dürfte die Sorge, dass Larry jetzt seinen Posten verlassen muss, unbegründet sein.
0: Wie sehr die Briten an Larry hängen, ist schon sehr interessant.
1: Ich glaube, das hat zum einen mit seiner langen, Amtszeit zu tun. Er ist schon seit 15 Jahren in der 10 Downing Street. Er hat sogar einen offiziellen Titel von der Regierung bekommen als Chef-Mäusejäger. Das hatte vorher keiner, auch wenn es in dem Haus eigentlich schon seit Jahrhunderten Hauskatzen gab, um dort zu jagen. Und er hat es halt auch schon in ganz viele Videos und Bilder geschafft. Er saß auf einer Fensterbank, als Theresa May Trump begrüßt hat und ist danach im Regen unter Trumps Auto geflohen und wollte nicht rauskommen. Er hat auf dem Arm von Barack Obama gesessen. Er ist zusammen mit Volodymyr Zelensky in die Downing Street gelaufen. Ich glaube, er ist eine Konstante in einer Zeit, wo bei den Briten sehr viel unsicher ist. Und deswegen hängen sie halt so an ihrem Chefmäusejäger.
0: Also Larry wird wahrscheinlich noch lange bleiben. Es gibt also überhaupt keinen Grund, sich Sorgen zu machen um eine 19 Jahre alte Katze. Denn Larry ist es doch völlig egal. Er ist länger im Amt als Charles, als Burnham. Ihm ist es völlig egal, wer unter ihm das Land regiert.
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0: Wicked Game von Chris Isaak.
1: Michael Reufsteck hier in Pop, der Abendshow. Wir sind eine umweltbewusste Show, eine nachhaltige. Wir kämpfen gegen Energieverschwendung. Deshalb drehe ich nachts zum Beispiel, wenn ich ins Bett gehe, vorher immer noch den Fernseher leiser, stelle den Föhn auf Stufe 1 zurück und mache eine der Herdplatten aus. Und manchmal spielen wir von Songs, die elektronisch daherkommen, auch mal eine Akustikversion, einfach nur um Strom zu sparen. VS bei Ellie Goulding, Black Prada Dress ist ihr aktueller Hit. Hier in der Akustikversion.

0: Werte liegen zwischen 16 und 9 Grad. Morgen ist es dann überall sehr sonnig, nur selten ziehen ein paar lockere Wolken durch. 26 Grad gibt es in Bronsfeld, bis 33 Grad werden es in, weil am Rhein am Mittwoch und Donnerstag große Hitze mit Spitzenwerten um die 38 Grad.
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2: Vorsicht bitte auf der A4 Köln Richtung Olpe. Zwischen Overath und Engelskirchen liegt ein Tier. Vorsicht bitte auf der B269 Grenzübergang Saarlouis Richtung Birkenfeld. Zwischen Körprich und Lebach laufen Hunde. Vorsicht bitte auf der B413 Bendorf-Hachenburg. Zwischen Marienrachdorf und Herschbach befindet sich in beiden Richtungen eine ungesicherte Unfallstelle. Die A8 Stuttgart Richtung Karlsruhe ist zwischen Heinsheim und Pforzheim Süd wegen Reinigungsarbeiten gesperrt. Sie werden bei Heinsheim abgeleitet. Die Sperrung dauert voraussichtlich bis 0 Uhr. Auf der A643 Wiesbaden Richtung Mainz ist die Ausfahrt Mainz-Mombach wegen Brückenarbeiten gesperrt.
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Harry Styles und Watermelon Sugar. Wir fragen uns, ob Harry Styles heute Abend in Berlin auf dem Konzert seines künftigen Schwiegervaters Lenny Kravitz ist. Denn Harry Styles hat doch quasi einen Wohnsitz in Berlin. Das kann für ihn doch kein Problem sein. Das wissen wir nicht. Aber wir können euch nachher erzählen, wie das Lenny Kravitz-Konzert in Berlin gewesen sein wird. Futur 2. Das machen wir so in einer halben Stunde ungefähr. Jetzt bitten wir euch erstmal darüber zu entscheiden, wer den nächsten Hit singen soll. Wir haben schon festgelegt, welcher es sein wird, von wem wir ihn hören. Das entscheidet ihr gleich live unter 07221 2011. Es ist Seven Nation Army, ein Kulthit, der nie als Fußballhymne gedacht war, aber zu einer geworden ist, bis hin zum großen Auftritt in der Halbzeitshow des WM-Finales in einer Version des Dirigenten Dudamel mit dem Venezolanischen Sinfonieorchester und den Muppets. Die Version ist leider nicht richtig kommerziell veröffentlicht worden und der Fernsehmitschnitt viel zu kurz, um das angemessen zu würdigen. Deswegen haben wir drei andere Versionen für euch und ihr entscheidet. Seven Nation Army von The Boss Hoss ist Start Nummer 1.

0: ist eure Entscheidung. The Boss Hoss, Ben Longlesoul oder Zella Day. Ihr entscheidet jetzt live 07221 2011 und wir spielen die Version, die zuerst 3 Stimmen hat. Hallo, wer ist denn da?
1: Hier ist der Don aus Rupich der Rot.
0: Hi,
1: ganz
0: was
1: klar
0: sein?
1: Die Nummer 1.
0: Einmal
1: ganz
0: die Nummer 1.
1: Die Nummer 1,
0: die Boss Hoss Version ist notiert. Danke, Don. Schönen Abend dir. Hallo, hier ist Michael. Wer ist da?
2: Hier, Thomas. Guten Abend. Die Nummer 3, bitte.
0: Einmal die ruhige Version Nummer 3. Ich danke auch dir. Michael Räufsteck. Hallo, wer spricht?
3: Hallo, Sarah hier.
0: Hallo, Sarah. Für wen stimmst du?
3: Nummer 1, Boss Hoss.
0: Einmal Boss Hoss. Danke. Auch dir einen schönen Abend. Wer ist jetzt dran?
4: Hi, hier ist Uwe aus Mannheim.
0: Was darf sein?
4: Die Nummer 3.
0: Die Nummer 3. Oh, ein spannendes Rennen. Vielen Dank. Wir haben 2 Stimmen für The Boss Hoss, 2 Stimmen für Zella Day. Die nächste würde entscheiden, es sei denn, es stimmt jetzt jemand für Ben Longlesoul. Hallo, wer ist da?
5: Ja, hallo, ich will einfach die Nummer 1 nehmen, der Jonathan.
0: Dann haben wir eine Entscheidung, Jonathan. Vielen Dank. Das war die dritte Stimme für The Boss Hoss. Hier sind sie mit Seven Nation Army.

komm, noch einmal draufhauen. Super. Einer noch. Ja, komm, noch einer? Nee? Okay, aber ich habe noch einen. Okay, das muss reichen jetzt aber wirklich. Jetzt.

0: See ya und give me love.
1: Und jetzt schalten wir um in den durchschnittlichsten Ferienclub der Welt zur heutigen Durchsage von Entertainment-Direktor Knut.
2: Hallo Cluburlauber, hier spricht wieder euer Knutti. Und auch heute haben wir ein High-Value-Entertainment für euch. An der Quiztheke bei Quizmaster Alwin ist heute ein Musikratespiel angesagt. Wer erkennt die meisten der 500 Hits, die sich alle um das Thema Zahnfleischbluten drehen? Als Hauptpreis winkt euch eine Winkelkatze. Im Kids Club bei euren Gastgebern Biggie und Klausi spielen die kleinen Racker heute Autoritärer Staat. Und im Namen unseres Empfangschefs Recep möchten wir uns noch einmal bei allen Gästen entschuldigen, die durch unsere herabfallenden Duschköpfe verletzt wurden und jetzt auf der Intensivstation sind. Als kleine Wiedergutmachung geht nach ihrer Rückkehr die Seife bei der nächsten Wäsche im Waschbecken auf uns. Wir wünschen euch einen tollen Urlaubsabend. Euer Knutti.

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1: Um 23 Uhr mit Lydia Wagner. Zum mutmaßlich islamistischen Anschlag auf den Christopher Street Day in Berlin gibt es neue Details. Die Sicherheitsbehörden hatten den Verdächtigen bis kurz vor der Tat im Blick. NDR, WDR und Süddeutsche Zeitung haben herausgefunden, dass das LKA eine Kamera am Eingang seines Hauses installiert hatte. Mandy Sati berichtet.
2: Am Samstagabend gegen 21 Uhr soll diese Kamera aufgezeichnet haben, wie der Islamist das Haus verließ. Kurz darauf rast er offenbar mit einem weißen Transporter in eine Menschenmenge im großen Tiergarten. Abdul B. war noch im Mai sehr engmaschig von den Sicherheitsbehörden überwacht worden. Nach 10 Tagen seien die Maßnahmen allerdings zurückgefahren worden. Für das LKA Berlin haben sich damals keine Hinweise auf ein Zitat aktionsorientiertes Verhalten ergeben. Kurz nach dieser Entscheidung stufte ein BKA-Analysetool den mutmaßlichen Attentäter trotzdem als Hochrisikoperson ein. Die Überwachungsmaßnahmen gegen den Islamisten wurden dann aber nicht erneut verschärft.
1: Bundesinnenminister Dobrindt plant wegen des Anschlags neue Maßnahmen gegen Gefährder. Der CSU-Politiker sagte in den ARD-Tagesthemen, für als Gefährder eingestufte jüngere Straftäter solle das Jugendstrafrecht nicht mehr gelten. Zudem dürften sie nicht mehr auf Bewährung in Freiheit kommen. Außerdem plädiert Dobrindt für mehr elektronische Fußfesseln. Auch eine Präventivhaft sei notwendig, um Gefährder schneller aus dem Verkehr zu ziehen. Etwa 40 Technologieunternehmen haben in den USA eine KI-Sicherheitsallianz gegründet. Hintergrund ist, dass letzte Woche ein KI-Modell von OpenAI aus seiner Testumgebung ausgebrochen ist und ein anderes Unternehmen gehackt hat. Das soll in Zukunft verhindert werden. Aus Los Angeles, Reinhard Spiegelhauer.
3: Laut NVIDIA Newsblog-Beitrag ist geplant, einen allgemein verfügbaren Sicherheitsbaukasten für KI-Agenten zu entwickeln. Dabei geht es unter anderem um gemeinsame Standards für die Absicherung von KI-Agenten, sogenannte Sandbox-Testumgebungen und um definierte Protokollstrukturen, um Handlungen von KI-Agenten genau nachvollziehen zu können. Die Allianz baut teilweise auf bereits bestehenden Initiativen einzelner Unternehmen auf und führt diese zusammen. Rechtlich bindende Verpflichtungen gehen die Mitglieder der neuen Open Secure AI Alliance allerdings nicht ein.
1: In Italien sollen mehrere bekannte Sehenswürdigkeiten im August länger geöffnet bleiben. Das Tourismusministerium hat entschieden, dass man zum Beispiel das Kolosseum und das Pantheon in Rom an manchen Tagen bis kurz vor Mitternacht besuchen kann. Damit will das Ministerium die Touristenströme entzerren und es reagiert auf die Hitze. Das Wetter: in der Nacht im Norden und im Osten noch wolkig bei 16 bis 8 Grad. Tagsüber im Norden und Nordosten Wolkenfelder und Sonne. Sonst ist es sehr sonnig und es wird richtig heiß, 20 bis 33 Grad. 23.03 Uhr.
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4: Vorsicht bitte auf der A7 Würzburg Richtung Ulm. Zwischen Dinkelsbühl, Fichtenau und Firngrundtunnel befindet sich eine ungesicherte Unfallstelle. Vorsicht bitte auf der A7 Füssen-Reute-Ulm. Zwischen Bad Grönbach und Worringen läuft ein Hirsch. Vorsicht bitte auf der A81 Würzburg Richtung Heilbronn. Zwischen Neuenstadt am Kocher und Tunnel Hölzern befindet sich eine ungesicherte Unfallstelle. Vorsicht bitte auf der B269 Grenzübergang Saarlouis Richtung Birkenfeld. Zwischen Körprich und Liebach laufen Hunde. Vorsicht bitte auf der B315 Stühlingen Richtung Titisee-Neustadt. Zwischen Schwaningen und Wehlendingen befindet sich eine Ölspur auf der Fahrbahn. Vorsicht bitte im Alb-Donau-Kreis auf der Kreisstraße. Zwischen Ringingen und Altheim liegt ein Tier. Vorsicht bitte im Kreis Saarlouis auf dem Nordring. Zwischen Steinbach und Gräserbach befindet sich eine ungesicherte Unfallstelle. Die A8 Stuttgart Richtung Karlsruhe ist zwischen Heimsheim und Pforzheim Süd wegen Reinigungsarbeiten gesperrt. Sie werden bei Heimsheim abgeleitet. Die Sperrung dauert voraussichtlich bis 0 Uhr.
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5: Mit Michael Reifsteck, hallo, gleich mit Live-Musik von Lenny Kravitz und mit einem Tipp für den Zeitvertreib, der noch unterhaltsamer ist als Däumchen drehen mit Richtungswechsel. Zuerst Kygo, Khalid und Griffin und Save My Love.
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Von Lady Gaga. Wir sind NDR 2, WDR 2, RBB 888, Bremen 4, MDR Jump, SR 1, HR 3 und SWR 3. Das ist Pop, die gemeinsame Abendshow. Für ganz Deutschland. Und in Deutschland ist im Moment Lenny Kravitz. Der spielt seine 2026er Live Arena Tour. Und woran merkt man, dass Lenny Kravitz noch ein Musiker vom alten Schlag ist? Heute in Berlin, übermorgen in Köln, vor zwei Wochen war er in Stuttgart. Er spielt seine Tourdaten noch in verschiedenen Städten, so wie man das früher gemacht hat. Und nicht 10 Tage hintereinander am selben Ort und nennt es Tour. Lenny Kravitz, für alle, die heute Abend nicht dabei sein konnten oder gerade schon auf dem Nachhauseweg sind und nicht loslassen können, hier jetzt eine Live-Version von Are You Gonna Go My Way? 1, 2, 3.

0: Leonie und By Your Side in My Mind. Ja. Jetzt sitzen wir hier und haben nichts zu tun. Und dafür haben wir einen Vorschlag. Wenn ihr irgendwo rumsitzt und nichts zu tun habt oder rumsteht und irgendwas gegen die Langeweile tun wollt, dann guckt doch einfach mal im Handy, welche WLANs verfügbar sind. Ist gar nicht, um euch einzuloggen, sondern einfach nur, um euch zu amüsieren, wie die heißen. Denn viele Menschen geben ihren WLANs sehr lustige Namen und das ist immer ein schöner kleiner Lacher, wenn man halt wirklich sonst nichts zu tun hat, um die Langeweile zu vertreiben. Die lustigsten WLAN-Namen, die ich auf diese Weise in der letzten Zeit gesehen habe, Robert WLANdowski, fand ich sehr gut, kannte ich noch nicht. Und amüsiert hat mich auch kostenloser Virus-Download. Wir holen mal noch Jesse Ensminger mit ins Boot aus unserem Team. Möchtest du auch noch was auf den Haufen werfen?
1: Hallo, ja, ich kann dazu fügen, der Klassiker Martin Ruther King.
0: Martin Ruther King gefällt mir ja sehr gut.
1: Oder auch gut, auch letztens gesehen, Ed Sheeran.
0: Ja, es gibt einfach tolle, lustige Namen. Aber mein Gott, dann sind sie geschützt und man will sich gar nicht einloggen. Aber allein, wenn man irgendwo in einem belebten Bereich ist, die Liste runterscrollen, manchmal sind gleich mehrere lustige dabei, oft sind es einfach nur langweilige Zahlen rein, gar keine Frage.
1: Aber vielleicht habt ihr ja
0: manchmal
1: was.
0: Manchmal findet man einen Ed Sheeran. Was uns zu der Frage bringt, wie heißt euer WLAN? Okay, oder welche lustigen WLAN-Namen habt ihr gesehen? Teilt die Lacher mit uns unter 0722 1 20 11, schickt uns eine Nachricht per WhatsApp oder Signal, gerne auch eine Sprachnachricht. Lustige WLAN-Namen. Einfach nur zum Zeitvertreib. Tame Impala und Jenny jetzt mit Dracula-Lan.

0: gerade gemerkt, man hätte daraus sogar an zwei Stellen einen WLAN-Namen machen können. Bei Draculan und beim Bandnamen Tame Impalan wäre beides gegangen. Ja, wir haben tatsächlich gerade gefragt, wie heißt euer WLAN? Wenn irgendwann dieses Sommerloch kommt, fragen wir euch wahrscheinlich noch, wie heißt eure Postleitzahl? Meldet euch jetzt. Aber heute ist euer WLAN dran. Es gibt so lustige WLAN-Namen. Hier ist das von Andreas aus Berlin. Mein WLAN heißt Mutti hier klicken.
1: Sehr gut.
0: Jonathan, Leonardo da Wifi.
1: Heiner, unser WLAN heißt Streuselkuchen.
0: Streuselkuchen.
1: Auch. Super einfach. Kreativ. Ja.
0: Okay, muss ja keinen Grund haben.
1: Ja.
0: Aber wenn du das in der Liste siehst, wenn du runterscrollst. Ich habe mal gerade geguckt, was verfügbar ist, wo wir hier gerade sind.
1: Und eine Zahl wahrscheinlich.
0: Das WLAN heißt Internet. Es ist jetzt, ja, da weißt du, was man damit kriegen kann, aber ist jetzt nicht so lustig.
1: Ah.
0: Geheimdienst von Banosch, vielen Dank.
1: Petersen Klausen, auch gut. Das WLAN meiner Mutter heißt, in Großbuchstaben wohlgemerkt, Finger weg, 64.
0: Und Wolfgangs WLAN heißt, Querdenker bitte geradeaus. Ja, seht ihr? Es ist doch lustig. Es ist doch einfach nur ein Zeitvertreib. Kann man überall

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5: In der Nacht lockern die Wolken auf und es wird klar. Die Tiefstwerte liegen zwischen 16 und 9 Grad. Morgen ist es dann überall sehr sonnig, nur selten ziehen ein paar lockere Wolken durch. 26 Grad gibt's in Pronsfeld, bis 33 Grad werden es in, weil am Rhein am Mittwoch und Donnerstag große Hitze mit Spitzenwerten um die 38 Grad.
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6: Vorsicht bitte auf der A96 München Richtung Lindau. Zwischen Bad Wörishofen und Kreuz Memmingen steht ein unbeleuchtetes Fahrzeug. Vorsicht in Mainz auf der Saarstraße Richtung Bingen. Zwischen Bruchweckstadion und Ortsausgang steht ein defektes Fahrzeug. Vorsicht bitte im Kreis Schwäbisch Hall auf der Landesstraße. Zwischen Michelbach an der Bilz und Rauenbretzingen laufen mehrere Rinder. Die A8 Stuttgart Richtung Karlsruhe ist zwischen Heimsheim und Pforzheim Süd wegen Reinigungsarbeiten gesperrt. Sie werden bei Heimsheim abgeleitet. Die Sperrung dauert voraussichtlich bis 0 Uhr. Auf der A643 Wiesbaden Richtung Mainz ist die Ausfahrt Mainz-Mombach wegen Brückenarbeiten gesperrt.
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0: to Colors in Heavy Metal Love. Der Strom reißt noch nicht ab an Menschen, die uns den Namen ihres WLANs schicken. Vielen Dank dafür. Wir hatten euch aus Versehen danach gefragt. Aber es ist auch einfach lustig, was da so kommt. Da muss man nicht einfach selber scrollen und gucken, was an lustigen WLAN-Namen verfügbar ist, wenn man irgendwo rumsteht. Hey, ihr gebt uns einfach die Listen. Zum Beispiel heißt das WLAN von Stefan aus Frankfurt draußen nur Kännchen. Ja, warum denn nicht? Das von Matze heißt, frei nach Taylor Swift, The Tortured Poets Apartment.
1: Das ist sehr schlau, weil der Song von ihr heißt ja The Tortured Poets Department.
0: Ist immer gut, wenn man mit Jesse Ensminger einen Taylor Swift-Kennerin im Haus hat, die auch das sofort versteht. Ja, das war der Albumtitel.
1: Hans hat auch was geschickt aus Breitenbach in der Schweiz. Liebe Grüße. Er schreibt, der WLAN-Name meines Sohnes, er ist Entwicklungsingenieur, ist nicht verbunden.
0: Doch, das wird immer irritieren. Das ist fies, das ist wirklich fies. Dirk hat uns den Screenshot dessen geschickt, was in seiner Nachbarschaft verfügbar ist. Und da finden wir an dritter Stelle ein WLAN mit dem Namen Deine Katze kackte in mein Beet. Er schreibt noch dazu, mein Nachbar mag wohl die Katzen nicht, die hier rumlaufen. Dirk aus Remscheid. Das ist es überhaupt, ne?
1: Das ist eine mega gute Idee.
0: Ja.
1: Dadurch seinen Nachbarn irgendwas mitteilen. Ich würde wahrscheinlich sowas hinschreiben wie, gießt bitte mal langsam eure Blumen oder so.
0: Man sieht ja regelmäßig, wenn man in sein eigenes WLAN will, siehst du ja die WLAN-Namen der
1: Nachbarn.
0: Wenn du den regelmäßig änderst, dann kannst du deinen Nachbarn jedes Mal aktuelle Informationen zukommen lassen. Auf diese Weise, ohne mit ihm reden zu müssen. Ich habe wieder euer Paket angenommen, liegt neben der Haustür, auf der grauen Tonne. Hoffentlich wird sie nicht so schnell geleert.
1: Ja, oder euer Hund bellt zu laut.
0: Endlich wieder mehr Kontakt zwischen Nachbarn. Toll!

Nachricht von Matthias aus Münkebo. Unser WLAN hieß lange BKA-Observierungswagen, bis ein Nachbar mich relativ nervös angerufen hat und unter vier Augen mit mir sprechen wollte. Er hatte es für real gehalten und die Vermutung, dass sein Mieter in zwielichtige Machenschaften verstrickt ist. Keine Ahnung, warum man es zulässt, dass ich solche Dinge benennen darf. Grüße von Matthias.

0: Katy Perry und Raw in Pop mit Michael Rolfsteck. Oh, hier ist noch eine Sprachnachricht von Kai.
1: Also ich freue mich ja schon auf den Ben Streubel jetzt gleich. Michael, du hast bestimmt wieder was vergessen, was du heute wieder nicht geschafft hast. Aber das wirst du uns ja gleich sagen.
0: Ja, in der Tat. Wir wollten noch das WLAN von Moni nennen. Haus des Todes. Das Beste, das Daniel je gesehen hat. Achtung, bissiger Hund. Und das ist Nachbarn von Jürg. Das gelobte LAN. Woraufhin er seins Jehova genannt hat. Aber na gut, vielleicht beim nächsten Mal. Gute Nacht.

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1: Um 0 Uhr mit Christine Beidt. Bundesinnenminister Dobrindt plant, das Vorgehen gegen Gefährder zu verschärfen. Das hat er der ARD gesagt. Hintergrund ist der tödliche Anschlag auf den Christopher Street Day am Samstag in Berlin. Hauptstadtkorrespondent Jan Zimmermann fasst die drei zentralen Punkte zusammen.
2: Als ersten Punkt will Innenminister Dobrindt das Jugendstrafrecht ändern. Es brauche hier Regeln, dass Gefährder nicht nach diesem Recht behandelt werden und schon gar nicht auf Bewährung in Freiheit kommen, so der CSU-Politiker im Interview mit den ARD-Tagesthemen. Als zweiten Punkt plädiert Dobrindt für einen verstärkten Einsatz elektronischer Fußfesseln. Es gehe darum, die Bewegungsfreiheit von Gefährdern einzuschränken. Als dritten Baustein fordert der Innenminister bundesweit einheitliche Regeln für eine Präventivhaft. Das sei aus seiner Sicht zwingend notwendig, um Gefährder schneller aus dem Verkehr zu ziehen.
1: Bundeskanzler Merz hat den Personalumbau in der Regierung und seiner Partei, der CDU, offiziell bestätigt. Eine der Personalien, Steffen Bilger, wird neuer Bundesverkehrsminister. Währenddessen sorgt der Umgang von Merz mit dem bisherigen Verkehrsminister Schnieder weiter für Kritik. Andreas Fischer berichtet.
3: Vor allem aus Schnieders Heimat Rheinland-Pfalz kommt heftige Kritik am Kanzler. Die CDU-Fraktion im Mainzer Landtag hat ein angedachtes Treffen mit Merz im September im Kanzleramt abgesagt. In einem Brief schreibt der Fraktionsvorsitzende Gentsch, ein persönlicher Austausch setze ein Mindestmaß an gegenseitigem Vertrauen und Wertschätzung voraus, was durch die aktuelle Situation so leider nicht gegeben sei. Brisant daran ist auch, dass Schnieders Bruder Gordon in Rheinland-Pfalz Ministerpräsident und CDU-Landesvorsitzender ist.
1: Bei Porsche werden in den kommenden Jahren rund 5000 weitere Arbeitsplätze gestrichen. Zusätzlich zu den schon angekündigten 3900. Das hat der Betriebsrat nach einer Versammlung in Stuttgart bestätigt. Demnach soll der Stellenabbau über Fluktuation, Altersteilzeit und Aufhebungsverträge erfolgen. Im Gegenzug hat Porsche den Erhalt seiner deutschen Werke bis 2035 zugesichert. Nach den Waldbrandausbrüchen in Spanien und Frankreich gibt es jetzt auch mehrere Feuer in Portugal. Im Zentrum und im Norden des Landes sind laut Behörden mehr als 1000 Kräfte im Einsatz. Rund 20 Löschflugzeuge und Hubschrauber seien alarmiert worden. Auch in Spanien bleibt die Lage angespannt. Einige Feuer um Madrid und Valencia sind weiter außer Kontrolle. In Frankreich entspannt sich die Lage dagegen leicht. Die Waldbrände in der Region um Bordeaux seien zwar noch nicht eingedämmt, aber stabilisiert, hieß es aus dem Innenministerium. Das Wetter für Deutschland. In der Nacht im Norden und Osten teils noch wolkig, aber kaum Regen. Die Tiefstwerte 16 bis 8 Grad. Tagsüber im Norden und Nordosten Wolkenfelder und Sonne, selten Regen. Sonst sonnig mit nur wenigen lockeren Wolken. Maximal bis 33 Grad. Die Zeit 0:03 Uhr.
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4: Vorsicht bitte auf der A66 Wiesbaden Richtung Frankfurt. Zwischen Wiesbaden-Nordenstadt und Wallau steht ein liegengebliebenes Fahrzeug. Die A8 Stuttgart Richtung Karlsruhe ist zwischen Heimsheim und Pforzheim Süd wegen Reinigungsarbeiten noch kurzzeitig gesperrt. Sie werden bei Heimsheim abgeleitet. Auf der A5 Frankfurt Richtung Karlsruhe ist am Kreuz Weinheim die Überleitung zur A659 Richtung Weinheim wegen einer Fahrbahnerneuerung gesperrt. Die A565 Bonn Richtung Meckenheim ist zwischen Bonn-Beuel und Bonn-Auerberg in beiden Richtungen wegen Brückenschäden gesperrt. Eine Umleitung ist eingerichtet.
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5: Mit Ben Sträubel. Da sind wir schon wieder da. Das gibt's doch gar nicht. Wieder ein Tag rum. Aber die Nacht ist ja auch was Besonderes. Mit Olivia Rodrigo fängt sie an. Drop Dead. Und bis 5 sind wir zusammen.
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Stream. Ager. Hier ist die Popnacht und wir sind wieder zusammen. Ist das toll? Heute ist der 28.07. Ein Dienstag, der sich in den vergangenen 11 Minuten noch ganz gut angefühlt hat. Ich hoffe, das bleibt auch so. Kann man ja auch noch steigern sogar. Heute ist Welttag des Naturschutzes. Das ist ein Appell an uns natürlich, nachhaltig mit unserer Mutter Erde umzugehen, mit dem Klima, mit den Lebewesen, Flora, Fauna, Aura hier auf diesem Planeten. Und wo wir gerade bei Lebewesen sind, es gibt natürlich auch schützenswerte Lebewesen, die nicht so oft erwähnt werden. Ich mag zum Beispiel Wildschweine besonders und da habe ich mal gehört, dass die sich gerade bei diesen Temperaturen und bei dieser Witterung gerne im Dreck suhlen, um sich vor Sonnenbrand und Insekten zu schützen. Ist auch eine Möglichkeit natürlich, da muss man keinen Sonnenschutzfaktor 50, man hält sich einfach genau dort auf, wo es auch kühl ist, irgendwo in einem schönen Loch mit Schmutz. Und dann gibt es auch Lebewesen, die sehr aktiv sind, wie der Marienkäfer. Auch den finde ich sehr schützenswert. Die wechseln fast alle 2 Tage ihre Geschlechtspartner. Ja? Mhm. Vergleicht sich da jemand? Man kommt als Marienkäfer auf bis zu 20 Paarungen im Laufe seines sexuell aktiven Lebens. Ist das nun viel oder wenig? Naja, ich möchte mir da kein Urteil bilden. Es gibt natürlich sehr treue Tiere, monogame Tiere wie Heuschrecken und Schmetterlinge. Die haben nur eine einzige Partnerschaft und es gibt dann auch einige Arten, da bleibt die Fortpflanzung sogar eine einmalige Sache. Da sind wir jetzt natürlich wieder im Westerwald angekommen. Und manche Insekten sind so Dauerbrenner in der Liebe. Wanzen beispielsweise kann man auch gerne schützen, auch wenn ihr was dagegen habt und kennt das vielleicht, wenn es irgendwo mal juckt. Die können bis zu 30 Stunden am Stück sich paaren. 30 Stunden. Deswegen bleiben sie wahrscheinlich auch den ganzen Tag gleich im Bett und die ganze Nacht auf der Matratze und in der Matratze. Holen sich danach einen Kaffee, direkt indem sie den von unserem Körper schlecken. So, jetzt habt ihr genug An- und Erregungen zum Welttag des Naturschutzes bekommen. Macht was draus. Aber wartet noch ein bisschen, bis die Show zu Ende ist.

Where to go? Wenn ich was sehe, weiß ich, dass wir es jetzt gemeinsam hören, schon bald. Jack Dean ist ein Künstler aus Somerset in England. Neuer Hit, Mercy, in der Popnacht.

Hat mir spontan gefallen hier, dieser neue Hit von Jack Dean, Mercy, werden wir bestimmt noch öfter hören hier in der Popnacht-Vorsicht auf der A14 Magdeburg in Richtung Halle. Da steht ein defekter LKW zwischen Löbejün und Halle-Troja. Troja. So, also wenn ihr noch was habt, das irgendwie noch nicht hier erwähnt wurde in den Verkehrsmeldungen, dann gerne eine WhatsApp schicken, 07221 2011. Irgendwas, was nicht auf die Autobahn gehört, da können wir uns gegenseitig ein bisschen warnen durch die Nacht. Und gleich ein Rätsel, da verdient ihr euch das erste Popnacht-Package. Aber vorher noch ein kultisches Song von The Counting Crows.

0: Lisa Jones and me.
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0: Und dieser Prominente passt doch so ein bisschen auch zu dem heutigen besonderen Tag des Naturschutzes. Deswegen Wissenschaftler, Moderator und also Prominenter auf jeden Fall. Wer ist es denn, der hier im Zombie-Kostüm drinsteckt? Holt ihn raus.
2: Im Grunde ist es ganz einfach. Man kann sich die Frage stellen, wenn die Erde keine Atmosphäre hätte, was wäre die mittlere Temperatur, die die Erde hätte in einem Abstand von 150 Millionen Kilometer von der Sonne? Hätten wir eine Temperatur von minus 18 Grad.
0: Wie heißt denn der Prominente im Zombie-Kostüm? Der Wissenschaftler und Moderator. Hoffentlich habt ihr ihn erkannt, dann verdient ihr euch ein schnelles Pop-Nach-Package hier in dieser Show unter 07221 2011. Hier ist Dua Lipa.

0: Aktien im Park und Books vom Bockes in der Pocknacht.
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0: 0.30 Uhr.
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7: In der Nacht lösen sich letzte Wolken auf und es wird sternenklar. Die Tiefstwerte liegen zwischen 16 und 9 Grad. Tagsüber ist es sehr sonnig, nur selten ziehen ein paar lockere Wolken durch. Der Wind weht kaum noch und es wird spürbar heißer. 26 Grad gibt's in Lissendorf und bis 33 Grad werden es in Heitersheim. Am Mittwoch und Donnerstag große Hitze mit Spitzenwerten um die 38 Grad.
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8: Die A81 Singen Richtung Stuttgart ist zwischen Ehningen und Böblingen Ost wegen eines Schwertransports gesperrt. Auf der A5 Frankfurt Richtung Karlsruhe ist am Kreuz Weinheim die Überleitung zur A659 Richtung Weinheim wegen einer Fahrbahnerneuerung gesperrt. Die A565 Bonn Richtung Meckenheim ist zwischen Bonn-Beuel und Bonn-Auerberg in beiden Richtungen wegen Brückenschäden gesperrt. Eine Umleitung ist eingerichtet.
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0: Und die am meisten unterschätzte Höchsttemperatur heute in Flacht in Rheinland-Pfalz 28 Grad. Hier ist die Popnacht. Ich bin Ben Streubel.

0: the Disco, High Hopes.
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0: Ein Prominenter, der heute Geburtstag feiert, steckt im Zombie-Kostüm fest. Wer ist denn das hier? Tom aus Willig, guten Morgen.
2: Guten Morgen.
0: Und wen hast du erkannt?
2: Den Herrn, ich glaube, Professor Harald Lesch.
3: Was wäre die mittlere Temperatur, die die Erde hätte in einem Abstand von 150 Millionen Kilometer?
0: Ja, genau, Harald Lesch.

0: Feiertag der Geburtstag. Ein Happy Birthday für ihn und du bekommst ein Popnacht-Package für diese Erkenntnis. Du fährst mit einem tollen Auto wieder durch die Nacht. Wo geht's denn heute hin?
1: Heute mal nach Leipzig.
0: Du überführst Fahrzeuge, das heißt also, du hast immer so die neuesten Schlitten, die wir uns nicht leisten können, die hast du schon alle unterm Hintern gehabt. Ne? Was war denn das am meisten besondere Fahrzeug in deinem Leben?
1: Prototypen von einer Firma, die Jaguar und Range Rover veredelt hat.
0: Mhm. Das ist aber fein. So, und dann fährst du damit ein bisschen langsamer und schneller, je nachdem, wo du gerade vorbeifährst. Und dann auch mal noch mal eine Runde, bevor du es übergibst, in irgendeiner Stadt am Eiskaffee vorbei und beeindruckst die Menschen, ne?
1: Nein.
0: Das ist für dich normal.
1: Gerade etwas langsamer an der Polizei vorbei. Ach
0: so, das ist gut. Ja, ja. Aber die werden natürlich auch mal gucken, wenn du ein besonderes Auto hast. Wer spricht denn mit dir? Ist das KI oder war das normal Navi?
1: Das war mein Navi.
0: Okay, hab ich schon gedacht. Ne? Okay, aber das ist auf jeden Fall ein schöner Job. Da bist du viel nachts unterwegs.
1: Überhaupt viel unterwegs, ja. Mhm.
0: Ja, das ich lass die mal aussprechen. Ich will ja nicht, dass du die verfährst jetzt. Bist du irgendwo, in welcher Stadt bist du gerade?
1: Ich bin schon in Leipzig angekommen, ich mach die mal ein bisschen leiser.
0: Nein, den musst du nicht. Wir haben alles besprochen, was wichtig ist. Ich schicke dir was zu. Naja, gut. Hast du noch ein Thema, das wir bereden sollten, irgendwas?
1: Nö. Ich hoffe, dass die Bullerei mich jetzt nicht anhält hier. Die fährt mit mir gerade hinterher.
0: Ich bin Fan der Polizei. Ich würde das nicht so bezeichnen. Also deswegen, ich sage, wenn du Bullerei...
1: Die machen ihren Job, aber manchmal nerven sie auch.
0: Aber wenn du Bullerei sagst, dann sage ich jetzt Zugriff.
1: Ja, schönen Dank auch.
0: Nein. Also, dann wünsche ich dir viel Spaß in Leipzig, mach was aus dem Tag und ich schicke dir was, ja? Bis bald.
1: Danke.
0: Ciao.

Not alone. Cat Burns hier in der Popnacht. Es ist Viertel vor eins. Vorsicht auf der A562 Abzweig Bonn-Süd, Bonn-Rheinaue, Bonn-Ost. Zwischen Bonn-Bad Godesberg und Bonn-Rheinau, da sind Menschen auf der Fahrbahn, also Menschen auf der A562, Abzweig Bonn-Süd, Bonn-Rheinau. Hier passt da bitte auf und genießt diesen Song hier, weil der ist auch ein bisschen kultisch von David Bowie. Mit Gruß in die Cloud. Modern Love in der Popnacht.

Nee, ich mag dich nicht. Ich kann dich nicht leiden. Ilchi Wette und magst du in der Popnacht? Happy Birthday. Happy Birthday, liebe Anne. Happy Birthday to you. Anne ist in Recklinghausen eben gerade wach geworden und hat festgestellt, ich habe ja seit 50 Minuten schon Geburtstag, also jetzt seit 52 Minuten, feiert sie den 27. Geburtstag. Und zwar in einem Baumhaus. Meine Oma, das hat irgendwann mal die Familie dort aufgebaut im Garten. Und da ist sie eingeschlafen auf einer Luftmatratze und hat irgendwie den Geburtstag verpennt. So, jetzt wird sie aber sich mit der Leiter nach unten begeben und hofft, dass dann im elterlichen Haus, wo noch Licht brennt, auch ein großes Buffet und Geschenke aufgebaut sind. Ich wünsche dir das auch. Falls nicht, dann kannst du dich bei mir natürlich jederzeit beschweren. Ich spiele mal deinen Lieblingssong hier. Der ist schön ruhig. Shame, I know. Charlie Cunningham hat sie sich ausgesucht. Ein Happy Birthday. Habt ihr der Welt noch was zu sagen? Dann gerne eine WhatsApp schicken. Unter 07221 2011 geht auch als Signal. Oder wer bei Stimme ist, der darf auch sprechen als WhatsApp-Audio.

ist 0.55 Uhr. Eine Eilmeldung aus dem Verkehrszentrum. Und zwar ein Falschfahrer auf der B9 Koblenz-Bonn zwischen Namedy und Bad Breisig. Da kommt ein Fahrzeug entgegen. Bitte äußerst vorsichtig fahren, nicht überholen. Wir melden es, wenn die Gefahr dort vorüber ist. Auf der B9 Koblenz-Bonn zwischen Namedy und Bad Breisig ist ein Falschfahrer unterwegs. In beiden Richtungen bitte aufpassen. Wir sagen euch dann Bescheid, wenn die Gefahr vorüber ist. Und dann haben wir noch ein Reifen, der auf der Fahrbahn liegt, auf der A2, da gehört er auch nicht hin. Berlin in Richtung Hannover, zwischen Bornstedt und Alsleben. Und weil wir gerade dabei sind, ein defektes Fahrzeug noch auf der A4 Chemnitz Richtung Dresden, zwischen Chemnitz Mitte und Chemnitz Glöse. So, passt auf euch auf. Neighborhood und sweeter Weather in der Popnacht.

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1: Um 1 Uhr mit Christine Beith. Der Fachkräftemangel in Deutschland könnte sich nach Einschätzung des Instituts der deutschen Wirtschaft weiter verschärfen. Die Rheinische Post berichtet über eine entsprechende Studie des arbeitgebernahen Instituts. Aus der Nachrichtenredaktion Andreas Herrler.
2: Der Grund liegt in neuen Entwicklungen bei der Migration. So kommen deutlich weniger Menschen nach Deutschland, zugleich verlassen mehr Menschen das Land. Die Nettozuwanderung, also Zuwanderung minus Abwanderung, ist laut der Studie innerhalb von 2 Jahren von 663.000 auf 235.000 Menschen gesunken. Es gäbe weniger Asylanträge und mehr Menschen aus osteuropäischen EU-Staaten zögen wieder in ihre Heimat. Außerdem verließen mehr Deutsche das Land. Das IW warnt, sollte die Abwanderung hochqualifizierter Fachkräfte zunehmen, könne das die Innovationskraft der deutschen Wirtschaft schwächen.
1: Nach dem Anschlag auf den Berliner Christopher Street Day will Bundesinnenminister Dobrindt stärker gegen Gefährder vorgehen. Er sagte in den ARD-Tagesthemen, für sie solle nicht mehr das Jugendstrafrecht gelten können. Zudem dürften sie nicht mehr auf Bewährung in Freiheit kommen. Außerdem plädiert Dobrindt für einen verstärkten Einsatz elektronischer Fußfesseln und eine Präventivhaft für Gefährder sei aus seiner Sicht zwingend notwendig. Der neue britische Premierminister Burnham hat als ersten ausländischen Staatsgast den ukrainischen Präsidenten Zelensky empfangen. Dabei hat er ihm weitere Unterstützung und neue Drohnentechnologie zugesagt. Aus London Franziska Hoppen.
3: Russland solle keinen Zweifel an der Entschlossenheit der Briten haben, die nicht nachgeben würden, bis ein dauerhafter und gerechter Frieden für die Ukraine erreicht sei. Burnham machte auch klar, dass Großbritannien weiter die sogenannte Koalition der Willigen an der Seite Frankreichs anführen werde, ein Zusammenschluss von mehr als 30 Ländern, die die Ukraine langfristig militärisch und sicherheitspolitisch unterstützen wollen. Gemeinsam besuchten Burnham und Zelensky einen Marinestützpunkt in Portsmouth an der Südküste Englands. Großbritannien kündigte zudem an, der Ukraine die Rechte an einer neuen Technik zur elektronischen Störung russischer Luftabwehrsysteme zu überlassen.
1: Zahlreiche Gemälde berühmter Maler wie Monet, Picasso und Renoir werden im Oktober auf der internationalen Kunstmesse Art Basel versteigert. Der Gesamtwert bis zu 43 Millionen Euro. Das hat das Auktionshaus Christie's mitgeteilt. Demnach werden die rund 60 Werke vorher bei Christie's in Paris noch ausgestellt. Sie gehörten bisher zu der Sammlung eines französischen Kunsthändlers. Das Wetter für Deutschland. In der Nacht im Norden und Osten teils noch wolkig, aber kaum Regen. Die Tiefstwerte 16 bis 8 Grad. Tagsüber im Norden und Nordosten Wolkenfelder und Sonne, selten Regen. Sonst sonnig mit nur wenigen lockeren Wolken. Dazu bis 33 Grad. Die Zeit 1.03 Uhr.
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4: Achtung, Falschfahrer auf der B9 Koblenz-Bonn. Zwischen Andernach Nord und Bad Breisig kommt Ihnen ein Falschfahrer entgegen. Fahren Sie äußerst rechts und überholen Sie nicht. Auf der B9 Koblenz-Bonn zwischen Andernach Nord und Bad Breisig ist ein Falschfahrer unterwegs. Vorsicht in beiden Richtungen. Vorsicht bitte auf der A562 Abzweig Bonn-Süd, Bonn-Rheinaue, Bonn-Ost. Zwischen Bonn-Bad Godesberg und Bonn-Rheinaue sind Personen auf der Fahrbahn. Die A81 Singen Richtung Stuttgart ist zwischen Ehningen und Böblingen-Ost wegen eines Schwertransports gesperrt. Die A565 Bonn Richtung Meckenheim ist zwischen Bonn-Beuel und Bonn-Auerberg in beiden Richtungen wegen Brückenschäden gesperrt. Eine Umleitung ist eingerichtet.
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5: Mit Ben Streubel, da wird es in wenigen Minuten nochmal richtig laut. Ich mag ja diesen lautesten Hit, da kann man sich mal abreagieren, egal wo ihr drauf trommelt. Lasst euch einfach gehen. Der Lenkradklopfer wird gesucht. Ein Energieriegel für die Ohren, für alle, die unterwegs sind. Wir hatten ja heute schon jemanden, der von Willich nach Leipzig gefahren ist, um ein Auto zu überführen. Vielleicht habt ihr auch eine längere Tour. Dann sollte ja kein Äuglein zufallen. Also wer unterwegs ist, vielleicht von Hamburg nach Berlin. Oder von Hannover nach Nürnberg. 07221 2011. Wir suchen den Lenkradklopfer. Euren Lieblingshit, den wir laut spielen.
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1: Die Vorschläge der Nacht aus Baden-Württemberg und Nordrhein-Westfalen. Thorsten aus Mannheim. Guten Morgen, Thorsten.
2: Hallo.
1: Guten Morgen. Du kommst gerade vom Essen. Was gab's denn?
2: Lasagne hat's gegeben. Italienische. Ja. Ich habe noch mal von mir mit 10, 12 Leuten Salat.
1: Schön. Ja, Lasagne habe ich immer das Problem, entweder verbrenne ich mich am überbackenen Käse oder ich lasse das hier runterlaufen am ganzen Körper, ne? Dass dann irgendwie dann überliegt, die Tomatenflecken sind und sowas. Wie sieht's bei dir aus? Bist du noch sauber geblieben?
2: Nee, natürlich. Bei uns gibt es eine Familie aus Sizilien. Also mit richtigen Ofen, nicht
1: Haushalt. Ja, da verbrennt man sich nicht. Da ist man hart im Leben.
2: Westerwald nicht.
1: Haben wir nicht, nein. Wir essen noch angezogen. Ihr könnt mit nacktem Oberkörper essen, mit den vielen Haaren auf deiner Behaarung, die du hast, geht das natürlich ganz anders. Aber es ist bei mir manchmal auch so, dass ich dann vom Körper was runterkratzen muss, wenn ich Lasagne gegessen habe.
2: Genau.
1: So, also auf jeden Fall. Der Thorsten ist satt geworden und würde jetzt gerne ein bisschen rumtanzen in Mannheim. Er ist unterwegs nach Hause. Mit Billy Idol, Wild Wedding wird es am besten gehen.

0: wo wir gerade beim Essen sind. Christian aus Schwerte für Nordrhein-Westfalen mit unserem zweiten Vorschlag. Guten Morgen, Christian.
1: Guten Morgen.
0: Und du bist auch am Essen oder beziehungsweise noch am Vorbereiten, am Kochen. Du bist Koch. Was gibt's denn bei dir heute Nacht?
1: Käselauchsuppe.
0: Käselauchsuppe, eine besondere. Hat die ein Geheimnis, von dem wir was lernen können vielleicht hier von dir als Koch?
1: Parmesan.
0: Ja gut, das kommt immer rein, ne?
1: Oder nee, so. Eigentlich nicht.
0: Nee, kommt nicht rein in den Käselauch? Okay, ich dachte Käse.
1: Man nimmt so Schmierkäse eigentlich.
0: Aha, okay. Und dann? Gib mal das Rezept mal rüber.
1: nee, das ist zu komplex.
0: Echt? Bist du wirklich Koch? Ja. Bist du wirklich Koch oder Schmierkäse in Wasser und Parmesan dazu?
1: Nee, ich bin wirklich Koch, ja.
0: Okay, das schon, dass du jetzt nachladen musst, wo finde ich das Rezept?
1: Ich kenne sogar den Jürgen Klopp.
0: Das kennst du, hast du für den mal gekocht?
1: Ja.
0: Echt? Das ist ja Wahnsinn.
1: Für Borussia Dortmund.
0: Und da warst du Koch für Borussia Dortmund oder war das in einem
1: Restaurant? Ja, richtig.
0: Und was hast du für einen Eindruck gehabt von ihm?
1: Geiler Typ.
0: Ja? Hast du mit ihm auch mal gesprochen?
1: Mental sehr stark.
0: Ja? Also so ein Smalltalk auch mal schön.
1: Ich habe sogar ein Foto mit dem, alles.
0: Also der Christian ist geheiligt sozusagen. Er kennt Jürgen Klopp und hat für ihn gekocht. Wahrscheinlich auch noch Käselauchsuppe. So, du hast dir ausgesucht für heute Nacht von Queen, Innuendo. Welchen Song sollen wir lauter spielen jetzt in der Popnacht? Innuendo, Queen oder White Wedding von Billy Idol, entscheidet es unter 07221 2011. 07221 2011.

0: so true, Crazy Abrams. Es ist jetzt 20 nach 1. Eine Endwarnung auf der B9 Koblenz-Bonn, ist kein Falschfahrer mehr unterwegs. Zwischen Andernach Nord und Bad Breisig. Jetzt wird's laut.
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0: Die Vorschläge kamen aus Baden-Württemberg und Nordrhein-Westfalen. Thorsten aus Mannheim war für Billy Idol und White Wedding. Und Christian aus Schwerte, Innuendo Queen. Und das wäre ihm ganz recht gewesen, jetzt während der Käselauchsuppe zubereitet. Es ging hin und her und dann ist vorbeigezogen Billy Idol. Ich mach lauter. White Wedding in der Popnacht als Lenkradklopfer in der ganz langen Version. Bis zur Kündigung.

cooler Typ, White Wedding hier in der Popnacht. Lenkradklopfer bis zur Kündigung. Das hier ist Talk to You, ein Musikprojekt von unter anderem zwei DJs aus den Niederlanden und England und von John Anthony Rodriguez, der nennt sich 54 Ultra, kommt aus Amerika. Die drei zusammen hier, Another und 54 Ultra, Talk to You. Hit hier in

Another und 54 Ultra. Es ist 1.27 Uhr, Vorsicht auf der A7 Kassel in Richtung Hannover zwischen Dreieck, Drammetal und Raststätte Göttingen-Ost. Da ist ein Unfall passiert, die Unfallstelle ist noch nicht gesichert. 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

0: 1.30 Uhr.
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2: In der Nacht lösen sich letzte Wolken auf und es wird sternenklar. Die Tiefstwerte liegen zwischen 16 und 9 Grad. Tagsüber ist es sehr sonnig, nur selten ziehen ein paar lockere Wolken durch. Der Wind weht kaum noch und es wird spürbar heißer. 26 Grad gibt's in Lissendorf und bis 33 Grad werden es in Heitersheim. Am Mittwoch und Donnerstag große Hitze mit Spitzenwerten um die 38 Grad.
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3: Entwarnung auf der B9 Koblenz-Bonn. Kein Falschfahrer mehr zwischen Andernach Nord und Bad Breisig. Die A81 Singen Richtung Stuttgart ist zwischen Ehningen und Böblingen Ost wegen eines Schwertransports gesperrt. Auf der A5 Frankfurt Richtung Karlsruhe ist am Kreuz Weinheim die Überleitung zur A659 Richtung Weinheim wegen einer Fahrbahnerneuerung gesperrt. Die A565 Bonn Richtung Meckenheim ist zwischen Bonn-Beuel und Bonn-Auerberg in beiden Richtungen wegen Brückenschäden gesperrt. Eine Umleitung ist eingerichtet.
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4: Und die am meisten unterschätzte Höchsttemperatur heute in Deutschland in Dierfeld, das ist in Rheinland-Pfalz, kleinster Ort, glaube ich, 9 Einwohner. Dierfeld bekommt heute 28 Grad. Hier ist die Popnacht. Ich bin Ben Sträuble.

an Olli Mörs in der Popnacht. Eine Gefahrenstelle von der A7 Kassel in Richtung Hannover zwischen Dreieckrammetal und Raststätte Göttingen-Oster. Läuft Kraftstoff aus. Aus einem Fahrzeug, macht Sinn, ne? Hier passt er auf, vorsichtig. Und wie sagt man immer, nichts brennendes aus dem Auto werfen. Weil macht denn das? Macht doch kein feiner Herr oder Dame. So, da wird es gleich lustig werden, wer noch nichts zu lachen hatte hier in dieser

Show seit 1 Stunde und 39 Minuten. Ein Comedian kann natürlich professionell dafür sorgen, dass die Lachmuskeln ein wenig geschunden werden. Und heute geht's um Helene Bockhorst. Die ist bekennende Fahrradfahrerin. Was natürlich für mich als Scooterfahrer, E-Scooterfahrer immer ein Problem ist, weil wir mögen ja keine Fahrradfahrer, die also so hinter einem auf den Fersen sind sozusagen und dann mit diesem Rasseln, mit diesem schrecklichen Fahrradrasseln, wenn sie nicht mehr treten, dieses Grillen, wenn Grillen zirpen, das ist eine Art von Aggression, die also, da laufe ich rot an. Aber man darf ja nicht sagen, man fährt gemütlich so eine 20, okay, 22 km/h und dann kommt er wieder, der Fahrradfahrer. Aber wenn der Fahrradfahrer mal ein Problem hat, wo geht er hin? Du da hinten, letzte Reihe, in den Fahrradladen und da fangen dann für den die Probleme an und dann wird's lustig werden. Hoffentlich, falls nicht, gibt's Geld zurück, gleich in 3 Minuten.

0: cooler Hit, ne? DJ Topic, Becky G, Sorry Papi, neuer Song hier in der Popstar. 1:42 ist es auf der A14 in Richtung Leipzig. Da befindet sich eine Ölspur auf der A14 zwischen Drei Gnossen und Nossen Ost. Wie ist das nochmal mit den Fahrradfahrern im Fahrradladen? Helene Bockhorst.
1: Ich hatte jetzt letztens einen Platten an meinem Hinterrad und zu meinen vielen Talenten gehört es nun leider nicht, einen Reifen zu wechseln. Ich bin also mit meinem Fahrrad mit dem platten Reifen zum nächsten Fahrradladen mit angegliederter Werkstatt geschoben. Und jeder, der schon mal in einem Fahrradladen war, mit einem Fahrrad, was er nicht dort gekauft hat, weiß schon, was als nächstes passiert ist. Ja, der Fahrradladenmann hat erstmal 20 Minuten lang mein Fahrrad beleidigt. So ein beschissenes Fahrrad hat er in seinem ganzen Leben noch nicht gesehen. Ey, so eine Scheißqualität. Ja, er würde sowas nie verkaufen. Er verkauft nämlich nur gute Qualität. Und dieser Kettenschutz aus Plastik, da weiß er gar nicht. Hat so mit dem Fuß dagegen gekickt sogar. Das muss er alles abmontieren. Habe ich ihn irgendwann gefragt, machen Sie das jetzt oder muss ich woanders hingehen? Hat er gesagt, ja, er kann das schon machen. Aber das dauert lange und Spaß macht das keinen. Ich war so, ja, deswegen hatte ich auch überlegt, Ihnen Geld dafür zu geben.

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Sara Larsson on Memory Lane in the Pop Lawn. And happy birthday. Happy birthday, liebe Clara. Happy birthday to you. Clara lebt in Itzelsberg und ist gerade unterwegs mit ihrem Partner John in Richtung Kroatien. Haben einen Stopp gemacht in Österreich am Wolfgangsee und haben dort auf einem Campingplatz direkt am See alles aufgebaut, sitzen jetzt gerade davor, genießen das. Der See hat auch nicht ganz so viel Wasser, wie sie gedacht haben, aber es ist alles in Ordnung und es wird gerade mit einem sprudelnden Getränk angestoßen. Es fehlt nur Nico Santos, der ist nicht vorbeigekommen. Das kann ich vielleicht ja ein bisschen propagieren, indem ich mal mit meiner guten Aura, Flora, Fauna versuche, Nico Santos herbeizurufen. Da ist er ja. Diesen Song würde Clara gerne hören. Dann habt viel Spaß, feiert euren Geburtstag am Wolfgangsee. Why Don't You Stay ist der neue Hit von Nico Santos in der Popnacht.

Oh, oh, das sind meine geliebten Tonsprünge. 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Ist man schon wieder fit um 1.57 Uhr. Ihr fahrt vorsichtig auf der A14 Halle in Richtung Magdeburg. Da liegen Gegenstände auf der Fahrbahn zwischen Raststätte Plötzetal Ost und Könnern. Fenster.

0: Um 2 Uhr mit Christine Beidt. Nach dem Anschlag auf dem Christopher Street Day in Berlin rückt der Umgang mit sogenannten Gefährdern wieder mehr in den Fokus. Das Bundeskriminalamt stuft zurzeit 410 Menschen in Deutschland als islamistische Gefährder ein, wie das Redaktionsnetzwerk Deutschland meldet. Marc Geisler berichtet.
1: Neben den islamistischen Gefährdern gibt es aktuell auch 65 eingestufte Personen aus dem Bereich Rechtsextremismus und 17 aus dem Bereich Linksextremismus. Das BKA betont aber auch, die Zahl der Gefährder allein sagt nichts darüber aus, wie groß die tatsächliche Gefahr eines Anschlags ist. Als Gefährder gelten Personen, denen die Sicherheitsbehörden schwere Straftaten wie einen Anschlag zutrauen. Dabei ist die Einstufung erst einmal nur eine reine Gefahrenbewertung. Entscheidend sind dabei Hinweise aus bisherigen Ermittlungen, bestehende mögliche Kontakte oder frühere Aktivitäten.
0: Der Fachkräftemangel in Deutschland könnte sich weiter verschärfen. Das zeigt eine Studie des Instituts der deutschen Wirtschaft, über die die Rheinische Post berichtet. Demnach ist die Nettozuwanderung, also Zuwanderung minus Abwanderung, innerhalb von 2 Jahren von rund 660.000 auf 235.000 Menschen gesunken. Sollte dabei verstärkt hochqualifiziertes Personal Deutschland verlassen, könnten sich laut Institut die Engpässe am Arbeitsmarkt verschärfen. Die Vereinten Nationen sorgen sich, dass die Zahl der weltweiten HIV-Infektionen wieder steigen könnte. Der Grund: deutliche Einschnitte bei den Finanzmitteln. Insgesamt sei die Unterstützung im vergangenen Jahr um 18% auf 7,3 Milliarden Dollar gesunken, teilte die zuständige UN-Organisation mit. Das sei der niedrigste Stand seit fast 2 Jahrzehnten. Dutzende US-Technologieunternehmen haben eine Sicherheitsallianz gegründet, darunter IBM, Nvidia und Microsoft. Hintergrund ist ein Hackerangriff, ausgeführt von einer künstlichen Intelligenz. Die Firmen wollen KI-Modelle entwickeln und frei zugänglich machen, die Cyberangriffe erkennen und abwehren können. Aus Los Angeles, Reinhard Spiegelhauer.
2: Dabei geht es unter anderem um gemeinsame Standards für die Absicherung von KI-Agenten, sogenannte Sandbox-Testumgebungen und um definierte Protokollstrukturen, um Handlungen von KI-Agenten genau nachvollziehen zu können. Knapp 40 Unternehmen sind Gründungsmitglieder der Initiative. Nicht dazu gehören bislang allerdings die renommiertesten KI-Entwickler OpenAI, Google und Anthropic. Die Trainingsergebnisse ihrer Modelle sind nicht öffentlich zugänglich.
0: Das Wetter für Deutschland. In der Nacht im Norden und Osten teils noch wolkig, aber kaum Regen. Die Tiefstwerte 16 bis 8 Grad. Tagsüber im Norden und Nordosten Wolkenfelder und Sonne, sonst sonnig mit nur wenigen lockeren Wolken, dazu bis 33 Grad. Die Zeit 2.03 Uhr.
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4: Die A81 Singen Richtung Stuttgart ist zwischen Ehningen und Böblingen Ost wegen eines Schwertransports gesperrt. Auf der A643 Wiesbaden Richtung Mainz ist die Ausfahrt Mainz-Mombach wegen Brückenarbeiten gesperrt. Auf der A5 Frankfurt Richtung Karlsruhe ist am Kreuz Weinheim die Überleitung zur A659 Richtung Weinheim wegen einer Fahrbahnerneuerung gesperrt. Die A565 Bonn Richtung Meckenheim ist zwischen Bonn-Beuel und Bonn-Auerberg in beiden Richtungen wegen Brückenschäden gesperrt. Eine Umleitung ist eingerichtet.
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